0: gestern bei Tiefstwerten zwischen 10 und 6 Grad. Am Tag ziehen dann wieder Schauer durch. Dazu ist es bewölkt bei Temperaturen zwischen 17 und 21 Grad.
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2: Zurzeit liegen uns keine Meldungen vor. Wir wünschen allen unterwegs gute Fahrt.
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0: Ja, hallo zusammen und besonders hallo, liebe Autofahrer, damit ihr auch gut ankommt. Gleich hier die neue Single von Miles Smith für euch. Drive Safe. Hört ihr direkt nach Kiss.

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0: The Mix mit Kings and Queens. Jetzt schauen wir mal, was es Neues zum Streamen gibt mit unserem Filmexperten Jörg Albrecht. Es gibt eine neue Serienempfehlung von ihm, die spielt in den 60er, 70er Jahren, Star City.
1: Ja, Star City ist ein Ableger der gefeierten Serie For All Mankind. Schon in der ging es ja um das Wettrennen im All zwischen den USA und der Sowjetunion. Nur, dass der Fokus jetzt in Star City auf den Vorgängen im Raumfahrtzentrum der UdSSR liegt. Das heißt Ziosny Gorodok oder auf Englisch eben Star City.
2: Die Amerikaner sind an eure Pläne für die Mondbasis gekommen. Offenbar arbeitet jemand in Star City für die andere Seite.
1: Was Star City so besonders und auch packend macht, die Serie erzählt von einer alternativen Realität, in der gewinnt nämlich die Sowjetunion den Wettlauf zum Mond. For All Mankind muss man dafür übrigens nicht kennen, aber wäre natürlich direkt auch noch eine Empfehlung. 5 Staffeln For All Mankind als Binge-Watching-Programm. Dazu wäre es allerdings nicht schlecht, wenn man kein Fußballfan ist.
0: Star City könnt ihr auf Apple TV streamen. Das ist Holly Hammerstone jetzt für euch mit To Love Somebody.
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0: Das Wetter.
1: Es ist größtenteils trocken. Die Tiefstwerte liegen zwischen 10 und 6 Grad. Später am Tag ziehen dann wieder Schauer durch. Dazu ist es bewölkt. Die Temperaturen steigen auf 17 bis 21 Grad.
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2: Zurzeit liegen uns keine Meldungen vor. Wir wünschen allen unterwegs gute Fahrt.
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1: Wir hüpfen direkt wieder in unsere Playlist und da geht's ganz entspannt weiter hier mit Milo, You Don't Know. Ich bin Natascha Wittmark, hallo zusammen.

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0: Leonie mit Don't Worry war das. Jetzt habe ich neue Musik von den Rolling Stones für euch. Schon mal so als Vorgeschmack haben sie den veröffentlicht auf ihr kommendes neues Album Foreign Tanks. Erscheint im Juli.
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1: Ich bin Thomas Brockt. Schützenfest zum WM-Auftakt für die deutsche Fußballnationalmannschaft. Die DFB-Auswahl hat in Houston ihr erstes Gruppenspiel gegen Außenseiter Curaçao mit 7:1 gewonnen.
2: Das deutsche Team erwischte einen Traumstart mit einem frühen Tor von Metscha. Dann verlor die DFB-Auswahl kurz den Faden. Komenencia überwand Torwartrückkehrer Neuer zum 1:1 für Curaçao. Danach aber Einbahnstraße für Deutschland. Schlotterbeck und Havertz per Elfmeter stellten noch vor der Pause auf 3:1. Im zweiten Durchgang schraubten Musiala, Brown, Undav und nochmal Havertz das Ergebnis in die Höhe, 7:1. Ein toller WM-Auftakt für die deutsche Mannschaft, das macht Lust auf mehr. Moritz Einzel, Sportredaktion.
1: In einer weiteren Partie trennten sich die Niederlande und Japan 2:2 unentschieden. Wochenlang wurde verhandelt, jetzt haben die USA und der Iran eine vorläufige Übereinkunft für einen Ausweg aus dem Irankrieg gefunden. Das bestätigten neben dem Vermittler Pakistan auch die Regierungen der USA und des Irans. Die für den weltweiten Öl- und Gashandel wichtige Straße von Hormuz soll laut US-Präsident Trump nach der Unterzeichnung des Abkommens am Freitag geöffnet werden. Trotzdem fielen die Ölpreise schon kurz nach Bekanntwerden der Einigung deutlich. Weitere Einzelheiten zu den Inhalten der Übereinkunft sind noch nicht bekannt. Ökostromtarife werden beim Wechsel des Stromanbieters immer beliebter. Im laufenden Jahr entfielen 81% aller abgeschlossenen Stromverträge auf Tarife mit 100% erneuerbaren Energien, der höchste bislang gemessene Wert. Das geht aus einer Auswertung des Vergleichsportals Verivox hervor.
3: Vor 5 Jahren lag der Anteil der Wechselkunden, die sich für Ökostrom entschieden, noch bei rund 68%. Seitdem ist die Nachfrage kontinuierlich gestiegen. Laut Verivox spielen dabei nicht nur Umwelt- und Klimaschutzaspekte eine Rolle. Häufig seien Ökostromtarife inzwischen auch die günstigste Option für Verbraucher. Ein 3-Personen-Haushalt mit einem Jahresverbrauch von 4000 Kilowattstunden kann durch den Wechsel in einen günstigen Ökostromtarif laut Verivox rund 400 Euro pro Jahr sparen. David Riemer, Redaktion.
1: Nach einem Flugzeugabsturz im US-Bundesstaat Missouri wird befürchtet, dass alle 12 Insassen gestorben sind. Laut Polizei ereignete sich der tödliche Absturz in der Nähe eines Flugplatzes im Raum der Kleinstadt Butler, südlich von Kansas City. Die Luftfahrtbehörde teilte mit, dass es sich wohl um ein Flugzeug handelte, das Fallschirmspringer transportiert. Die Absturzursache ist noch unklar.
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4: Jetzt in der Nacht noch wechselnd bis stark bewölkt, meist trocken dabei und dazu Werte, die liegen jetzt im Moment so zwischen 10 und 6 Grad. Der Montag, er macht dann ähnlich weiter, bleibt meist wolkig bei 17 bis 21 Grad. Die Sonne kämpft sich ab und zu auch mal durch und Regen heute auch nicht ganz ausgeschlossen.
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5: A445 Arnsberg-Hamm, zwischen Kreuzwerl und Werl-Zentrum, dichter Verkehr, 7 Minuten Zeitverlust. Wir wünschen allen unterwegs gute Fahrt.
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4: Ja, und Alex Warren, der serviert uns in dieser Nacht ein Fever Dream. Den nehmen wir allerdings auch nur musikalisch an, ansonsten können wir gerne drauf verzichten. Hier ist er. Angenehme Nacht zusammen.

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1: Ja, neue Musik in dieser Nacht von Sabrina Carpenter und Madonna und Bring Your Love. Und vor 50 Jahren hat Steven Spielberg hier mit diesem Ding den Sommer-Blockbuster überhaupt erfunden. Genau, ne? Ihr wisst, was ich meine, der weiße Hai. Und bald wird Hollywoods berühmtester Regisseur 80 und will dann zeigen, dass er großes Kino immer noch drauf hat. Disclosure Day, also der Tag der Wahrheit, läuft seit letzter Woche in den Kinos und unser Filmexperte Jörg Albrecht hat den Film sich mal angeschaut.
2: Warum sollte er ein so riesiges Universum erschaffen? Und das nur für uns?
3: Richtig gute Frage. Nicht nur für eine Nonne. Egal ob gläubig oder nicht. Bestimmt jeder hat sich genau das schon gedacht. In einem so riesigen Universum muss es außer uns doch noch anderes Leben geben. Einer, der sich da absolut sicher ist, war schon immer Steven Spielberg.
4: I am much more inclined now than I was when I made Close Encounters. To really believe that we're not the only intelligent civilization in the universe.
3: Noch mehr als damals, als er Unheimliche Begegnung der dritten Art gedreht hat, tendiere er dazu, so Spielberg, dass wir nicht die einzige intelligente Zivilisation im Universum sind. Unheimliche Begegnung der dritten Art, E.T., Krieg der Welten. Aliens ziehen sich durch Spielbergs Filmschaffen. Jetzt auch in Disclosure Day, der Film, in dem die Wahrheit endlich aufgedeckt wird.
5: Diese 79-jährige Terrorkampagne voller Lügen muss enden.
6: Was wirst du tun?
7: Ich enthülle es.
3: 79 Jahre, wir rechnen kurz und landen im Jahr 1947, in dem ein UFO in Roswell abgestürzt sein soll. Man stelle sich vor, was los wäre, wenn wir wüssten, dass Aliens existieren.
8: Die menschliche Rasse wird nicht akzeptieren, was wir wissen.
9: Sie müssen ihn aufhalten.
10: Was mache ich jetzt?
3: Fragt sich Josh O'Connor als Whistleblower Daniel, weil er und eine von Emily Blunt gespielte Journalistin ihr Wissen nicht länger für sich behalten wollen, will man sie zum Schweigen bringen.
11: Sie dürfen nicht zum Haus zurückgehen.
12: Die haben sie gefunden. Ich weiß nicht, wer sie sind, aber die werden sie umbringen.
3: Disclosure Day ist kein Alien-Invasionsfilm wie Krieg der Welten, sondern ein lupenreiner, spannender Verschwörungsthriller mit Akte X-Touch. Spielberg kann es eben immer noch.

0: Das Wetter.
1: Und da geht's meist trocken jetzt durch diese Nacht. Dazu mal mehr, mal weniger wolkig. Das bei Werten so um 8 Grad. Die neue Woche macht zum Start dann ähnlich weiter. Es geht wechselnd bewölkt und auch meist nass durch den Montag. Ein paar Sonnenstrahlen sind auch mal mit dabei. Und dazu messen wir 17 bis 21 Grad.
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2: Zurzeit liegen uns keine Meldungen vor. Wir wünschen allen unterwegs gute Fahrt.
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1: Tja, und weiter geht's durch die Nacht. Gleich haben wir einen schönen 90er dabei, und zwar von R.E.M. Shiny Happy People. Starten jetzt erstmal mit Nickelback.

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1: Ich bin Thomas Brockt. Wochenlang wurde verhandelt, nun haben die USA und der Iran nach Angaben des Vermittlers Pakistan und der US-Regierung eine vorläufige Übereinkunft für einen Ausweg aus dem Iran-Krieg gefunden. Nach intensiven Gesprächen sei ein Abkommen erzielt, schrieb Pakistans Ministerpräsident Sharif auf der Plattform X. Kurz darauf bestätigte auch US-Präsident Trump den Abschluss eines Abkommens.
2: Der Deal ist erst perfekt, wenn er unterschrieben ist. Und das soll Ende der Woche in der Schweiz passieren, angeblich persönlich und offiziell. Geburtstagsgeschenk für Trump, die Straße von Hormuz wird frei befahrbar. Beide Länder heben ihre Seeblockaden auf. Ob der Iran Gebühren erheben wird, ist unklar. Weitere Verhandlungen über alle technischen Details sind nun geplant. Das iranische Atomprogramm, die Uranvorräte und der Stopp einer Unterstützung von Terrormilizen wie Hisbollah oder Hamas. Aus den USA, Tina Eck.
1: Die deutsche Fußballnationalmannschaft ist mit einem deutlichen Sieg in die WM gestartet. Das Team von Bundestrainer Nagelsmann gewann in Houston gegen den WM-Neuling Curaçao mit 7:1. Am Samstag geht es nun im nächsten Gruppenspiel gegen die Elfenbeinküste. Die Afrikaner besiegten Ecuador mit 1:0. In einer weiteren Partie trennten sich die Niederlande und Japan 2:2 unentschieden. Die Schweizer haben einen Vorstoß von Rechtskonservativen zur Begrenzung der Migration klar abgelehnt. Bei einer Volksabstimmung sprachen sich rund 55% dagegen aus, einen Bevölkerungsdeckel einzuführen.
3: Am Ende ist das Ergebnis doch recht deutlich. Die Schweizer wollen die Migration nicht mit einem künstlichen Bevölkerungsdeckel begrenzen. Was aber klar ist, das Thema bleibt. Viele Menschen sind, wie in Deutschland und anderen Ländern, besorgt über die Zahl der Ausländer im Land. Der Wirtschaftsverband sagt, man müsse das Inlandspotenzial besser ausschöpfen, heißt durch Aus- und Weiterbildung, damit weniger Fachkräfte aus dem Ausland rekrutiert werden müssen. Aus Genf, Christiane Ulrich.
1: Ein zunächst friedlicher Protest gegen den bevorstehenden G7-Gipfel in Frankreich ist in Genf zunehmend eskaliert. Am Nachmittag und Abend schmissen Vermummte zahlreiche Scheiben ein. Die Polizei setzte mehrfach Tränengas ein. Das Treffen der G7-Staats- und Regierungschefs beginnt heute in Evian auf der französischen Uferseite des Genfer Sees. Genf liegt rund 50 Kilometer entfernt, aber Frankreich wollte keine Proteste dulden. Deshalb meldeten die Organisatoren die Demo in Genf an.
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4: Und da geht's meist trocken jetzt durch diese Nacht. Dazu mal mehr, mal weniger wolkig. Das bei Werten so um 8 Grad. Die neue Woche macht zum Start dann ähnlich weiter. Es geht wechselnd bewölkt und auch meist nass durch den Montag. Ein paar Sonnenstrahlen sind auch mal mit dabei. Und dazu messen wir 17 bis 21 Grad.
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5: A44 Kassel-Dortmund zwischen Kreuz Wünnenberg-Haaren und Büren. Dichter Verkehr, 6 Minuten Zeitverlust. Wir wünschen allen unterwegs gute Fahrt.
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4: Ja, und die 80er dürfen nicht fehlen. In dieser Nacht spielen wir gleich Queen und Another One Bites the Dust. Nehmen jetzt erstmal ein bisschen Fahrt auf mit der Nummer hier.

0: Ja, richtiger Kracher aus den 80ern von Queen. So, und auf dem Land ist das Schützenfest beinahe schon ein gesetzlicher Feiertag. Ne? Comedian Hannes Höfer hat zwar noch nie den Vogel abgeschossen, aber auch er ist auf dem Dorf aufgewachsen und weiß, also Schützenfest kommt sogar noch vor Fußball-WM.
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2: Es ist das größte Sportevent des Jahres. Achso, ja, Fußball-WM steht auch an. Aber Leute, es ist Schützenfestzeit, ja? Ich bin auf dem Dorf groß geworden, das Woodstock im Festzelt. Gut, ich weiß, Schützenfest gibt's auch in Städten. Im Ruhrgebiet habe ich letztens gesehen, ein bisschen anders, glaube ich. Ne? Da bringt jeder seine eigene Waffe mit, halbautomatisch, ohne Seriennummer. Und man ballert zwar auf den Vogel, aber eben aus dem fahrenden Auto. Super Schützen da. Aber auf dem Dorf, da ist das richtig Ausnahmezustand. Da ziehst du von Fest zu Fest. Mein Vater war mehr auf Tour als Bon Jovi zu der Zeit. Der Dorfabend, das war unser ESC. Verrückte, verkleidet auf der Bühne. Keiner kann singen, aber alle haben Spaß. Ob du Schützenkönig geworden bist, das hast du nach deinem Rausch aus der Tageszeitung erfahren. Da hast du zu Gott gebetet, dass du deine Frau zur Königin erklärt hast und nicht wieder die vom Nachbarn. Herrlich. Rumballern, trinken, ein Fest für die ganze Familie. Und immer dran denken, man kann auch ohne Spaß Alkohol haben. Oder war es, man kann auch ohne Schützenfest trinken? Oder war es viel Spaß beim Saufen? Ich weiß nicht.
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0: Ist trocken dabei und dazu Werte, die liegen jetzt im Moment so zwischen 10 und 6 Grad. Der Montag, er macht dann ähnlich weiter, bleibt meist wolkig bei 17 bis 21 Grad. Die Sonne kämpft sich ab und zu auch mal durch und Regen heute auch nicht ganz ausgeschlossen.
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2: Zurzeit liegen uns keine Meldungen vor. Wir wünschen allen unterwegs gute Fahrt.
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0: Ja, und wir schieben uns mal weiter durch die Nacht jetzt mit drei Hits am Stück. Gleich Lost Frequencies, dann Taylor Swift und wir starten jetzt mit Shaggy.

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1: Ich bin Thomas Brockt. Wochenlang wurde verhandelt. Nun haben die USA und der Iran nach Angaben des Vermittlers Pakistan und der US-Regierung eine vorläufige Übereinkunft für einen Ausweg aus dem Iran-Krieg gefunden. Nach intensiven Gesprächen sei ein Abkommen erzielt, schrieb Pakistans Ministerpräsident Sharif auf der Plattform X. Kurz darauf bestätigte auch US-Präsident Trump den Abschluss eines Abkommens.
2: Der Deal ist erst perfekt, wenn er unterschrieben ist. Und das soll Ende der Woche in der Schweiz passieren, angeblich persönlich und offiziell. Geburtstagsgeschenk für Trump, die Straße von Hormuz wird frei befahrbar. Beide Länder heben ihre Seeblockaden auf. Ob der Iran Gebühren erheben wird, ist unklar. Weitere Verhandlungen über alle technischen Details sind nun geplant. Das iranische Atomprogramm, die Uranvorräte und der Stopp einer Unterstützung von Terrormilizen wie Hisbollah oder Hamas. Aus den USA, Tina Eck.
1: Die deutsche Fußballnationalmannschaft ist mit einem deutlichen Sieg in die WM gestartet. Das Team von Bundestrainer Nagelsmann gewann in Houston gegen den WM-Neuling Curaçao mit 7:1. Am Samstag geht es nun im nächsten Gruppenspiel gegen die Elfenbeinküste. Die Afrikaner besiegten Ecuador mit 1:0. In einer weiteren Partie trennten sich die Niederlande und Japan 2:2 unentschieden. Die Schweizer haben einen Vorstoß von Rechtskonservativen zur Begrenzung der Migration klar abgelehnt. Bei einer Volksabstimmung sprachen sich rund 55% dagegen aus, einen Bevölkerungsdeckel einzuführen.
3: Am Ende ist das Ergebnis doch recht deutlich. Die Schweizer wollen die Migration nicht mit einem künstlichen Bevölkerungsdeckel begrenzen. Was aber klar ist, das Thema bleibt. Viele Menschen sind, wie in Deutschland und anderen Ländern, besorgt über die Zahl der Ausländer im Land. Der Wirtschaftsverband sagt, man müsse das Inlandspotenzial besser ausschöpfen, heißt durch Aus- und Weiterbildung, damit weniger Fachkräfte aus dem Ausland rekrutiert werden müssen. Aus Genf, Christiane Ulrich.
1: Ein zunächst friedlicher Protest gegen den bevorstehenden G7-Gipfel in Frankreich ist in Genf zunehmend eskaliert. Am Nachmittag und Abend schmissen Vermummte zahlreiche Scheiben ein. Die Polizei setzte mehrfach Tränengas ein. Das Treffen der G7-Staats- und Regierungschefs beginnt heute in Evian auf der französischen Uferseite des Genfer Sees. Genf liegt rund 50 Kilometer entfernt, aber Frankreich wollte keine Proteste dulden. Deshalb meldeten die Organisatoren die Demo in Genf an.
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4: Heute am Montag oft wolkig, etwas Sonne oder auch mal Regen, genauso möglich. Und das alles bei Temperaturen, die liegen heute so bei maximal 21 Grad.
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5: Zurzeit liegen uns keine Meldungen vor. Wir wünschen allen unterwegs gute Fahrt.

Tja, und ein 90er packen wir mit rein in den Montagmorgen gleich von Charles and Eddie, Would I Lie to You. Spielen jetzt erstmal Nico Santos und All Time High. Schönen guten Morgen.

0: Ja, und da hat er zum Schluss noch eine Taste am Klavier gefunden. Schön, Luis Capaldi. So, nochmal einen schönen guten Morgen an diesem Montag. Wir starten zusammen in diese neue Woche. Und klar, die WM beschäftigt uns natürlich die ganze Zeit. Aber es gibt auch noch Themen, also Achtung, Wortspiel hier, abseits davon. Ja, und um die kümmern wir uns jetzt.
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0: Der Laura Potting ist da. Schönen guten Morgen. Und Laura, wir haben neben der WM diese Woche ein weiteres Top-Thema hier bei uns.
2: Ja, ganz genau. Wir beschäftigen uns mit Abnehmen. Also jetzt nicht wir beide, bei unseren beiden Astralkörpern. So, wo war ich? Es geht diese Woche bei uns schwerpunktmäßig um die Abnehmspritze. Kennen wir inzwischen alle irgendwie, haben wir alle schon mal gehört, nehmen inzwischen doch echt einige Leute. Oliver Pocher, Pietro Lombardi, Robbie Williams, die alle haben sie auch schon genommen, also auch viele Promis dabei. Und ganz ehrlich, es ist ja auch eine Traumvorstellung, ne? Einfach eine Spritze reinjagen und zack, bist du dünn. So einfach ist das allerdings dann doch nicht. Es gibt Nebenwirkungen, es gibt Risiken und es gibt einiges zu beachten. Und darüber werden wir heute und auch die ganze Woche sprechen.
0: Ja, und da wollen wir sagen, falls ihr Fragen da draußen dazu habt, ne, was muss ich beachten, wie funktioniert das, was sind die Risiken, kann ich die auch wieder absetzen, ist das überhaupt was für mich, dann schickt uns eure Fragen.
2: Ja, genau, denn am Donnerstag haben wir dazu zwei Experten bei uns, die werden alle eure Fragen beantworten. Wir haben einen Adipositas-Experten am Start und eine Ernährungsberaterin und ihr könnt uns eure Fragen schicken. Das geht ganz einfach über unsere Homepage. Wir sammeln eure Fragen dann und stellen die den beiden dann am Donnerstag ab 10 Uhr.
0: Ja, wisst ihr Bescheid? Schickt uns gerne eure Fragen. Laura hat's gesagt, funktioniert alles über unsere Homepage.

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1: Ja, der Montag und der Sommer heute haben dann doch ein etwas gestörtes Verhältnis. Bei maximal 21 Grad geht es da oft wolkig durch den Tag. Sonne und Regen gleichermaßen möglich. Der Rest der Woche sieht dann schon besser aus. Also ab der Wochenmitte gehen die Werte wieder rauf auf 25 bis 29 Grad.
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2: Zurzeit liegen uns keine Meldungen vor. Wir wünschen allen unterwegs gute Fahrt.
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1: Ja, und ich muss mal gucken, wie ich euch wach kriege an diesem Montagmorgen. Ich versuch's mal hiermit. Mit den Black Eyed Peas und Where's the Love. Und wenn das hier nichts bringt, dann gleich noch Teddy Swims. Wie ich euch wach kriege an diesem Montagmorgen. Ich versuch's mal hier.

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0: die 90er mit TLC und Waterfalls. Schönen guten Morgen am Montag. Der Start in die neue Woche. Ja, mit einem Tag, der an einer ganzen Reihe von Orten heute im Land besonders gefeiert wird. Also wenn nicht heute, dann spätestens am kommenden Wochenende.
1: Augenblick mal unterwegs.
2: Ja, erstmals, als ich hörte, ja, die bedeutendste Kirche Mönchengladbachs heißt St. Vitus. Vorher habe ich nie etwas von Vitus gehört.
3: Das ist jetzt über 4 Jahrzehnte her. Zuletzt war Albert Damblon lange Propst an der Münsterbasilika in der größten Stadt am Niederrhein, die wie viele im ganzen Land vor mehr als 1000 Jahren aus einem Kloster entstand. Die frommen Mönche am Gladebach gaben der Stadt den Namen. Ihr Zeichen ist im Stadtwappen und ihr Patron, der ist überall.
2: In der Stadt finden Sie überall Hinweise auf Vitus. Kommen Sie als Fremder hierhin, müssen Sie sich im Vitus-Center anmelden. Es gibt Apotheken, die nach ihm benannt wurden, Vitus-Apotheke. Schwimmen Sie gerne, gehen Sie ins Vitus-Bad. Immer wieder taucht der Name Vitus auf.
3: Der Pfarr- und Stadtpatron Vitus oder auch Veit aus der Frühzeit des Christentums, die uralte Geschichte, hat Albert Damblon für ein schönes Buch rekonstruiert. Vitus kam aus Sizilien, Süditalien, über Rom nach Paris, von dort nach Corvey, dann Mönchengladbach. Heute steht er auf dem Kalender und am kommenden Sonntag wird er gefeiert in der Vitusstadt beim Vitusfest mit einem besonderen Vituslied und Gebet mit einer großen festlichen Messe um 11 aus Tradition und als Erinnerung an einen jungen Christen, der an seinem Glauben festhielt.
2: Ja, ich bin eigentlich nie zu jung oder nie zu klein, um das, von dem ich überzeugt bin, auch an den Mann und an die Frau zu bringen.
3: Mehr auf augenblickmalonline.de. Christoph Beckmann von der katholischen Kirche für Augenblick mal.
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1: Mit Marc Weiß. Schönen guten Morgen. Der Start in die Fußball-WM hätte für das deutsche Team kaum besser laufen können. In Houston gab es das erhoffte Schützenfest gegen Curaçao. 7:1 am Ende für das Team von Bundestrainer Nagelsmann. Nach dem Spiel gab es eine Ehrenrunde des Teams durchs Stadion, geschwenkte schwarz-rot-goldene Fahnen und viele glückliche Fans auch hier bei uns. Danny Hoppe aus der Sportredaktion fasst das Spiel zusammen.
2: Die deutsche Torhymne Major Tom erschallte fast schon in Dauerschleife durchs Energy Stadium in Houston. Metscher, Schlotterbeck, Musiala, Brown, Undav und zweimal Havertz hießen die Torschützen gegen Curaçao und der Doppeltorschütze war nachher bei Magenta TV froh über den guten Start ins Turnier.
3: Sollte uns viel Selbstbewusstsein geben für jetzt die nächsten Wochen.
2: Für Deutschland war es der bisher zweithöchste Sieg bei einer WM. Da hatte auch Bundestrainer Nagelsmann nicht viel zu meckern.
4: Viele schöne Tore gemacht und am Ende, ja, du musst auch erstmal 7 Tore schießen.
2: Weltmeisterlich war der Auftritt gegen den 82. der Weltrangliste trotzdem nicht über die vollen 90 Minuten. Der überraschende Ausgleich der No-Name-Kicker aus der Karibik war ein kurzer Schreck. Moment, da wurden bei dem ein oder anderen vielleicht kurz Erinnerungen an die letzten beiden WM-Debakel wach. Die deutsche Mannschaft hat sich diesmal aber schnell gefangen und die richtige Antwort gegeben. Im nächsten Spiel gegen die Elfenbeinküste dürfte das DFB-Team aber mehr gefordert werden. Trotzdem war es natürlich ein Auftakt nach Maß.
1: Infos von Danny Hoppe aus dem News-Team. Vielen Dank und jetzt die weiteren Themen in der Zusammenfassung. Die USA und der Iran haben eine vorläufige Einigung auf einen Ausweg aus dem Iran-Krieg gefunden. Das bestätigten neben dem Vermittler Pakistan auch die Regierungen der USA und des Irans. Die für den weltweiten Handel so wichtige Straße von Hormuz soll laut US-Präsident Trump nach der Unterzeichnung am Freitag wieder geöffnet werden. Viel Weltpolitik heute. Im französischen Evian beginnt der G7-Gipfel. Erstes Top-Thema dürfte die Einigung im Iran-Krieg sein. Gestern hatten noch einmal mehrere tausend Menschen in Genf gegen die Politik der Industrienationen demonstriert. Dabei gab es teilweise schwere Ausschreitungen. Knapp 3 Monate nach dem Mammutprozess gegen den Sohn der norwegischen Kronprinzessin Mette Marit wird heute das Urteil erwartet. Marius Borg-Heuby ist in 40 Punkten angeklagt, unter anderem für Vergewaltigungen, mehrere Fälle häuslicher Gewalt, Verstöße gegen Kontaktverbote, Drogen und Verkehrsdelikte. Zur Urteilsverkündung kommt der 29-Jährige nicht selbst ins Gericht. Aus Gesundheitsgründen darf er den Urteilsspruch über einen Videolink aus der U-Haft im Gefängnis verfolgen. Der Prozess gilt als einer der spektakulärsten der vergangenen Jahre in Norwegen. Er hatte auch die Königsfamilie stark belastet. Und das waren die Nachrichten mit Marc Weiß.
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5: Ja, das geht noch ein bisschen bewölkt los heute Morgen. Also noch ist es etwas grau über euch, aber das wird schon so im Laufe des Tages. Nach und nach lockern die Wolken auf. So zum Nachmittag hin kommt dann spätestens auch die Sonne mal ein bisschen mehr durch. Und die Temperaturen, die gehen von aktuell so um die 10 Grad bis auf 20 Grad hoch. Regen soll eher nicht dabei sein heute. Und ab morgen wird es dann auch nochmal deutlich wärmer. Das geht dann wieder Richtung sommerliche Temperaturen und irgendwann sind auch die 30 Grad Marke wieder fällig in dieser Woche. Zumindest ist das die Prognose.
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5: Da sieht aktuell noch alles sehr ruhig aus. Ihr habt noch keine Blitzer gemeldet, auch noch nichts los in der Stadt und auf den Autobahnen. Alles noch ziemlich ruhig heute Morgen. Euch eine gute und sichere Fahrt.
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5: Ja, das war also der erste WM-Auftritt unserer deutschen Mannschaft. Boah, 7:1. Hätte auch nicht jeder mitgerechnet, dass das so klar wird am Ende. Aber ja, stundenlange Autokorsos. Oder heißt es Corsi oder Corsin? Oh Gott, ist noch früh. Helft mir gerne per WhatsApp, wie auch immer. Also, der Pflichtsieg zum Auftakt in die WM gegen Neuling Curaçao. Klarer Pflichtsieg und wir sprechen drüber natürlich auch über das Spiel heute Morgen hier bei Radio Köln und garnieren das Ganze mit dem besten Mix für euch. Für einen geschmeidigen Start in die neue Woche und diese Woche hier bei Radio Köln wieder mit mir, Daniel Kollmann und dem Bar-Song um kurz nach 6. Ja, warum auch nicht? 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

0: Guten Morgen um 6:08 Uhr. Und das muss man ja nun auch mal festhalten. Also irgendwo ist das ja gar nicht mal so schlecht gelaufen gestern, oder?
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0: 7-1 bei einer WM, das können wir, ja. War zwar diesmal nicht Brasilien, aber es waren auch welche mit Blau und Gelb im Trikot so ein bisschen. Und 7-1 gewinnt Deutschland zum WM-Auftakt gegen den krassen Außenseiter und WM-Neuling Curaçao. Überall hier in der Stadt, in den Kneipen, habt ihr euch zum Public Viewing getroffen und die 7 deutschen Tore gefeiert. War am Ende ein richtig geiler Fußballabend.
2: Nochmal die Nationalhymne geübt.
3: Einfach coole Stimmung, so mehr Fans, ist cooler als zu Hause zu gucken.
2: Wir wedeln auf jeden Fall eine Menge Deutschland fahren, wenn Deutschland ein Tor schießt.
4: Geile Leinwand, egal ob die Sonne drauf scheint, man sieht voll gut hier.
5: Und wir würden den Leuten wirklich empfehlen, zum nächsten Spiel hier hinzukommen, auch wenn es um 22 Uhr ist. Also bei dem Wetter, nächste Woche wird es 28 Grad, ist perfekt, wirklich.
0: Also Samstag 22 Uhr, das nächste deutsche Spiel gegen die Elfenbeinküste und wenn die Wetterprognose dann auch wirklich so bleibt, solltet ihr auf jeden Fall irgendwie raus zum Rudel gucken. Macht irgendwie immer mehr Spaß als auf der Couch zu Hause. Einen schönen guten Morgen mit Radio Köln, jetzt haben wir es 10 nach 6.
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0: Also nun doch, gute Nachrichten heute Nacht aus den USA und dem Iran. Offenbar gibt es erstmal eine Einigung für einen Ausweg aus dem Irankrieg. Das ist von beiden Seiten und auch von Vermittlerseite bestätigt worden. Und ist US-Präsident Trump sicher ganz recht gekommen, ausgerechnet an seinem 80. Geburtstag gestern. Auch wenn der ja eher mit seinen Käfigkämpfen am Weißen Haus beschäftigt war. Bei durchaus passendem Wetter, Tina Eck in Washington.
1: Ja, hier in Washington hat es gedonnert, geblitzt, geregnet und gestürmt. Aber das tat im Käfigspektakel keinen Abbruch. Rund um die massiven Absperrungen guckten Leute auf Großleinwänden zu. Die mussten sich ins Trockene retten. Aber die geladenen Gäste in der Käfigarena, die waren geschützt. Auch Trump, er feierte seinen Geburtstag eben mit blutigen Nasen und martialischen Kampfspielen. In New York sangen zur gleichen Zeit Bette Midler, Jane Fonda und Patti Smith bei einem Protestkonzert für Demokratie und freie Meinungsäußerung.
0: Ja, und wir behalten die Lage, wie es da im Iran jetzt und drumherum weitergeht, natürlich genau für euch im Blick hier bei Radio Köln. Guten Morgen, jetzt haben wir es 18 Minuten nach 6.

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1: Mit Christina Chesney, schönen guten Morgen. Deutschland gewinnt Fußball-WM-Auftakt. Fahrradstraße in Kalk fertiggestellt und das Wetter viele Wolken bei 10 Grad. Es war ein reines Schützenfest zum WM-Auftakt für die deutsche Fußballnationalmannschaft. Die DFB 11 hat in den USA ihr erstes Gruppenspiel gegen WM-Neuling Curaçao mit 7:1 gewonnen. Thomas Bremser berichtet für uns aus Houston.
2: 7:1, die deutschen Fans erinnern sich gerne an dieses Ergebnis und an das WM-Halbfinale 2014 gegen Brasilien. Danach wurde Deutschland Weltmeister. Der hohe Sieg gegen den WM-Neuling Curaçao ist natürlich kein wirklicher Maßstab, denn am Ende war der krasse Außenseiter völlig überfordert. Aber für das Selbstvertrauen kann das Ergebnis schon wichtig sein. Nach dem Auftakt in der klimatisierten und überdachten Fußballhalle von Houston ging es für das deutsche Team direkt zurück ins WM-Quartier. Voller Fokus auf die Elfenbeinküste am Samstag.
1: Für die gleiche Miete bekommt man in Köln heute deutlich weniger Wohnungen als noch vor ein paar Jahren. Das zeigt eine Analyse vom Immobilienportal Immowelt. Für 1.000 Euro Kaltmiete gab es 2022 in Köln noch rund 83 Quadratmeter. Heute sind es nur noch 74. Und das ist nicht nur in Köln ein Problem. In einem Großteil der untersuchten Städte ist die Wohnfläche spürbar geschrumpft. Besonders krass wohl in Berlin. Als Gründe nennt Immowelt einen fatalen Mix aus zu wenig Neubau, hohen Baukosten und gestiegenen Zinsen, die dafür sorgen, dass viele weiter zur Miete wohnen müssen. Gute Nachrichten für alle Radfahrer im Rechtsrheinischen. Die Fahrradstraße Thumstraße ist jetzt fertig. Sie ist der erste fertige Abschnitt der geplanten Fahrradstraßenachse, die als Alternative zur Kalker Hauptstraße eine besondere Bedeutung für die Entwicklung des Radverkehrs in Kalk hat. Jetzt sind erstmal 300 Meter zwischen der Eidstraße und dem Marktplatz ausgebaut. Dazu gehören eine großflächige Fahrradstraßenmarkierung und neue Fahrradstellplätze. Was wünschen sich junge Porzerinnen und Porzer für ihr Fädel? Das soll die Aktion Hey Porz, check mit uns dein Fädel zeigen. Bis Ende des Monats nimmt die Stadt dabei die 16 Porzer Stadtteile gemeinsam mit Kindern und Jugendlichen unter die Lupe. Sandra Rosenthal mit mehr Infos.
3: Über Aktionsstände, Fädelspaziergänge und ein Online-Portal können Orte markiert, kommentiert und Fotos hochgeladen werden. Jüngere Kinder beteiligen sich zusätzlich mit Postkarten, Bildern oder Mappen. Ziel ist es, die Stadt aus Sicht junger Menschen zu betrachten und ihre Ideen in die Stadtentwicklung einfließen zu lassen. Die Ergebnisse sollen im Oktober vorgestellt und diskutiert werden. Ähnliche Projekte gab es bereits in Mülheim und Nippes.
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4: Ja, später kommt die Sonne raus. Heute Morgen ist es noch eher grau, aber zumindest soll mal kein Regen fallen heute. Das ist die Prognose und dann könnt ihr einen durchaus angenehmen Tag erwarten mit bis zu 20 Grad. Davon habt ihr heute Morgen schon so rund die Hälfte erreicht. 10 Grad in den meisten Fädeln und sonnig wird's tendenziell dann eben eher am Nachmittag als heute Vormittag.
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4: Und da haben wir noch keine gemeldet. Wenn ihr was seht, heute Morgen den ersten Blitzer der neuen Woche zum Beispiel, dann ruft uns gerne an auf der 0800 951 99 99. Könnt ihr jederzeit kostenlos tun. Zum Beispiel auch, wenn ihr was in der Stadt entdeckt. Stau- oder Störungsmeldungen liegen uns auch noch nicht vor. Und die Autobahn, ja, da sind wir auch noch im relativ grünen Bereich heute Morgen. Also nichts, was größere Verkehrsbehinderungen angeht, gehen würde. Das euch sehr viel Zeit kosten würde, außer einer Stelle. Aber die kennt ihr ja schon. Insofern brauche ich euch die eigentlich gar nicht zu sagen. Aber ich tue es trotzdem. Auf der A4 von Aachen in Richtung Köln zwischen Kreuz Köln-West und Eiffeltor habt ihr 2 Kilometer Stau und 7 Minuten Stauzeit. Und andersrum Richtung Aachen zwischen Dreikäumer und Kreuz Köln-Süd, da sind sogar schon 5 Kilometer und eine halbe Stunde plus. Also da solltet ihr, wenn ihr könnt, weiterhin die A4 vermeiden, wegen der Baustelle dort. Ansonsten alles soweit ganz okay. Euch eine gute und sichere Fahrt.
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4: Ja, und heute spielt dann ja auch Spanien zum ersten Mal bei dieser Fußball-Weltmeisterschaft. 18 Uhr gegen die Kapverdischen Inseln. Also ein ähnlich gelagerter Auftaktgegner wie unser gestern. Mal gucken, ob die Spanier das dann ähnlich souverän erledigen. Und wenn Spanien Thema ist, dann ist in der Regel ja auch er hier nicht weit.
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1: So ist es. Alvaros Magia übersetzt Magie jetzt für euch im besten Mix. Ob Spanien dann Magie braucht heute Abend, wage ich zu bezweifeln. Guten Morgen, Köln.

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0: Guten Morgen, ihr Lieben. 6.42 Uhr. Radio Köln ist hier. Und wenn ihr gestern irgendwann mal in der Nähe des Doms unterwegs wart, dann habt ihr es vielleicht schon gehört. Das neue Schätzchen vom Kölner Dom. Ja, gestern ist nämlich die neue Marienorgel im Dom eingeweiht worden. Das neue Instrument ersetzt die alte Orgel aus den 60er Jahren und hat auch so einige Tricks drauf. Für besondere Anlässe oder Konzerte kann die nämlich mit so einer Art Hebebühne 3 Meter nach oben hochgefahren werden. Kann man die richtig gut sehen. Und klingen tut sie auch gut.
1: Sehr schön, sehr stimmgewaltig, ganz toll, aber auch wieder zurücknehmend, wenn der Chor dazu singt. Also ich bin sehr begeistert.
2: Ich fand es wirklich super, super schön, unglaublich kraftvoll. Also das ist wieder so eine sehr mächtige Orgel und das, finde ich, fügt sich einfach schön in die anderen Orgeln hier rein, wenn man die auf jeden Fall dann von allen Plätzen im Dom ganz gut hören kann.
0: Ja, und ihr könnt die Marienorgel in den nächsten Tagen auch hören und erleben. Im Kölner Dom läuft nämlich ab jetzt eine Festwoche mit Konzerten, Gottesdiensten, Führungen rund um die neue Orgel. Und weiter geht's jetzt hier im besten Mix mit einem Klassiker aus den 80ern. Hier sind die Eurythmics und There Must Be an Orgel. 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

0: 12:07.
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0: Ja, einen schönen guten Morgen wünsche ich euch. Und wenn ihr gerade erst wach geworden sein solltet und die WM-Nacht verpennt habt, sei euch gegönnt und es sei euch gesagt, inzwischen sind alle Spiele durch. Ja, zumindest für diese Nacht. Dass Deutschland gestern mit diesem furiosen 7:1 gegen Curaçao in die WM gestartet sind, das habt ihr ja vielleicht noch mitbekommen. Aber dass unsere Nachbarn aus den Niederlanden gegen Japan nur 2:2 gespielt haben, vielleicht schon nicht mehr. Ja, dass Japan als erster Gegner in einer WM unangenehm sein kann, das haben wir ja bei der letzten WM erlebt und noch gut in Erinnerung. Und danach die beiden anderen Gruppengegner der deutschen Mannschaft. Die sind haben gegeneinander gespielt. Elfenbeinküste hat ein bisschen überraschend gegen Ecuador gewonnen. Mit einem Siegtreffer kurz vor Schluss 1:0. Und vorhin erst zu Ende gegangen. Kantersieg für die Schweden gegen Tunesien 5:1. So, jetzt habt ihr alle Ergebnisse und seid gut informiert in diesem Montag.

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3: Mit Marc Weiß. Schönen guten Morgen. Die deutsche Fußballnationalmannschaft ist mit einem Schützenfest in die WM gestartet. Gegen Curaçao gab es ein 7:1. Die Torschützen hießen Metscher, Schlotterbeck, Musiala, Brown und davon zweimal Havertz. Danny Hopper aus der Sportredaktion. Am Ende liefen sogar die Hosen im Stadion von Houston. Es kamen Tage wie diese aus den Stadionlautsprechern. Und es war auch wirklich ein guter Tag für das DFB-Team, oder?
4: Ja, auf jeden Fall. Viel besser kannst du eigentlich kaum in so eine WM starten. Das gibt direkt am Anfang viel Selbstvertrauen und ein gutes Gefühl, auch wenn es nur Curaçao war, der 82. der Weltrangliste. So brachte es nachher auch Torwart Manuel Neuer bei Magenta TV auf den Punkt.
5: Das war jetzt nicht Brasilien im Halbfinale, das war Curaçao im ersten Spiel, aber man muss immer einen guten Start haben und den haben wir heute gehabt und deshalb sind wir erstmal froh.
4: Bei aller Euphorie, so ganz weltmeisterlich war das noch nicht. Der kurzzeitige Ausgleich für Curaçao war so ein Schreckmoment. Da hat der ein oder andere vielleicht auch kurz mal an die letzten beiden WM-Debakel gedacht. Und so ein paar Wackler hinten gab es selbst gegen die No-Name-Kicker aus der Karibik. Wenn du dir die gegen Spanien oder Frankreich erlaubst, ist der Ball wahrscheinlich drin. Aber schauen wir aufs Positive. Das deutsche Team hat sich durch den Ausgleich nicht verunsichern lassen, war torhungrig und hat Spielfreude ausgestrahlt. Und dafür gab es auch Lob von Bundestrainer Nagelsmann.
6: Ja, wir waren schon gut auf dem Gaspedal. Ich bin schon über weite Strecken sehr zufrieden.
4: Am Samstag gegen die Elfenbeinküste dürfte das DFB-Team deutlich mehr gefordert werden. Die Ivora gewannen ihr Auftaktspiel gegen Ecuador mit 1:0.
3: Infos von Danny Hopper aus dem News-Team. Vielen Dank und jetzt die weiteren Themen in der Zusammenfassung. In weiten Teilen der Welt herrscht vorsichtiges Aufatmen nach der Einigung zwischen den USA und dem Iran. Damit ist man einem Ende des Krieges, so wie es aussieht, näher gekommen. Auch die Wirtschaft ist erleichtert. Am Freitag soll laut US-Präsident Trump die Straße von Hormuz wieder geöffnet werden. Direkt nachdem diese Meldung kam, sank der Ölpreis wieder. An deutschen Krankenhäusern gehen heute die Proteste gegen Kürzungen im Gesundheitswesen weiter. Die Gewerkschaft Verdi hat bundesweit Servicebeschäftigte an über 120 Einrichtungen zu Aktionen aufgerufen. Es kann dabei laut Verdi auch zu kleineren Einschränkungen kommen. Bundesjustizministerin Hubig macht sich Sorgen um die Gerichte in Deutschland. Es gebe Hinweise, dass immer öfter Rechtsextremisten versuchten, die Gerichte durch die Wahl von Schöffen zu unterwandern. Das sagte Hubig dem RND. Es würden sich dann Kandidaten als Schöffen bewerben, die nicht mehr auf dem Boden der freiheitlich-demokratischen Grundordnung stünden. Hubig plant deshalb ein Gesetz, mit dem genau das verhindert werden soll. Wer Schöffin oder Schöffe werden wolle, der müsse sich verfassungstreu verhalten. Wie das genau im Einzelfall überprüft werden soll oder kann, sagte Hubig noch nicht. Und das waren die Nachrichten mit Marc Weiß.
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7: Ja, der Start in die neue Woche ist eher noch wolkenverhangen, aber spätestens heute Nachmittag sollen dann auch die ersten Lücken in die Wolkendecke reinkommen und dann gibt's auch noch die ein oder andere Sonnenstunde für euch. Regen soll heute keiner auf Köln runterfallen oder wenn dann nur ganz minimal und ihr bekommt immerhin bis zu 20 Grad. Heute Morgen liegen die Werte natürlich noch deutlich drunter. Wir liegen so meist um 11 Grad aktuell.
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7: Noch keine Blitzer, aber ein erstes liegen gebliebenes Auto, das ihr uns gemeldet habt. Danke an der Stelle an Lukas und er sagt auf der inneren Kanalstraße hinter der Zoobrücke Richtung A57. Passt da besonders auf, da ist ein Pannenfahrzeug. So, dann gucken wir auf die Autobahnen und da haben wir mittlerweile dann doch einige dickere Staus heute Morgen. Und Warnmeldungen dazu. Auf der 1 Euskirchen-Köln zwischen Bocklemünd und Kreuz Köln-Nord ist ein kaputtes Auto. Auf der A4 Richtung Aachen zwischen Kreuz Kremberg und Poll eine ungesicherte Unfallstelle und auf der A4 Richtung Aachen zwischen Poll und Kreuz Köln Süd. Noch ein Unfall im Baustellenbereich. Da laufen auch Menschen auf der Fahrbahn rum. Also bitte passt da besonders auf. Und da ist es auch eh wahnsinnig voll. Kommen wir jetzt zu. Hier die dicksten Staus. A4 Aachen Richtung Köln zwischen Kreuz Köln West und Eiffeltor. 5 Kilometer plus 13 Minuten. Und jetzt andersrum Richtung Aachen auf der 4, da wo der Unfall ist. Zwischen Kreuz Köln Ost und Kreuz Köln Süd. 6 Kilometer 54 Minuten Stauzeit. Also auch wichtig hier die Rettungsgasse nicht vergessen. Und bestenfalls den Bereich meiden. Und auf der 59 Bonn Richtung Köln zwischen Spich und Flughafen 4 Kilometer Stau plus 12 Minuten und der 555 Bonn Richtung Köln zwischen Godorf und Kreuz Köln Süd 3 Kilometer Stau und 11 Minuten plus. Und alles unter 10 Minuten Stauzeit, lest ihr gerne auf radioköln.de nach. Gute Fahrt.
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7: Ja, und ich überlege mir jetzt gerade so, was mache ich denn jetzt hier für euch? Nachrichten sind durch, ihr seid also gut informiert. Wetter, Lage auf den Straßen, wisst ihr Bescheid. Vielleicht mache ich mal was ganz Abgefahrenes. Ja, mache ich. Ich glaube, ich spiele für euch einfach, geile Idee, ein Lied. Hier ist Marc Forster, guten Morgen Köln.

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0: Also die ersten Punkte sind ja im Sack. Deutschland hat gegen den vermeintlich leichtesten Gruppengegner bei der Fußball-WM zum Auftakt den Pflichtsieg eingefahren. Und ja, man muss auch schon sagen, die Pflicht so ein bisschen übererfüllt. Ne? 7:1, das ist dann schon ein Statement. Und auf dem Weg zur WM hat das deutsche Team ja auch die meisten Spiele schon gewonnen. Sonst wären sie ja nicht dabei. Wobei... Zeit für unser kleines WM-Achwas des Tages.
2: Das muss man auch erstmal schaffen. Ohne ein einziges Spiel in der WM-Qualifikation zu gewinnen, ist Schweden bei dieser Weltmeisterschaft dabei. Wie das? Möglich machte es die Nations League. Denn da wurde Schweden Gruppensieger, gewann danach ein Spiel gegen die Ukraine und noch eins knapp gegen Polen. Und ist jetzt sozusagen über den zweiten Bildungsweg bei der WM dabei.
0: Ja, und das erste WM-Spiel, das haben die Männer aus dem zweiten Bildungsweg und dem hohen Norden auch gerade hinter sich. Vor gut einer Stunde zu Ende gegangen, Schweden gegen Tunesien 5:1. Also, die Jungs können doch gewinnen. Komisch.
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Ihr hört Radio Köln und zwar am Montagmorgen. Und nochmal eine kurze Empfehlung, was die A4 angeht heute Morgen für alle Autofahrer in Richtung Aachen im Kölner Süden. Wenn ihr könnt, solltet ihr die nach wie vor vermeiden, denn es hat da gleich zwei Unfälle gegeben heute Morgen. Einmal vor Poll und dann nochmal vorm Kreuz Köln Süd und das macht dann insgesamt im Moment 40 Minuten Stauzeit. Und zwar nur auf der A4, wenn ihr vom Kreuz, vom Dreieck Heumer auskommt. Und auch die 559, der Zubringer, ist von Grimbergkofen bis zum Kreuz Grimberg, wo ihr dann auf die A4 wechseln könnt, dicht. Da habt ihr auch nochmal zusätzlich ordentlich Stauzeit. Also dieser ganze Bereich ist gerade nicht so gut zu empfehlen. Wir behalten das für euch im Auge und hoffen, dass es dann relativ bald wieder normal oder halbwegs normal weitergeht. Aber im Moment die A4 zwischen Dreieck Heumer und Kreuz Köln Süd. Keine gute Idee, euch eine gute und sichere Fahrt.

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1: Ich bin Christina Chesney. Schönen guten Morgen. Kölner Fußballfans feiern ruhig den WM-Auftakt. Handwerkskammer warnt vor Verkehrsinfarkt und das Wetter bleibt am Morgen bewölkt. Später kommt die Sonne raus. Die deutsche Fußballnationalmannschaft ist mit einem deutlichen Sieg in die WM gestartet. Das Team gewann gestern gegen Curaçao mit 7:1 und das haben die Fans in Köln friedlich und eher verhalten gefeiert. Die Kölner Polizei meldet keine Zwischenfälle und eine ruhige Nacht. Thomas Bremser war aber für uns in den USA im Stadion in Houston. Thomas, wie war's denn bei dir?
2: Ja, das überdachte Stadion hat dafür gesorgt, dass die Fans nicht nass geworden sind durch den Regen und durch den eigenen Schweiß.
1: Stadion in Houston. Thomas, wie war's denn bei dir?

0: Bonner Nordbrücke ist ein Schock für die Region. Das sagt Thomas Rademacher, Präsident der Handwerkskammer zu Köln. Und auch bei uns in der Stadt sind laut ihm die sanierungsbedürftigen Straßen ein großes Thema. In der Frühjahrsvollversammlung der Handwerkskammer sagte er für die kommenden Jahre einen regelrechten Verkehrsinfarkt hervor. Denn das Handwerk sei auf Mobilität angewiesen. Es sei keine Frage von Komfort, sondern eine wirtschaftliche Notwendigkeit. Sperrungen wie jetzt in Bonn sorgen für ein Verkehrschaos und immense Kosten, so Rademacher. Er fordert, dauerhafte Sperrungen um jeden Preis zu verhindern. Gerade erst hat der Hitzecheck der Deutschen Umwelthilfe gezeigt, dass Köln für Hitzewellen nicht gut gerüstet ist. Zu wenig Bäume, die kühlenden Schatten spenden, zu viele versiegelte Flächen, die sich in der Sonne besonders aufheizen. Jetzt hat die Stadt ihren Bericht zum Hitzeaktionsplan des vergangenen Jahres veröffentlicht. Sandra Rosenthal, was steht da denn drin?
1: Mit dem Hitzeaktionsplan sollen die Auswirkungen extremer Temperaturen minimiert werden, steht in der Mitteilung der Stadt. Es geht dabei vor allem darum, wie Kölnerinnen und Kölner informiert und vor besonderer Hitze gewarnt werden können. Die Stadt setzt zum Beispiel auf kühle Rückzugsorte, schattige Plätze, Brunnen, Wassernebel auf einzelnen Plätzen, kühle Gebäude und Informationen über das Hitzetelefon. Woran die Stadt noch arbeitet, ist ein Leitfaden für Fassaden und Dachbegrünung und Vorgaben für die Begrünung bei Neubauten.
0: Danke, Sandra. Wenn ihr in Zukunft den Gottesdienst im Kölner Dom besucht, dann gibt's was Neues auf die Ohren. Der Dom hat nämlich eine neue Orgel bekommen. Die alte aus den 60er Jahren war klanglich und technisch an ihre Grenzen gestoßen und wurde jetzt durch die neue Marienorgel ersetzt. Die wurde gestern in einem Festgottesdienst von Kardinal Wölki geweiht und gesegnet. Und jetzt startet eine Festwoche mit Konzerten, Gottesdiensten und besonderen Einblicken rund um die neue Orgel. 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
3: Ja, erst bewölkt, später dann auch mal sonnig. So sieht euer Montag aus. Los geht's heute Morgen noch mit 10, 11 Grad, je nach Veedel. Und später sind bis zu 20 Grad dann drin. Regen soll so gut wie nicht dabei sein, also wahrscheinlich auch gar keiner, der runterkommt. Und so Richtung Feierabend kommt dann eben auch mal die Sonne raus in Köln.
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3: Udo meldet einen Blitzer auf der Frankfurter Straße in Porzlinz und zwar in beide Richtungen, da wo die Autobahn 59 kreuzt, also unter der Autobahnbrücke sozusagen. Da gilt Tempo 50. Und es gibt ein bisschen Stau auf dem Deutzer Ring Richtung Severinsbrücke. Da verliert ihr gerade 7 Minuten aktuell. So, wir schauen auf die Autobahn für euch. Jede Menge los heute Morgen auch wieder und dementsprechend gehen wir es der Reihe nach an. Hier erstmal Warnmeldungen für die A4 Aachen Richtung Köln zwischen der Rodenkirchener Brücke und Poll. Da ist ein liegen gebliebenes Auto und da laufen auch Menschen auf der Straße rum. Bitte vorsichtig fahren. Und andersrum in Richtung Aachen auf der 4 und zwar in Höhe Dreieck Heumer. Eine ungesicherte Unfallstelle. So, dann haben wir noch auf der 559 Richtung Gremberg was. Zwischen Gremberghofen und Poll nämlich eine ungesicherte Unfallstelle. Auch da Fuß vom Gas. Und zwangsläufig den Fuß vom Gas müsst ihr unter anderem auch hier nehmen, denn da ist es sehr voll. Hier die Staus ab 10 Minuten Stauzeit. A1 Richtung Dortmund zwischen Niel und Burscheid. 1 Kilometer klingt wenig, ist aber viel. 24 Minuten plus im Moment aktuell, weil kaum es vorwärts geht. Auf der A4 Richtung Aachen zwischen Kreuz Köln Ost und Kreuz Köln Süd. 6 Kilometer Stau mit 26 Minuten Stauzeit. Und auf der 59 Bonn Richtung Köln zwischen Troisdorf und Flughafen sind es 6 Kilometer Stau. 14 Minuten plus. Alle kürzeren Staus findet ihr natürlich wie immer zum Nachlesen bei uns auf radioköln.de. Euch eine gute Fahrt.
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3: Und ich bin Daniel Kollmann. In dieser Woche morgens für euch da hier bei Radio Köln. Kommt gut in den Montag.

0: Und? Schon Rudel gucken gewesen? Also, naja, wir haben zumindest gestern mit insgesamt 9 Erwachsenen und 6 Kindern, ja, bei uns zu Hause das Deutschlandspiel geguckt, haben uns ein paar Gäste eingeladen, war ja dann noch eine halbwegs kinder- und schulkinderfreundliche Anstoßzeit gestern, war auch sehr nett und das Spiel war ja auch, ja, ganz okay, oder? 7 Tore gegen Curaçao, aber auswärts gucken bisher eben noch nicht. Kommt bestimmt noch. Und wenn ihr Bock drauf habt, Hannes Höfer hat jetzt einen spannenden Ort entdeckt. Einen Saunaclub direkt an der Autobahn.
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2: Die WM ist wirklich überall. Ich bin jetzt über die A40 durchs Ruhrgebiet geeiert und kurz vor der Ausfahrt Bochum Zentrum ist doch dieser Saunaclub direkt an der Bahn. Ja, einige kennen den ja von euch. Wisst ihr, womit die werben? Wir übertragen alle WM-Spiele live. Das ist doch mal ein Angebot. Ja, in den Puff zum Rudel gucken. Das Alibi ist natürlich auch perfekt. Schatz, ich bin mit den Jungs Fußball gucken. Auch danach. Und, wie war das Spiel? Befriedigend. Wie ist denn so gelaufen? Ach, du weißt doch, Schatz. Latte, Schuss, einen reingemacht, alles dabei. Trotzdem frage ich mich, geht's der Erotikbranche so schlecht? Ich meine, was kommt als nächstes? Wir wechseln ihre Reifen, denn wir denken ans Gummi? Oder bieten die wie bei Ikea bald Kinderbetreuung an? Für die kleinen Bällebad, während die großen, naja, auch betreut werden. Ich wäre ja für eine lange Harry Potter Nacht. Zwischen Quickie und Quidditch oder so. Wusstet ihr eigentlich, dass Daniel Radcliffe allergisch auf seine erste Harry Potter Brille reagiert hat? Nickelallergie. Ja, blöde Sache. Und immer dran denken, das Spiel dauert 90 Minuten, also Kräfte einteilen.
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Und um 14 Minuten vor 8 habe ich zwei aktuelle Verkehrsmeldungen für euch, die ihr uns reingeschickt habt. Wir melden es natürlich, wenn es passiert für euch und es dringend ist, direkt. Nils meldet nämlich einen Ampelausfall und das ist nicht ganz ungefährlich, denn das ist mal wieder eine von den dickeren Ampeln in Köln. Und zwar am Ehrenfeldgürtel, Parkgürtel, Nussbaumer Straße in Ehrenfeld. Da solltet ihr ganz besonders aufpassen, denn da kreuzt ja auch die KVB Linie 5, die da über den Gürtel fährt. Insofern ganz vorsichtig fahren, mit dem Bahnverkehr aufpassen und wir sagen euch natürlich Bescheid, wenn das Ding wieder funktioniert. Und Helmut meldet uns auch noch ein liegen gebliebenes Auto und zwar auf der A57 Richtung Zentrum Höhe Bilderstöckchen. Das ist natürlich auch relativ gefährlich, da auf dem Stückchen der Stadtautobahn stadteinwärts. Also wie gesagt, da solltet ihr auf beiden Stellen besonders aufpassen, euch eine gute und vor allen Dingen sichere Fahrt heute machen.

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1: Mit Nico Hartmann. Die deutsche Fußballnationalelf hat zum Auftakt gegen Curaçao ein echtes Ausrufezeichen gesetzt und die Partie mit 7:1 klar gewonnen. Nur 2002 startete man mit einem 8:0 gegen Saudi-Arabien noch deutlicher in eine WM. Im zweiten Spiel der Gruppe E besiegte die Elfenbeinküste Ecuador mit 1:0. In der Gruppe F kamen die Niederlande gegen Japan nicht über ein 2:2 hinaus. Schweden deklassierte am frühen Morgen unserer Zeit Tunesien mit 5:1.
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2: Mit Marc Weiß. Schönen guten Morgen. Fußball-Deutschland freut sich über den 7:1 Erfolg der DFB-Elf im WM-Auftaktspiel gegen Curaçao. Gestern Abend besiegte die deutsche Mannschaft in Houston den WM-Neuling und zeigte dabei eine starke Leistung. Für Bundestrainer Nagelsmann war das ein Sieg mit Signalwirkung.
3: Wir sind dafür da, natürlich den Fans und auch vor allem den Menschen in Deutschland viele emotionale Momente zu bescheren, aber wir sind in allererster Linie auch am Anfang da, uns zu überzeugen, dass wir hinterher das auch überhaupt leisten können. Ja, und das ist wichtig, dass die Überzeugung nach innen wächst und dann am Ende auch nach außen Menschen mitzunehmen. Ja, und ich glaube, die Überzeugung ist schon auf jeden Fall mehr als vor dem Spiel.
2: Für die deutschen Treffer sorgten Matcher, Schlotterbeck, Musiala, Brown und davon zweimal Havertz. Inzwischen ist das Team ins Mannschaftsquartier nach North Carolina zurückgekehrt. Nächster Gegner ist am kommenden Samstag die Elfenbeinküste. Die besiegte Ecuador mit 1:0. Außerdem spielten gestern Niederlande gegen Japan 2:2 und Schweden gegen Tunesien 5:1. Kanzler Merz hat die Einigung zwischen den USA und dem Iran begrüßt und eine zielstrebige Umsetzung des Abkommens gefordert. Auch die Börsen reagierten positiv. Die Ölpreise haben schon deutlich nachgegeben. Dazu gleich mehr. Vorher die weiteren Themen in der Zusammenfassung. Bundesjustizministerin Hubig macht sich Sorgen um die Gerichte in Deutschland. Sie würden offenbar immer öfter von Rechtsextremen unterwandert, sagte Hubig dem RND. Einige Bewerber auf Schöffenämter stünden nicht auf dem Boden der demokratischen Grundordnung. Hubig plant deshalb ein Gesetz, mit dem das verhindert werden soll. Im französischen Evian beginnt heute der G7-Gipfel. Erstes Topthema dürfte die Einigung im Irankrieg sein. Gestern hatten noch einmal mehrere tausend Menschen in Genf gegen die Politik der Industrienationen demonstriert. Dabei kam es teilweise zu schweren Ausschreitungen. In weiten Teilen der Welt herrscht vorsichtiges Aufatmen nach der Einigung zwischen den USA und dem Iran. Damit ist man dem Ende des Krieges, so wie es aussieht, etwas näher gekommen. Auch die Wirtschaft ist sehr erleichtert. Danny Hopper aus dem News-Team, wie sieht die Einigung konkret aus?
4: Da ist noch gar nicht so viel bekannt. So wie es aussieht, haben sich beide Seiten aber darauf geeinigt, alle Militäroperationen sofort und endgültig zu stoppen. Das soll auch für den Konflikt zwischen Israel und der Hisbollah im Libanon gelten. Am Freitag soll das Abkommen dann in Genf in der Schweiz unterzeichnet werden. Danach soll dann auch die Straße von Hormus wieder für den Schiffsverkehr geöffnet werden. Das hat Trump auf seiner Plattform Truth Social angekündigt. Bis dahin soll die wichtige Meerenge noch von Minen befreit werden. Gleichzeitig wollen die USA die Seeblockade iranischer Häfen aufheben.
2: Infos von Danny Hopper aus dem News-Team. Vielen Dank. Und das waren die Nachrichten mit Marc Weiß.
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5: Na, geht noch bewölkt los heute Morgen, soll aber meist trocken bleiben. Und je länger euer Montag dauert, desto größer ist dann auch die Wahrscheinlichkeit, dass mal die Sonne rauskommt. Zum Nachmittag hin soll sie das regelmäßiger tun. Und dann geht's mit den Werten von aktuell 12 Grad in den meisten Fädeln rauf bis auf 20 Grad. Ab morgen wird's dann jeden Tag noch mal eine Ecke wärmer.
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5: Udo meldet einen Blitzer auf der Frankfurter Straße in Lind in beide Richtungen unter der Autobahnbrücke A59. Tempo 50 ist okay. Blick in die Stadt. Nils und Markus haben beide die kaputte Ampel am Ehrenfeldgürtel bzw. Parkgürtel Ecke Nussbaumer Straße in Neu-Ehrenfeld gemeldet. Da ist die KVB ja auch von betroffen. Also Vorsicht auch mit dem Bahnverkehr hier. Ganz wichtig. Also langsam an diese Kreuzung heranrollen. Dann schauen wir auf die Autobahn, denn ansonsten haben wir aus der Stadt jetzt noch keine größeren Stau- oder Störungsmeldungen gemeldet, aber auf den Autobahnen ist einiges los. A1 Dortmund-Köln und zwar an der Leverkusener Brücke, da hat es gekracht in Richtung Köln, wenn ihr von Norden kommt. Fahrt bitte vorsichtig. Auf der 4 gilt das Gleiche Richtung Aachen und zwar in Höhe Dreieck Heumar, da hat es auch einen Unfall gegeben und auf der 559 Richtung Port zwischen Pfingst und Kreuz-Kernberg eine ungesicherte Unfallstelle in der der Tangente Richtung Aachen. Also da auch bitte aufpassen. Dann die Staus ab 10 Minuten Stauzeit. A1 Richtung Dortmund zwischen Löwenich und Kreuz Leverkusen. 8 Kilometer stockend plus 14 Minuten. A3 Richtung Oberhausen zwischen Delbrück und Kreuz Leverkusen. 7 Kilometer plus 16 Minuten. A4 Richtung Aachen zwischen Kreuz Köln Ost und Kreuz Köln Süd. 6 Kilometer Stau, 26 Minuten Stauzeit. Und auf der 59 von Bonn kommen zwischen Troisdorf und Flughafen 4 Kilometer und 11 Minuten plus. Alles im einstelligen Minutenbereich auf radioköln.de. Gerne für euch zum Nachlesen. Gute Fahrt zusammen.
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5: Schönen Start in die neue Woche wünsche ich. Daniel Kollmann hier. Hallo Köln.

0: 11 Minuten nach 8. Guten Morgen, ihr Lieben.
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0: Ja, und da ist dann gestern Abend schon eine Tür ein ganzes Stück weit aufgegangen. Die Tür Richtung K.O.-Runde für die deutsche Fußballnationalmannschaft. Ihr habt es bestimmt auch gesehen. Die Deutschen haben bei der WM Außenseiter Curaçao zum Auftakt mit 7:1 geschlagen. Und da ja die meisten Gruppendritten auch noch weiterkommen, wird da wahrscheinlich nicht mehr viel anbrennen. Aber viele haben vielleicht ja auch ganz lieber statt alleine im Rudel geguckt.
2: Ich finde einfach diesen Zusammenhalt schön. Wenn man zu Hause sitzt, dann ist man so alleine und hier ist es schön.
3: Nette Menschen, die zusammen Fußball gucken, das vereint ja auch. Ne?
0: Total, und ich habe auch mit vielen Freunden und meinen Kids bei uns zu Hause geguckt. Wir machen das ja jedes Jahr, wenn bei einem Deutschlandspiel das mal gut passt mit den Anstoßzeiten, dass dann einige Leute zu uns kommen zum Gucken. Pia Remper aus dem Radio Köln Frühteam, du auch im Rudel geguckt?
4: Ich habe tatsächlich das erste Mal wirklich in meinem ganzen Leben Deutschlandspiel bei einer WM alleine zu Hause geguckt. Also nicht ganz alleine, mein Freund war noch dabei, aber jetzt eben nicht mit mehreren Leuten. Ja. Komisches Gefühl, aber ich war einfach zu kaputt von der Gartenparty am Tag davor. Also geht auch, aber ich muss sagen, im Rudel finde ich schon schöner.
0: Ist irgendwie schon was anderes, ne? Gerade wenn die Deutschen spielen. Jetzt haben ja in der Nacht auch noch die Gruppengegner der Deutschen gespielt, ne, Pia?
4: Genau, die Elfenbeinküste hat 1:0 gegen Ecuador gewonnen, in der 90. Minute, also echt spannend. Ja. Außerdem haben sie gestern Abend aus der Gruppe F Niederlande und Japan mit 2:2 getrennt. Ja, und vorhin haben dann noch Schweden und Tunesien ihr erstes Vorrundenspiel abgeschlossen mit 5:1 für Schweden.
0: Guck mal, die Schweden sind ohne Sieg quasi in der Quali doch noch zur WM gefahren. Jetzt können sie auf einmal doch gewinnen, wenn es drauf ankommt. Na, hat doch geklappt und ja gut, Niederlande, Japan 2:2. Na, dass man zum Auftakt gegen Japan nachher ein bisschen doof aus der Wäsche guckt, das kennen wir von der letzten WM noch ganz gut. Und heute Abend könnt ihr dann gucken, was die Spanier so drauf haben. Für die geht es dann gegen 18 Uhr gegen die Kapverdischen Inseln. Also so ähnlich gelagert wie unser Auftaktgegner gestern, würde ich mal vermuten. 21 Uhr spielt dann auch noch Belgien gegen Ägypten und Deutschland ist dann wieder am kommenden Samstag dran, 22 Uhr gegen die Elfenbeinküste. Danke, Pia.
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Guten Morgen Köln. Radio Köln ist hier um 20 nach 8 und vielen von euch geht's ganz sicher ähnlich. So ein Friseurbesuch, ne? Ach, so ein Friseurbesuch, der tut den meisten von euch einfach richtig gut. So ein bisschen wie neu aus dem Ei gepellt fühlt ihr euch danach. Tja, nur zum Beispiel Obdachlose und Menschen mit ganz wenig Geld können sich sowas ja gar nicht leisten. Gut, dass es die Barber Angels gibt. Die schneiden heute bei uns in Köln nämlich wieder kostenlos die Haare und den Bart. Jetzt kann ich mir endlich wieder in der Bäckerei ein Brötchen kaufen, ohne mich für mein Aussehen zu schämen. Hat zum Beispiel beim letzten Mal bei der letzten Friseuraktion einer der Gäste gesagt, 11 bis 14 Uhr. Für alle, die es interessiert und alle, die vielleicht teilnehmen möchten und hingehen möchten, läuft die Aktion heute in der Arche am Bergischen Ring in Mülheim. Tolle Sache und die Barber Angels freuen sich natürlich jederzeit über Spenden, damit sie die Aktion auch in Zukunft weitermachen können.

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1: Mit Christina Chesney, schönen guten Morgen. Große Zufriedenheit nach Deutschlands WM-Auftakt. Kölner Mieten steigen weiter an und das Wetter aktuell bewölkte 13 Grad. Die deutsche Fußballnationalmannschaft hatte gestern einen starken Einstieg in die Weltmeisterschaft. Mit 7:1 hat die Nationalelf gewonnen und am Ende herrschte dann auch große Zufriedenheit, vor allem auch über den Teamgeist. Julian Nagelsmann und Kai Havertz bei Magenta TV.
2: Das Miteinander, was sie haben, auf dem Platz, aber auch außerhalb des Platzes, ist schon außergewöhnlich.
3: Wenn man sieht, wie die Jungs reinkommen, wie die Jungs den Platz verlassen, die ausgewechselt werden, ist das top.
1: Diesen Teamgeist sollte sich die Mannschaft jetzt auch beibehalten, denn klar ist, das Spiel gestern gegen Curaçao war nur der Aufgalopp für das Turnier gegen einen Außenseiter. Schon beim nächsten Spiel am Samstag gegen die Elfenbeinküste wird es wahrscheinlich deutlich schwerer werden. Für die gleiche Miete bekommt man in Köln heute deutlich weniger Wohnung als noch vor ein paar Jahren. Das zeigt eine Analyse vom Immobilienportal Immowelt. Für 1.000 Euro Kaltmiete gab es 2022 in Köln noch rund 83 Quadratmeter. Heute sind es nur noch 74. Und das ist nicht nur in Köln ein Problem. In einem Großteil der untersuchten Städte ist die Wohnfläche spürbar geschrumpft. Besonders krass wohl in Berlin. Als Gründe nennt Immowelt einen fatalen Mix. Der untersuchten Städte ist die Wohnfläche spürbar

0: Straßenmarkierung und neuen Fahrradstellplätzen. Die weiteren Abschnitte der Fahrradachse durch Kalk sind noch in Planung. Was wünschen sich junge Porzerinnen und Porzer für ihr Fädel? Das soll die Aktion Hey Porz, check mit uns dein Fädel zeigen. Bis Ende des Monats nimmt die Stadt dabei die 16 Porzer Stadtteile gemeinsam mit Kinder und Jugendlichen unter die Lupe. Sandra Rosenthal mit mehr Infos.
1: Über Aktionsstände, Fädelspaziergänge und ein Online-Portal können Orte markiert, kommentiert und Fotos hochgeladen werden. Jüngere Kinder beteiligen sich zusätzlich mit Postkarten, Bildern oder Mappen. Ziel ist es, die Stadt aus Sicht junger Menschen zu betrachten und ihre Ideen in die Stadtentwicklung einfließen zu lassen. Die Ergebnisse sollen im Oktober vorgestellt und diskutiert werden. Ähnliche Projekte gab es bereits in Mülheim und Nippes.
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3: Später kommt die Sonne raus. Ja, das kann ich euch zumindest schon mal voraussagen. So, heute Morgen ist es nämlich noch eher grau, aber zumindest soll kein Regen fallen. Und dann könnt ihr euch auf einen doch durchaus angenehmen Tag freuen mit bis zu 20 Grad. Davon habt ihr heute Morgen jetzt so rund 12 Grad erreicht schon. Und wie gesagt, sonnig wird es dann tendenziell am Nachmittag. Und zwar deutlich eher als heute Vormittag, aber auflockern soll es später. Immerhin.
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3: Ingo meldet einen Blitzer auf der Aachener Straße stadtauswärts und zwar kurz vor der Abfahrt zum Militärring. Und Udo meldet einen Blitzer auf der Frankfurter Straße in Linz in beide Richtungen, da wo die Autobahnbrücke der A59 über die Frankfurter geht, wird kontrolliert, ob ihr auch nicht schneller als 50 fahrt in beide Richtungen. So, dann gucken wir in die Stadt und nach wie vor haben wir eine kaputte Ampel und zwar an der Kreuzung Ehrenfeld-Gürtel-Parkgürtel Nussbaumer Straße in Neu-Ehrenfeld. Die KVB ist ja da auch von dem Ampelausfall betroffen. Die kreuzt da den Gürtel, also bitte ganz besonders vorsichtig auch mit dem Bahnverkehr. Und die Verkehrsleitzentrale meldet noch einen Ampelausfall und zwar jetzt auf der Aachener Straße Ecke Moltke Straße. Da gilt das Gleiche, vorsichtig fahren und auf die Beschilderung achten, die ja greift, wenn die Ampel nicht mehr richtig leuchtet. Und dann schauen wir auf die Autobahnen. Achtung auf der A1 Dortmund Richtung Köln und zwar an der Leverkusener Brücke hat es einen Unfall gegeben. Auf der A4 Richtung Aachen in Höhe Dreieck-Heumar gilt das Gleiche. Und zwar in der Tangente Richtung Aachen. Da solltet ihr sehr vorsichtig dran vorbeifahren. Und auf der A4 ein Stückchen weiter, und zwar in Höhe Dreieck-Heumar, hat es auch nochmal gekracht. Insofern da doppelte Vorsicht. Und wir schauen auf die längsten Staus. Da alles ab 10 Minuten Stauzeit für euch. A3 Richtung Oberhausen zwischen Delbrück und Kreuz Leverkusen 7 Kilometer mit 19 Minuten Stauzeit. A4 Richtung Aachen zwischen Refrath und Kreuzköln Süd 9 Kilometer plus 36 Minuten mittlerweile. Auf der 59 Bonn-Köln zwischen Spich und Dreieck-Porz 5 Kilometer Stau, Viertelstunde plus. Und auf der 559 Richtung Gremberg zwischen Dreieck-Porz und dem Kreuz Gremberg 3 Kilometer und 10 Minuten Stauzeit. Alle kürzeren Staus auch in unserer kostenlosen Radio Köln App für euch. Eine gute Fahrt wünsche ich.
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3: Den wünsche ich euch, Daniel Kollmann hier. Guten Morgen zusammen.

0: Guten Morgen, 8.41 Uhr, Radio Köln ist hier und wenn ihr gestern irgendwann mal in der Nähe vom Dom unterwegs wart, dann habt ihr es vielleicht schon gehört, das neue Schätzchen des Doms. Gestern ist ja die neue Marienorgel im Dom eingeweiht worden. Ihr habt es vielleicht schon mitbekommen hier bei uns. Das neue Instrument ersetzt die alte Orgel aus den 60er Jahren. Hat auch so ein paar Tricks drauf, so für besondere Anlässe oder Konzerte. Zum Beispiel kann die mit so einer Art Hebebühne 3 Meter hochgefahren werden nach oben. Und klingen tut die auch noch gut.
1: Sehr schön, sehr stimmgewaltig, ganz toll, aber auch wieder zurücknehmend, wenn der Chor dazu singt. Also ich bin sehr begeistert.
2: Ich fand es wirklich super, super schön, unglaublich kraftvoll. Also das ist wieder so eine sehr mächtige Orgel und das, finde ich, fügt sich einfach schön in die anderen Orgeln hier rein, wenn man die auf jeden Fall dann von allen Plätzen im Dom ganz gut hören kann.
0: Tja, und ihr könnt die Marienorgel in den nächsten Tagen auch erleben und hören. Im Kölner Dom läuft nämlich eine Festwoche mit Konzerten, Gottesdiensten, Führungen rund um die neue Orgel. Jetzt haben wir es 8.42 Uhr. Guten Morgen.

0: sind gerade auch wieder in Deutschland unterwegs auf ihrer 50 Jahre Foreigner Tour. Jungs, das war einer ihrer größten Hits. I wanna know what love is. Hier bei Radio Köln im besten Mix um jetzt 13 Minuten vor 9. Und jetzt also nun doch. Es gab heute Nacht nicht nur Meldungen von der Fußball-WM, sondern auch noch andere gute Nachrichten aus den USA und auch dem Iran. Offenbar gibt es ja eine Einigung für den Ausweg aus dem Iran-Krieg. Das habt ihr vielleicht auch schon bei uns mitbekommen in den Nachrichten. Das ist ja von beiden Seiten und auch von Vermittlerseite bestätigt worden, dass es da jetzt eine Einigung oder zumindest mal eine vorläufige gibt. Und US-Präsident Trump hat das sicher ausgerechnet an seinem 80. Geburtstag gestern auch gerade, ja, ganz wohlwollend entgegengenommen, auch wenn er ja eigentlich eher mit diesen Käfigkämpfen am Weißen Haus beschäftigt war gestern und das durchaus bei passendem Wetter, Tina Eck in Washington.
1: Ja, hier in Washington hat es gedonnert, geblitzt, geregnet und gestürmt, aber das tat dem Käfigspektakel keinen Abbruch. Rund um die massiven Absperrungen guckten Leute auf Großleinwänden zu, die mussten sich ins Trockene retten, aber die geladenen Gäste in der Käfigarena, die waren geschützt, auch Trump. Er feierte seinen Geburtstag eben mit blutigen Nasen und martialischen Kampfspielen. In New York sangen zur gleichen Zeit Bette Midler, Jane Fonda und Patti Smith bei einem Protestkonzert für Demokratie und freie Meinungsäußerung.
0: Wichtig bleibt wichtig und wir behalten die Lage natürlich, wie es im Iran und drumherum weitergeht, sehr genau für euch im Blick. Und jetzt für euch geht's weiter im besten Mix mit den No Angels. 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Ein paar Tickets gibt's noch. 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Schönen guten Morgen.

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1: Mit Marc Weiß. Schönen guten Morgen. Und weil es so schön war, reden wir nochmal über das 7:1. Natürlich, die deutsche Fußballnationalmannschaft ist mit einem Schützenfest in diese Fußball-WM gestartet. Gegen Curaçao gab es einen 7:1-Sieg. Und nach dem Spiel eine Ehrenrunde des Teams auf dem Rasen, geschwenkte schwarz-rot-goldene Fahnen in Houston und hier natürlich unglückliche Fans. Danny Hopper aus der Sportredaktion fasst das Spiel zusammen.
2: Die deutsche Torhymne Major Tom erschallte fast schon in Dauerschleife durchs Energy Stadium in Houston. Metscher, Schlotterbeck, Musiala, Brown, Undav und zweimal Havertz hießen die Torschützen gegen Curaçao und der Doppeltorschütze war nachher bei Magenta TV froh über den guten Start ins Turnier.
3: Sollte uns viel Selbstbewusstsein geben für jetzt die nächsten Wochen.
2: Für Deutschland war es der bisher zweithöchste Sieg bei einer WM. Da hatte auch Bundestrainer Nagelsmann nicht viel zu meckern.
4: Viele Tore gemacht und am Ende, ja, du musst auch erstmal 7 Tore schießen.
2: Weltmeisterlich war der Auftritt gegen den 82. der Weltrangliste trotzdem nicht über die vollen 90 Minuten. Der überraschende Ausgleich der No-Name-Kicker aus der Karibik war ein kurzer Schreckmoment. Da wurden bei dem einen oder anderen vielleicht kurz Erinnerungen an die letzten beiden WM-Debakel wach. Die deutsche Mannschaft hat sich diesmal aber schnell gefangen und die richtige Antwort gegeben.
1: Infos von Danny Hopper aus dem News-Team. Vielen Dank und jetzt die weiteren Themen in der Zusammenfassung. Die USA und der Iran haben eine vorläufige Einigung auf einen Ausweg aus dem Krieg gefunden. Das bestätigten neben dem Vermittler Pakistan auch die Regierungen beider Länder. Die für den weltweiten Handel so wichtige Straße von Hormuz soll laut US-Präsident Trump nach der Unterzeichnung am Freitag wieder geöffnet werden. Der Sohn von Norwegens Kronprinzessin Mette Marit, Marius Borg-Høybe, ist laut norwegischen Medien für eine ganze Reihe von Straftaten zu 4 Jahren Haft verurteilt worden. Angeklagt war er unter anderem wegen Vergewaltigungen, mehrerer Fälle häuslicher Gewalt, Verstößen gegen das Kontaktverbot, Drogen und Verkehrsdelikten. Influencer und soziale Medien haben einen großen Einfluss auf das Online-Shopping-Verhalten von Kindern und Jugendlichen. Nach einer DAK-Studie werden 47% der Jungen und Mädchen im Alter von 10 bis 17 durch Werbung auf Social-Media-Plattformen auf Produkte aufmerksam, 40% durch die Empfehlungen von Influencern. Und das führt dann irgendwann zum Bestellen. Laut Studie kaufen fast 30% der 40- bis 17-Jährigen mindestens einmal im Monat online ein, teilweise für bis zu 50 €, was dann je nach Taschengeldhöhe sehr ins Geld gehen kann. Die Entscheidung, was gekauft wird, sei ein Zusammenspiel aus der Orientierung an Influencern und den Algorithmen der Plattformen. Beides sei manipulativ, sagen die Studienmacher. Für Eltern, Schulen und Politik werde es deshalb immer wichtiger, Jugendliche im Umgang mit kommerziellen Inhalten zu schützen. Und das waren die Nachrichten mit Marc Weiß.
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5: So, der Start in die neue Woche ist jetzt eher noch wolkenverhangen. Aber spätestens heute Nachmittag sollen dann auch die ersten Lücken in die Wolkendecke kommen. Und dann gibt's auch noch die ein oder andere Sonnenstunde für euch. Aber erst später, wie gesagt. Regen soll zumindest mal keiner auf Köln runterfallen heute. Und ihr bekommt bis zu 20 Grad. Immerhin, heute Morgen liegen die Werte natürlich noch deutlich drunter. 13 Grad sind's aktuell.
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5: Ingo meldet einen Blitzer auf der Aachener Straße stadtauswärts kurz vorm Militärring und Udo einen auf der Frankfurter Straße in Linz in beiden Richtungen unter der Autobahnbrücke A59. Da gilt Tempo 50. Es gibt gute Nachrichten vom Ehrenfeldgürtel bzw. Parkgürtel. Die Ampel Ecke Nussbaumer Straße, die funktioniert wieder. Sehr gut. Und die Ampel an der Aachener Straße Ecke Moltke Straße ist aber weiter kaputt. Das solltet ihr wissen, wenn ihr da lang fahrt, fahrt vorsichtig. Und dann noch ein Stau auf der inneren Kanalstraße zwischen Subbelrather und Weinsbergstraße, braucht ihr gerade 7 Minuten länger. Jetzt gehen wir rüber auf die Autobahn und da haben wir noch eine Warnmeldung für die 61 Richtung Koblenz. Zwischen Bergheim und Kreuzkerpen ist ein Auto liegen geblieben und da sind auch Personen auf der Fahrbahn, der Standstreifen ist blockiert, also bitte Fuß vom Gas hier. Und die 3 längsten Staus sind aktuell auf der 1 Dortmund Richtung Köln zwischen Kreuz Leverkusen und Niel, 2 Kilometer Stau, 7 Minuten Stauzeit. Und auf der A4 Richtung Aachen, und zwar zwischen Dreieck Heumar und Kreuz Köln Süd. Es ist rappelvoll nach einem Unfall heute Morgen. Ihr habt da im Moment 6 Kilometer Stau und 50 Minuten Stauzeit. Also da solltet ihr, wenn ihr könnt, vielleicht eine Parallelstrecke aussuchen. Und auf den 559 Richtung Gremberg, zwischen Gremberghofen und Kreuz Gremberg, 1 Kilometer Stau und 7 Minuten plus. Klar, wenn da alle auf die A4 wollen und es da nicht weitergeht, staut sich's auch dort auf dem Zubringer zurück. Alle anderen Staus sind zumindest mal unter 5 Minuten lang. Was Stauzeit angeht, könnt ihr alles nachlesen auf radioköln.de. Gute Fahrt zusammen.
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5: mit Daniel Kollmann hier im Studio und im besten Mix Natasha Bedingfields, Unwritten. Guten Morgen zusammen.

0: War schon ein Fußballfest gestern, oder?
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0: Also so ein kleines zumindest mal. Ne? Ihr habt es bestimmt gesehen, 7:1. Gut, jetzt war das nicht Brasilien und es war auch kein WM-Halbfinale, sondern nur in Anführungsstrichen ein Auftaktspiel gegen den WM-Neuling Curaçao. Aber das musste auch erstmal in der Deutlichkeit so gewinnen. Und statistisch gesehen hat eine deutsche Mannschaft, die bei einer WM gegen ein Team in Blau und Gelb 7:1 gewonnen hat, später immer den Titel geholt. Denk mal drüber nach. Gestern mit 6 deutschen Torschützen, Metscher, Schlotterbeck, Musiala, Brown, Undav und 2-mal Havertz und auch ihr Fans, ihr habt geliefert beim Public Viewing.
2: Legendär! Sehr gut, sehr gut. 7:1, wer hätte damit gerechnet? Voll die Party. Deutschland gewinnt die WM. Nagelsmann, bester Mann, ehrlich.
3: Also es war eine Hammer-Performance von der deutschen Mannschaft. Ich finde es richtig gut und es war eine super Stimmung hier.
4: Also ein knackiges 7:1. War nicht anders zu erwarten. Atemberaubend, unbeschreiblich.
0: Und dann hoffen wir mal, dass es am Samstagabend dann gegen die Elfenbeinküste auch wieder was zu feiern gibt. Das müssen jetzt nicht immer gleich 7 Buden sein. Samstag 22 Uhr geht's weiter. Ach so, ja, und der Vollständigkeit halber noch die anderen Ergebnisse von gestern Abend und heute Morgen. Niederlande gegen Japan am Ende unentschieden 2:2. Die Elfenbeinküste schlägt Ecuador durch ein Tor kurz vor Schluss mit 1:0. Und Schweden haut Tunesien mit 5:1 weg.
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1: Mit Christina Chesney, schönen guten Morgen. Positive Reaktionen auf Friedensabkommen zwischen USA und Iran. Neue Orgel im Kölner Dom eingeweiht und das Wetter weiter grau und bewölkt bei 13 Grad. Wochenlang wurde verhandelt. Jetzt haben die USA und der Iran eine vorläufige Übereinkunft für einen Ausweg aus dem Iran-Krieg gefunden. Über die positiven Reaktionen aus der Welt berichtet Fiona Reinhardt.
2: Die Kurse an den Börsen in Asien haben heute Morgen deutlich zugelegt. Parallel ist der Preis für die weltweite Ölreferenzsorte um knapp 4% gefallen. Hintergrund ist, dass das Rahmenabkommen zwischen den USA und dem Iran unter anderem eine vollständige Öffnung der Straße von Hormuz vorsieht. Allerdings erst ab Freitag. Unterzeichnet ist der Deal nämlich noch nicht. Bundeskanzler Friedrich Merz ist trotzdem optimistisch, dass die Weltwirtschaft sich jetzt erholen könnte. Experten bremsen diesen Optimismus aber. Die Einigung sei nur ein erster wichtiger Zwischenschritt.
1: Danke, Fiona. Die Vollsperrung der Bonner Nordbrücke ist ein Schock für die Region. Das sagt Thomas Radermacher, Präsident der Handwerkskammer zu Köln. Und auch bei uns in der Stadt sind laut ihm die sanierungsbedürftigen Straßen ein großes Thema. In der Frühjahrsvollversammlung der Handwerkskammer sagte er für die kommenden Jahre einen regelrechten Verkehrsinfarkt hervor. Denn das Handwerk sei auf Mobilität angewiesen. Es sei keine Frage von Komfort, sondern eine wirtschaftliche Notwendigkeit. Sperrungen wie jetzt in Bonn sorgen für ein Verkehrschaos und immense Kosten, so Radermacher. Gerade erst hat der Hitzecheck der Deutschen Umwelthilfe gezeigt, dass Köln für Hitzewellen nicht gut gerüstet ist. Zu wenig Bäume, die kühlenden Schatten spenden und zu viele versiegelte Flächen, die sich in der Sonne besonders aufheizen. Jetzt hat die Stadt ihren Bericht zum Hitzeaktionsplan des vergangenen Jahres veröffentlicht. Sandra Rosenthal, was steht da denn drin?
3: Mit dem Hitzeaktionsplan sollen die Auswirkungen extremer Temperaturen minimiert werden, steht in der Mitteilung der Stadt. Es geht dabei vor allem mit dem Hitzeaktionsplan sollen die Auswirkungen

0: auf die Ohren. Der Dom hat nämlich eine neue Orgel bekommen. Die alte aus den 1960er Jahren war klanglich und technisch an ihre Grenzen gestoßen und wurde jetzt durch die neue Marienorgel ersetzt. Die wurde gestern in einem Festgottesdienst von Kardinal Wölki geweiht und gesegnet. Und jetzt startet eine Festwoche mit Konzerten, Gottesdiensten und besonderen Einblicken rund um die neue Orgel. 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
2: So, das ist erst noch bewölkt, später dann auch mal sonnig. So sieht euer Montag so grob umrissen aus. Los geht's heute Morgen mit 13 Grad. Immerhin, später sind dann auch bis zu 20 Grad drin. Regen soll nicht oder so gut wie nicht runterkommen. So, in Richtung Feierabend. Spätestens soll dann auch mal die Sonne rauskommen hier in Köln.
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2: Ingo hat einen gesehen auf der Aachener Straße. Wenn ihr stadtauswärts fahrt und kurz vor dem Militärring ankommt, dann solltet ihr nicht schneller als 50 fahren. Und Udo meldet einen Blitzer auf der Frankfurter Straße in Lind. Unter der Autobahnbrücke solltet ihr in beide Richtungen ebenfalls nicht schneller als 50 unterwegs sein. Sonst wird es möglicherweise teuer. Die Ampel auf der Aachener Straße, Ecke Moltke Straße, die ist im Moment kaputt, also noch ein Stückchen weiter statt einwärts gesehen. Da solltet ihr ganz besonders vorsichtig auf die Kreuzung zufahren und 5 Minuten Stauzeit habt ihr im Moment auf dem Deutzer Ring Richtung Severinsbrücke. Der Rest ist relativ überschaubar und dann haben wir auf den Autobahnen noch diese längsten Staus. A1 Dortmund-Köln zwischen Burscheid und Niel 2 Kilometer plus 8 Minuten. A4 Aachen-Köln zwischen Kreuz Köln-Süd und Poll 1 Kilometer plus 6 Minuten. Auf der A4 Richtung Aachen, da ist es aber massiv voll. Das geht in Merheim schon los, zieht sich so ein bisschen über das gemeinsame Stück mit der A3 rüber und dann bis zum Kreuz Köln-Süd. Insgesamt 7 Kilometer Stau und 40 Minuten Stauzeit. Und auf der A559 Richtung Gremberg zwischen Gremberghofen und dem Kreuz Gremberg 2 Kilometer und 10 Minuten plus. Alles andere ist nicht ganz so wild. Euch eine gute Fahrt.
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2: Und ich bin Daniel Kollmann. Schönen guten Morgen zusammen.

0: Und schon Rudel gucken gewesen? Gestern Abend zum Beispiel? Oder habt ihr da 7:1 gegen Curaçao gemütlich zu Hause auf der Couch geguckt? Oder vielleicht sogar gar nicht? Soll's ja geben. Wie auch immer, wenn ihr Lust hättet, noch das ein oder andere WM-Spiel zusammen mit anderen, teils fremden Menschen zu gucken, er hier hätte da möglicherweise was Interessantes, Spannendes entdeckt.
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2: Die WM ist wirklich überall. Ich bin jetzt über die A40 durchs Ruhrgebiet geeiert und kurz vor der Ausfahrt Bochum Zentrum ist doch dieser Sauna-Club direkt an der Bahn. Ja, einige kennen den ja von euch. Wisst ihr, womit die werben? Wir übertragen alle WM-Spiele live. Das ist doch mal ein Angebot. Ja, in den Puff zum Rudel gucken. Das Alibi ist natürlich auch perfekt. Schatz, ich bin mit den Jungs Fußball gucken. Auch danach. Und, wie war das Spiel? Befriedigend. Wie ist denn so gelaufen? Ach, du weißt doch, Schatz. Latte, Schuss, einen reingemacht, alles dabei. Trotzdem frage ich mich, geht's der Erotikbranche so schlecht? Ich meine, was kommt als nächstes? Wir wechseln ihre Reifen, denn wir denken ans Gummi? Oder bieten die wie bei Ikea bald Kinderbetreuung an? Für die kleinen Bällebad, während die großen, naja, auch betreut werden. Ich wäre ja für eine lange Harry-Potter-Nacht. Zwischen Quickie und Quidditch oder so. Wusstet ihr eigentlich, dass Daniel Radcliffe allergisch auf seine erste Harry-Potter-Brille reagiert hat? Nickelallergie. Ja, blöde Sache. Und immer dran denken, das Spiel dauert 90 Minuten, also Kräfte einteilen.
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0: Ja, und Kräfte einteilen ist eine wirklich gute Idee. Ich gehe mich jetzt nicht in den Saunaclub, sondern gleich zielgerichtet Richtung eigenes Bett. Bisschen Schlafdefizit von der kurzen WM-Nacht ausgleichen. Um dann morgen früh ab 6 wieder für euch da zu sein. Hier übernimmt jetzt gleich ab 10 Marie Güttke. Euch einen schönen Montag. Bis

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1: Mit Nico Hartmann. Bundestrainer Julian Nagelsmann hat seiner Mannschaft nach dem 7:1 Erfolg im WM-Auftaktspiel gegen Außenseiter Curaçao 2 regenerative Tage verordnet. Nach der Rückkehr ins Teamquartier nach Winston-Salem in North Carolina steht für die Spieler, die gestern auf dem Platz in Houston standen, ein kräfteschonendes Programm am heutigen Tag an, bevor es morgen für die Spieler einen freien Tag gibt. Ab Mittwoch beginnt dann die Vorbereitung auf die Partie gegen die Elfenbeinküste, die am Samstag um 22 Uhr unserer Zeit stattfindet.
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2: Mit Marc Weiß. Schönen guten Tag. Im französischen Evian wird in den nächsten 3 Tagen Weltpolitik gemacht. Dort kommen heute die Staats- und Regierungschefs der führenden Industriestaaten zusammen, die G7. Top-Themen sind die Kriege im Iran und in der Ukraine. Außerdem dürfte einmal mehr über den Zusammenhalt in der NATO beraten werden. Danny Hopper aus dem News-Team, ob dieses Treffen ein Erfolg wird, dürfte wieder zum großen Teil von US-Präsident Trump abhängen.
3: Auf jeden Fall, da gab es ja zuletzt wieder einige Streitpunkte. Trump fühlte sich von den Europäern im Iran-Krieg allein gelassen. Als Reaktion darauf hatte er ja unter anderem angekündigt, dass er 5000 Soldaten aus Deutschland abziehen will. Allerdings dürften ihn 2 Dinge besänftigen. Zum einen die Einigung auf das Rahmenabkommen im Iran-Krieg. Das nimmt hier schon mal Druck raus. Zum anderen Trumps 80. Geburtstag. Den hat er gestern ja auf seine ganz eigene Art gefeiert, mit blutigen Käfigkämpfen vor dem Weißen Haus. Ist schon etwas bizarr, wie dem auch sei. Beides dürfte Trumps Laune vor diesem wichtigen Gipfel verbessert haben. In Evian könnte es jetzt zum Beispiel um die Sicherung der Straße von Hormus gehen, mit Hilfe der Europäer.
2: Du hast es gesagt, im Iran gab es Fortschritte, in der Ukraine allerdings nicht.
3: Ja, die USA waren zuletzt vor allem mit dem eigenen Krieg im Iran beschäftigt. Der Ukraine-Krieg hat dadurch in Washington zuletzt nicht mehr eine so große Priorität gehabt. Die Europäer wollen die Bemühungen um ein Kriegsende deshalb jetzt wieder in Gang bringen und dabei vor allem selbst eine größere Rolle spielen. Denn bisher gelten die USA hier ja als alleiniger Vermittler zwischen Russland und der Ukraine. In Zukunft wollen die Europäer mit am Verhandlungstisch sitzen. Außerdem soll es in Evian um den Umgang mit China gehen. Da geht es auch darum, wie man zum Beispiel unabhängiger von Rohstoffen wird.
2: Danny Hoppe mit Infos. Vielen Dank. Jetzt die weiteren Themen in der Zusammenfassung. Der Sohn von Norwegens Kronprinzessin Mette Marit, Marius Borg-Høiby, ist wegen Vergewaltigung zu 4 Jahren Gefängnis verurteilt worden. Ein Gericht in Oslo befand den 29-Jährigen wegen 2 der 4 ihm zur Last gelegten Vergewaltigungen für schuldig. Der Prozess gegen den Sohn aus einer früheren Beziehung hatte Norwegen monatelang beschäftigt. Nach ihrem 7:1 WM-Auftakt gegen Curaçao ist die deutsche Fußballnationalmannschaft wieder im Mannschaftsquartier in North Carolina. Nächster Gegner ist am kommenden Samstag die Elfenbeinküste. Die bezwang Ecuador mit 1:0. Die Politik und die meisten von uns schützen unsere PCs, unsere Laptops und unsere Handys vor Spionage und unerwünschten Zugriffen. So zumindest sollte man das tun. Woran aber kaum jemand denkt, auch Router und Netzwerkgeräte bieten Angriffsflächen. 4 deutsche und ein litauischer Routerhersteller fordern deshalb von der EU jetzt schärfere Kontrollen importierter Netzwerkgeräte in Europa. Vorbild sollen die Vorschriften gegen chinesische Geräte für den Mobilfunk sein, heißt es in einer gemeinsamen Forderung. Und damit ist doch klar, wen die Hersteller als Bedrohung ansehen. Weil Telekommunikationsgeräte von außen über das Netzwerk aktualisiert werden können, gibt es Sorgen, dass chinesische Hersteller dieses Einfallstor für Spionage nutzen könnten. Beteiligt sind an diesem Zusammenschluss die deutschen Unternehmen Fritz, Devolo, Lancom und TDT sowie Teltonika aus Litauen. Und das waren die Nachrichten mit Marc Weiß.
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4: Die Wolkendecke, die sich da gerade so über Köln ausgebreitet hat, verzieht sich dann am Nachmittag. Da kommt dann auch mal die Sonne raus. Das Ganze bei 14 Grad im Moment. Später dann bis zu 20 Grad. Also gerade müsst ihr euch vielleicht noch ein bisschen dicker anziehen. Ist noch ein bisschen frisch. Morgen am Dienstag wird es wärmer. 24 Grad stehen dann bei euch auf dem Thermometer. Zum Start in den Tag noch mal nass mit kurzen Schauern. Im Laufe des Tages kommen aber auch dann am Dienstag mal ein bisschen die Sonne raus.
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4: Genau so sieht's aus und das geht nur dank eurer Hilfe. Zum Beispiel hat sich Sebastian gemeldet.
5: Ich möchte einen Blitzerman auf der Bergstraße in Mauenheim. Tempo 30, blitzt in beide Richtungen.
4: Dankeschön. Und Hermann hat unterwegs auch noch was entdeckt.
6: In Fühlingen, Neusser Landstraße, Blitzer 30, Achtung.
4: Sehr gut. Sehr reduziert runtergebracht, aber genauso soll das ja auch sein. Wenn ihr unterwegs auch noch einen Blitzer entdeckt, dann gerne Bescheid geben bei uns unter der 0800 951 99 99. In der Stadt gerade die Meldung von der Aachener Straße, Ecke Moltke Straße. Da ist die Ampel ausgefallen und ihr müsst gerade 7 Minuten mehr einplanen auf der inneren Kanalstraße zwischen Sobelrater und Weinsbergstraße. Rüber auf die Autobahn A1 Dortmund Richtung Köln zwischen Kreuz Leverkusen und Niel. 2 Kilometer Stau, 16 Minuten plus. Und die A4 Olpe Richtung Aachen zwischen Kreuz Ost und Eiffeltor. 7 Kilometer Stau, 29 Minuten plus. Letzte Meldung kommt von der A559 Porz Richtung Gremberg zwischen Gremberghofen und dem Kreuz Gremberg. 2 Kilometer Stau hier und 12 Minuten Stauzeit. Das war's von mir. Allen unterwegs eine gute und vor allem sichere Fahrt.
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4: Genau, so sieht's aus. Hallo Köln. WM-Feber hier im Radio Köln-Studio. Hier wurde ja auch dekoriert und tatsächlich habe ich gestern ja nach dem Spiel sogar ein Auto gesehen auf dem Hönninger Weg. Da hat einer ganz alleine Autokorso gemacht. Obwohl, ich frage mich gerade, ist das überhaupt schon Autokorso, wenn das nur einer ist? Ich weiß nicht, vielleicht habt ihr ja in der City gestern noch mehr entdeckt. Wir haben für euch gleich ein bisschen Fußball-Angeberwissen. In knapp 10 Minuten gegen 10:15 gibt's mehr.

0: So, da können wir einen Haken dran machen. Spiel Nummer 1 der deutschen Herrenfußballmannschaft lief top. Aber wir haben natürlich auch die anderen Teams bei der WM im Blick.
1: Ach was.
0: Viertel nach 10 haben wir's. Marie Güttke ist hier und ich habe jetzt so eine Portion Angeberwissen für euch. Das ist ja immer ganz praktisch, ne, wenn hier diese Hydration Break ist zum Beispiel, diese Trink mal eine Runde, während wir Werbung spielen Pause. Wenn ihr die jetzt effektiv nutzen wollt, dann vielleicht mit ein bisschen Wissen über diese Mannschaft.
2: Das muss man auch erstmal schaffen. Ohne ein einziges Spiel in der WM-Qualifikation zu gewinnen, ist Schweden bei dieser Weltmeisterschaft dabei. Wie das? Möglich machte es die Nations League, denn da wurde Schweden Gruppensieger, gewann danach ein Spiel gegen die Ukraine und noch eins knapp gegen Polen und ist jetzt sozusagen über den zweiten Bildungsweg bei der WM dabei.
0: Und das erste WM-Spiel hat die Mannschaft ja auch hinter sich. Schweden gegen Tunesien. Auch mit einem Endergebnis, das sich sehen lassen kann. 5:1 haben sie gewonnen.
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1: Ich bin Christina Chesney. Schönen guten Tag. G7-Gipfel startet in Frankreich. Köln feiert friedlich ersten WM-Sieg und das Wetter aktuell Wolken. Später kommt die Sonne raus. Nach wochenlangen Verhandlungen haben sich die USA und der Iran auf ein Rahmenabkommen zur Beilegung des Kriegs verständigt. Die Einigung dürfte auch beherrschendes Thema beim G7-Gipfel sein, der heute im französischen Evian beginnt. Anna Ringle berichtet.
2: Eigentlich sollte es beim Gipfel um Lieferketten, künstliche Intelligenz und Migration gehen. Doch das Rahmenabkommen zwischen den USA und dem Iran wird alles überstrahlen. Viel ist noch nicht bekannt, was genau in der Verabredung steht. Auf jeden Fall wird Trump den Moment am Genfersee nutzen, um andere G7-Länder in die nächsten Schritte einzubinden. Es geht um die Öffnung der Straße von Hormuz und vor allem danach. Die Sicherheit, dass Öltanker wieder problemlos die Meerenge passieren können.
1: Danke, Anna. Die deutsche Fußballnationalmannschaft ist mit einem deutlichen Sieg in die WM gestartet. Das Team gewann gestern gegen Curaçao mit 7:1. Und auch wenn viele Kölnerinnen und Kölner das Spiel in Kneipen und Biergärten in der Stadt geguckt haben, blieb die große Siegeseskalation danach aus. Die Kölner Fans haben friedlich und eher verhalten gefeiert, meldet die Kölner Polizei. Es habe keine nennenswerten Zwischenfälle gegeben. Und nachdem die Türkei in der Nacht ihr Spiel gegen Australien verloren hatte, blieb laut Polizei auch die erwartete Feierei auf den Ringen aus. Für die gleiche Miete bekommt ihr in Köln heute deutlich weniger Wohnung als noch vor ein paar Jahren. Das zeigt eine Analyse vom Immobilienportal Immowelt. Für 1.000 Euro Kaltmiete gab es 2022 in Köln noch rund 83 Quadratmeter. Heute sind es nur noch 74. Und das ist nicht nur in Köln ein Problem. In einem Großteil der untersuchten Städte ist die Wohnfläche spürbar geschrumpft. Besonders krass wohl in Berlin. Als Gründe hierfür nennt Immowelt einen fatalen Mix aus zu wenig Neubau und zu hohen Baukosten. Außerdem gestiegenen Zinsen, die dafür sorgen, dass viele weiter zur Miete wohnen müssen. 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

0: Auf der Aachener Straße, Ecke Moltke Straße, ist immer noch defekt, wenn ihr da unterwegs seid, fahrt vorsichtig. Außerdem Achtung auf der A4 Olpe Richtung Köln zwischen Merheim und dem Kreuz Ost, da liegen Gegenstände auf der Fahrbahn. Zwei Staus habe ich noch für euch. Einmal A4 Olpe Richtung Aachen zwischen Merheim und Kreuz Süd, 6 Kilometer Stau, 16 Minuten plus. Und A555 Bonn Richtung Köln zwischen Rodenkirchen und dem Kreuz Süd, gerade im Moment 1 Kilometer Stau. Das kostet euch dann 7 Minuten Stauzeit, wenn ihr da einmal drin steht. Sagt uns gerne Bescheid, wenn ihr auch noch was entdeckt habt, unter der 0800 951 99 99. Gute Fahrt!
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0: So sieht's aus mit Marie Güttke und mit freundlicher Unterstützung von Matthias.

0: Optimist.
1: Das ist ganz neu hier bei Radio Köln. Nico Santos und Optimist. Um 10.45 Uhr.
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1: Rock am Ring, Wacken oder Hurricane, ja, sind alle ganz nett, ne? Aber wie wär's denn eigentlich mit dem Rainbow Festival direkt hier bei uns in Köln? Da habt ihr keine weite Anreise und im besten Fall gibt's dann auch keine Matschwiese, so wie bei den anderen Festivals. Das Rainbow Festival steht an, präsentiert von uns und es wird bunt, es wird divers und es ist auch einfach total egal, welche Musikgeneration ihr so seid. 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
4: 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Bonnie M. Entstanden aus der Feder vom deutschen Musikproduzenten-Mogul Frank Farian, begeistern Bonnie M. seit den 70er Jahren Musikfans weltweit. 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Und ein Mann, der im Hintergrund herumtanzt und hüpft und die wenigen Stellen, die er singt, gar nicht wirklich gesungen hat. Ja, es lief nicht immer alles perfekt um Bonnie M., aber das war egal. Die Musik war einfach gut. Egal ob ihre legendären Weihnachtshits oder einfach im Sommer, man kommt ohne Bonnie M. nicht aus. Bonnie M. bringt die Leute zum Tanzen. Früher in der Disco oder heute noch als Trend auf TikTok. Ihr könnt euch beim Rainbow Festival auf Originalsängerin Liz Mitchell und die besten Bonnie M. Songs freuen. 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
1: Und wem das jetzt alles ein bisschen zu schnell ging, gar kein Ding. Alle Infos gibt's auch nochmal auf radioköln.de. Und während ihr jetzt einfach mal auf unsere Seite geht und euch Tickets sichert, spiele ich euch auch Musik von Bonnie M. hier bei Radio Köln. Daddy Cool gibt es jetzt im besten Mix. 10.47 Uhr haben wir's mittlerweile. Hier ist Marie Güttke. Schön, dass ihr dabei seid an diesem Montag.
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2: Mit Marc Weiß. Schönen guten Tag. Nach dem 7:1-Sieg gegen Curaçao hat die deutsche Mannschaft schon jetzt beste Chancen, die K.O.-Runde bei der WM zu erreichen. Besonderheit bei dieser XXL-WM, auch die 8 besten Gruppendritten kommen in die K.O.-Runde. Und bei dem Torverhältnis, das wir jetzt schon nach nur einem Spiel haben, sollte das eigentlich klar gehen. Nächster Gegner für die DFB-Elf ist am kommenden Samstag die Elfenbeinküste. Die gewann 1:0 gegen Ecuador. Nico Hartmann im WM-Studio. Wie sehen die kommenden Tage jetzt für das Team nach der Rückkehr aus?
3: Also es gibt noch einen weiteren Gegner. Nicht nur Curaçao, die Elfenbeinküste oder Ecuador gibt es, sondern die Hitze. Zwar wurde gestern das Stadion in Houston klimatisiert, aber die große Hitze von über 30 Grad spielt auch in der Trainingsgestaltung eine große Rolle. Heißt, auch aufgrund der Belastung in jeder Hinsicht lässt Julian Nagelsmann heute regenerativ arbeiten. Morgen ist komplett frei. Ab Mittwoch rückt dann die Elfenbeinküste in den Fokus. Das Trainerteam aber bereitet sich natürlich akribisch vor. Die Afrikaner werden sehr ernst genommen, deren taktische Disziplin und auch, dass sie in der zweiten Hälfte trotz der Temperaturen zulegen konnten, wird sehr, sehr stark beachtet bei Julian Nagelsmann und Co. Doch jetzt steht erstmal Regeneration an und am Ende sind wir dann vielleicht auch bei der breiten Brust, die wächst und eine Rolle spielen kann in dem Turnier. Beispiel 2002. Damals siegte die DFB-Elf mit 8:0 gegen Saudi-Arabien und kam ins Finale.
2: Wo sie dann allerdings 0:2 gegen Brasilien verloren hat. Aber gut, inzwischen holen wir gegen Brasilien ja auch andere Ergebnisse. Infos woanders von Nico Hartmann. Vielen Dank. Jetzt die weiteren Themen in der Zusammenfassung. Im französischen Evian beginnt der G7-Gipfel. Erstes Top-Thema heute dürfte die Einigung im Irankrieg sein. Gestern hatten noch mehrere tausend Menschen in Genf gegen die Politik der Industriestaaten demonstriert. Dabei gab es teilweise Ausschreitungen. Der Sohn von Norwegens Kronprinzessin Mette Marit, Marius Borg-Høiby, ist wegen Vergewaltigung und anderer Delikte zu 4 Jahren Gefängnis verurteilt worden. Ein Gericht in Oslo befand den 29-Jährigen in zentralen Anklagepunkten für schuldig. Der Prozess gegen den Sohn aus einer früheren Beziehung hatte Norwegen monatelang beschäftigt. Die britische Regierung plant ein Social-Media-Verbot für Kinder und Jugendliche unter 16. Das kündigte Premierminister Starmer in London an. Die Entscheidung sei nicht leicht gefallen, denn soziale Medien hätten Jugendlichen auch Vorteile gebracht. Ein vollständiges Verbot sei angesichts der Risiken und negativer Konsequenzen aber die richtige Entscheidung, so Starmer. Großbritannien folgt damit dem Vorbild Australiens. Australien hatte im vergangenen Jahr als erstes Land der Welt ein generelles Social-Media-Verbot für unter 16-Jährige eingeführt. Bei uns in Deutschland wird das Thema noch diskutiert. Im Moment erarbeitet eine Expertenkommission Empfehlungen. Ende des Monats sollen sie vorliegen. Und das waren die Nachrichten mit Marc Weiß.
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5: So langsam aber sicher steigen die Temperaturen bei euch auf dem Thermometer. 15 Grad messen wir gerade im Moment. Bis zu 20 Grad schaffen wir heute an diesem Montag. Im Moment halten sich aber die Wolken hartnäckig hier bei uns über Köln. Die verziehen sich erst so am späten Nachmittag und am Abend. Dann kommt auch mal ganz kurz nochmal die Sonne raus. Morgen am Dienstag 24 Grad in der Spitze. Also es wird jetzt langsam immer wärmer. Mitte der Woche knacken wir sogar die 30 Grad Marke. Morgen dann aber erstmal zum Start in euren Dienstag mit Schauern. Im Laufe des Tages lässt sich aber auch mal die Sonne blicken.
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5: Hermann und Nicole melden einen Blitzer in Fühlingen auf der Neusser Landstraße. Hier ist Tempo 30 erlaubt. Und Sebastian hat uns Bescheid gegeben. Auf der Bergstraße in Mauenheim in beide Fahrtrichtungen wird geblitzt. Tempo 30 ist erlaubt, also wenn ihr da unterwegs seid, Fuß vom Gas. In der City soweit alles entspannt, alles frei. Auf den Autobahnen gibt es noch 2 Meldungen. A3 Oberhausen Richtung Köln. Zwischen Mülheim und Delbrück, da liegen Gegenstände auf der linken Spur. Also fahrt vorsichtig und es staut sich auf der 4 Köln Richtung Aachen zwischen Dreieck Heumer und Kreuz Süd. Hier sind 4 Kilometer Stau, die kosten euch 13 Minuten Stauzeit. Wer unterwegs noch was entdeckt, einfach eine WhatsApp-Sprachnachricht an die 0221 951 99 99. Ich gebe es gerne weiter. Wir waren gemeinsam die anderen. Gute Fahrt.
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5: Marie Güttke ist hier und ich versorge euch natürlich so, wie ihr das kennt, gleich um 11.11 Uhr mit kölscher Musik hier bei Radio Köln. Vorher aber noch Taylor Swift, Opalite und Michael Jackson. 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

0: Das sind die 90er hier bei Radio Köln. Michael Jackson, You Are Not Alone. Ihr habt Bock auf Cat Baloo? Ja, wunderbar, ich hätte da was. Einfach dranbleiben hier bei uns.
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0: Genau, der kommt natürlich heute von Cat Baloo. Und vielleicht habt ihr auch Lust, Cat Baloo einfach mal live zu sehen. Da müsst ihr allerdings ein bisschen weiter fahren. Diese Woche Samstag ist zwar Jeck im Sonnesching hier bei uns in Kölle, aber ist komplett ausverkauft. Cat Baloo als Headliner mit auf der Bühne. Das zieht natürlich. Viele von euch wollen dahin. Leider gibt's keine Tickets mehr. Aber Cat Baloo spielen zum Beispiel die Woche drauf auch bei der Eifel-Oldie-Rocknacht in Kall. Also wenn ihr sagt, ist okay, ich fahre auch gerne ein Stück, dann wäre das vielleicht ja eine Möglichkeit, noch Cat Baloo live zu sehen in der nächsten Zeit. Tickets gibt es da nämlich auf jeden Fall noch. Und hier bei uns spielen sie jetzt diese Nummer hier, Alles bunt. Hier sind Cat Baloo. Ich bin Marie Güttke, hallo Köln.

19 Minuten nach 11, Radio Köln läuft bei euch. Ich muss nochmal ganz kurz hier checken, aber ich glaube, nö, das passt eigentlich alles. Also heute Abend könnt ihr ja zum Rheinauhafen, zum Open-Air-Kino gehen. Und ich habe jetzt gerade nochmal geguckt, also bleibt auf jeden Fall trocken den ganzen Abend über. Da kommt ja sogar Richtung Abend auch nochmal kurz die Sonne raus. Ich würde vorschlagen, ein bisschen dicker einpacken, weil so später wird es dann doch ein bisschen frischer, nur noch 14 Grad dann hier bei uns. Und gezeigt wird im Open-Air-Kino der Film Extrawurst mit Harpe Kerkeling, Christoph Maria Herbst. Sehr, sehr lustig, kann ich wirklich empfehlen. Also wenn ihr Bock habt auf ein bisschen Kino, Film gucken draußen, dann ist das auf jeden Fall ein Date für heute Abend. Außerdem ist auch noch Aperol, Kinotag, also ich glaube, mehr brauche ich nicht sagen, oder? Wunderbar, viel Spaß. Shawn Mendes habe ich für euch jetzt hier bei uns im besten Mix hier bei Radio Köln. Why, why, why?

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1: Ich bin Christina Chesney, hallo Köln. Iran-Abkommen macht Hoffnung auf günstigeren Sprit. Neue Orgel im Kölner Dom eingeweiht und das Wetter bewölkte 15 Grad. Der Iran-Krieg machte die Hoffnungen auf einen zarten Aufschwung in der Wirtschaft in diesem Jahr zunichte. Das Abkommen zwischen den USA und dem Iran könnte jetzt die Trendwende einleiten und macht Hoffnung, dass neben den Ölpreisen auch die Spritpreise sinken. Fiona Reinhardt aus dem News-Team, wird's denn jetzt bald wieder günstiger an den Tankstellen?
2: Sowohl die Bundesbank als auch die Mineralölbranche dämpfen da leider so ein bisschen die große Hoffnung auf Besserung. Bis die Preise wieder auf Vorkriegsniveau sinken, könne es Monate dauern. Wenn die Straße von Hormuz wirklich wieder freigegeben wird, muss sie zum Beispiel erstmal auf Minen untersucht werden. Die Schiffe können also nicht einfach wieder losfahren. Obendrauf kommt, dass viele Raffinerien in der Region stark beschädigt wurden. Der wohl entscheidendste Faktor ist aber, dass das Abkommen zwischen den USA und dem Iran ja noch unterzeichnet werden muss. Und am Ende bleibt auch abzuwarten, ob sich beide Seiten wirklich an die Einigung halten.
1: Danke, Fiona. Die Vollsperrung der Bonner Nordbrücke ist ein Schock für die Region. Das sagt Thomas Radermacher, Präsident der Kölner Handwerkskammer. Und auch bei uns in der Stadt sind laut ihm die sanierungsbedürftigen Straßen ein großes Thema. In der Frühjahrsvollversammlung der Handwerkskammer sagte er für die kommenden Jahre einen regelrechten Verkehrsinfarkt hervor. Denn das Handwerk sei auf Mobilität angewiesen. Es sei keine Frage von Komfort, sondern eine wirtschaftliche Notwendigkeit. Sperrungen wie jetzt in Bonn sorgen für ein Verkehrschaos und immense Kosten, so Radermacher. Er fordert, dauerhafte Sperrungen um jeden Preis zu verhindern. Wenn ihr in Zukunft den Gottesdienst im Kölner Dom besucht, dann gibt's jetzt was Neues auf die Ohren. Der Dom hat nämlich eine neue Orgel bekommen. Die alte aus den 1960er Jahren war klanglich und technisch an ihre Grenzen gestoßen und wurde jetzt durch die neue Marienorgel ersetzt. Die wurde gestern in einem Festgottesdienst von Kardinal Wölki geweiht und gesegnet. Und jetzt startet eine Festwoche mit Konzerten, Gottesdiensten und besonderen Einblicken rund um die neue Orgel. 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
3: Finde ich übrigens sehr nett, dass Sie die Orgel nach mir benannt haben. Die
1: Stimmt.
3: Marienorgel.
1: Oh, eine Ehre.
3: Ach, toll.
1: Hier.
3: Ja, ich wusste es schon immer. Irgendwann werde ich mal verewigt im Kölner Dom.
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3: Ah, ja, draußen irgendwie viel Grau heute mit dabei. Viele Wolken hängen gerade über uns. Da gibt es auch gerade nicht so wirklich Auflockerungen. Erst am Nachmittag kommt auch mal kurz die Sonne raus. 15 Grad messen wir gerade im Moment. 20 Grad dann morgen, also heute in der Spitze. Morgen 24 Grad und Richtung Mitte der Woche geht es sogar noch ein bisschen weiter nach oben mit den Temperaturen. Da schaffen wir sogar 30 Grad hier.

0: Da wird geblitzt auf der Bergstraße in Mauenheim in beide Fahrtrichtungen, Tempo 30. Hermann und Nicole, die haben uns beide diesen Blitzer hier durchgegeben. In Fühlingen auf der Neusser Landstraße, auch hier wird geblitzt, wenn ihr schneller als mit Tempo 30 unterwegs seid. In der Stadt alles entspannt auf den Autobahnen A4 Aachen Richtung Köln, zwischen Kreuz West und Eiffeltor. 2 Kilometer Stau, 5 Minuten obendrauf. Und dann weiter zwischen dem Kreuz Süd und Poll nochmal 1 Kilometer Stau, 6 Minuten Stauzeit. Und die Gegenrichtung A4 Köln Richtung Aachen, hier staut es sich zwischen dem Dreieck Heumer und dem Kreuz Süd. 4 Kilometer Stop and Go, 7 Minuten Stauzeit. Wenn ihr noch was seht, ihr könnt das natürlich gerne auch jederzeit durchgeben. 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
0: So sieht's aus. Hallo Köln. Insta-Trends hinterherlaufen, das kennen wir vielleicht von uns, aber auch von den Kids und Jugendlichen. Aber dass da auch richtig Kohle ausgegeben wird, weil die einfach zu viel Zeit auf Insta und TikTok verbrennen, darüber reden wir gleich nochmal. Denn es gibt eine neue Mediensuchtanalyse der Krankenkasse DAK Gesundheit. Ausführliche Infos gleich in knapp 10 Minuten.

0: Hier ist Radio Köln, um 11:45 mittlerweile. Marie Güttke bin ich, hallo Köln. Und wenn ihr Kinder im Teenageralter habt, dann bekommt ihr das wahrscheinlich voll mit. Die jagen ja immer mehr Trends von Influencern, von TikTok oder von Instagram hinterher. Und das geht jetzt auch aus der Mediensuchtanalyse der Krankenkasse DAK Gesundheit zusammen mit dem Universitätsklinikum Hamburg-Eppendorf hervor. Ja, und die jungen Leute, die geben echt richtig krass viel Geld aus. Pia Remper aus dem Radio Köln Vormittagsteam ist hier bei mir. Das könnte uns natürlich überhaupt nicht passieren, ne? Trends von Influencern oder Influencern hinterher.
1: Natürlich nicht. Auf gar keinen Fall. Nee, im Ernst, ich habe mir jetzt wirklich selbst eine Shopping-Sperre für 2 Monate auferlegt, ne, weil das geht schnell. Ne? Du bekommst es immer wieder vorgeführt von den Influencern, die so tolle Antifaltenmaske oder die praktische Leselampe. Zack, ist sie im Warenkorb. Also ich kann die Teenies sehr gut verstehen.
0: Ja, und dann erzählst du mir von der Antifaltenmaske und schon bin ich auch geinfluenced von dir. Also geht mir genauso. Der Unterschied ist aber ja, dass die Jugendlichen diesem, ja, ich sag mal, Kaufdruck viel mehr ausgeliefert sind, ne?
1: Ja, total. Die Wissenschaft sagt, junge Menschen sind wegen ihrer neurobiologischen und psychologischen Entwicklung eben besonders empfänglich für diese manipulativen Mechanismen zur Konsumförderung, also kurz gesagt für Werbung. Ja, und der Untersuchung zufolge stöbern inzwischen viele Kinder und Jugendliche mindestens einmal pro Woche in Online-Shops und bis zu 1.200 Euro pro Jahr gibt da jeder Zehnte aus. Also echt ein Batzen für Kinder, finde ich. Ja, und die Hälfte der Jugendlichen landet eben wegen Influencern in diesen Online-Shops.
0: Ja, dann kann man sich ja auch denken, wo kommen diese 1.200 Euro her? Die haben die ja wahrscheinlich von den Eltern bekommen. Also am Ende ist das dann, was von eurem Konto runtergeht. Und irgendwie kann man doch jetzt eigentlich nur sagen, Pia, oder? Gut, dass es bei uns noch kein Insta und Co. gab, oder?
1: Total, ich bin richtig froh, ja.
0: Und ich finde es gut, dass du dir selber gesagt hast, es gibt jetzt eine Sperre bis September.
1: Ja, halt's durch hoffentlich.
0: Ich drücke dir die Daumen und ich hoffe vor allem, dass das auch dazu führt, dass ich dann auch weniger von dir geinfluenced werde. Für euch haben wir jetzt Musik hier, WM-Musik von Shakira und Burna Boy und Dai Dai.
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3: Mit Marc Weiß. Schönen guten Tag. Die EU und viele andere Staaten der Welt haben das von den USA und dem Iran angekündigte Rahmenabkommen zum Kriegsende begrüßt. Kommissionspräsidentin von der Leyen bat um eine schnelle und vollständige Umsetzung. Vor allem die Kämpfe im Libanon müssten aufhören, sagte sie. Der Iran macht genau das zur Bedingung. Das Abkommen soll am Freitag in Genf unterzeichnet werden. Danach soll dann auch die Straße von Hormuz wieder geöffnet sein. Das hat US-Präsident Trump angekündigt. Danny Hopper aus dem News-Team. Trump ist heute auch beim G7-Treffen im französischen Evian dabei. Da dürfte es dann wahrscheinlich auch um die Sicherung der Straße von Hormuz gehen.
4: Mit Sicherheit. Schiffe der Welt, lasst eure Motoren an, lasst das Öl fließen. Das hat Trump direkt auf seiner Plattform Truth Social geschrieben. In den nächsten Tagen soll die Meerenge zunächst von Minen befreit werden und dann soll sie ab Freitag wieder für den Schiffsverkehr freigegeben werden. Und da kommen dann jetzt auch die Europäer ins Spiel. Länder wie Deutschland, Frankreich und Großbritannien hatten ja schon im April zugesichert, dass sie bei der Sicherung der Straße von Hormuz helfen werden. Wer dabei was übernimmt, darüber dürfte jetzt in Evian beraten werden. Bundeskanzler Merz sagte, das jetzige Abkommen könne zur Erholung der Weltwirtschaft beitragen. Dazu müsse die Straße von Hormuz aber auch dauerhaft und uneingeschränkt geöffnet werden. Denn es gibt noch einige offene Fragen, die das Rahmenabkommen gar nicht berührt. Zum Beispiel das iranische Atomprogramm und Raketenarsenal oder auch die Sanktionen gegen den Iran. Das waren ja auch bisher die großen Knackpunkte und die müssen jetzt erstmal in weiteren Verhandlungen noch gelöst werden.
3: Infos von Danny Hopper aus dem News-Team. Vielen Dank. Jetzt weitere Themen in der Zusammenfassung. Das Auftaktspiel der deutschen Nationalmannschaft bei der Fußball-WM haben offenbar doch deutlich mehr Menschen gesehen, als es in den Umfragen vor der WM den Anschein hatte. Im Schnitt waren 23,4 Millionen Menschen in Deutschland vor dem Fernseher. Der Marktanteil lag bei über 70%. Der Sohn von Norwegens Kronprinzessin Mette Marit, Marius Borg-Høiby, ist wegen Vergewaltigung und anderer Delikte zu 4 Jahren Gefängnis verurteilt worden. Das Gericht in Oslo befand den 29-Jährigen in zentralen Anklagepunkten für schuldig. Der Prozess gegen den Sohn aus einer früheren Beziehung hatte Norwegen monatelang beschäftigt. Die britische Regierung plant ein Social-Media-Verbot für Kinder und Jugendliche unter 16. Das kündigte Premierminister Starmer an. Großbritannien folgt damit dem Vorbild Australiens. Dort wurde im vergangenen Jahr das weltweit erste generelle Social-Media-Verbot für unter 16-Jährige eingeführt. Bei uns in Deutschland wird über dieses Thema noch diskutiert. Die Signale aus dem Nahen Osten haben den Ölpreis sinken lassen. Leider merken wir das an der Tankstelle erst sehr viel später. Der ADAC meldet für heute noch keine Weitergabe der gesunkenen Ölpreise in einem angemessenen Umfang, wie es heißt. Gestern kostete ein Liter Super E10 im bundesweiten Tagesschnitt 1,88 Euro. Diesel lag bei 1,83 Euro. Die Preise hätten sich seit Mittwoch vergangener Woche kaum bewegt, meldet der ADAC. Der Club fordert deshalb eine schnelle Weitergabe des gesunkenen Ölpreises an die Autofahrer. Und zwar jetzt. Und das waren die Nachrichten mit Marc Weiß.
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6: Kurz mal eine Lücke zwischen den Wolken. Die gibt es tatsächlich dann erst später am Nachmittag und auch am Abend hier bei uns. Im Moment noch eine dicke Wolkendecke, die einmal über Köln hängt und das Ganze bei 15 Grad. Später sind bis zu 20 Grad möglich. Heute bleibt ihr trocken. Morgen am Dienstag gibt es vor allem zum Start in den Dienstag noch kurze Regenschauer. Dann später am Abend mal Sonne, mal Wolken und das Ganze bei 24 Grad. Und schon mal so eine leichte Tendenz Richtung Mitte der Woche. Da knacken wir sogar noch die 30-Grad-Marke.
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6: Carsten hat Bescheid gegeben, ein Blitzer auf der Vogelsanger Straße. Höhe Mechternstraße, Stadt auswärts wird geblitzt, Tempo 30. Sebastian meldet einen Blitzer auf der Bergstraße in Mauenheim in beide Fahrtrichtungen. Auch hier gilt Tempo 30, also Fuß vom Gas. Und Hermann und Nicole melden diesen Blitzer hier in Fühlingen auf der Neusser Landstraße. Und auch hier gilt Tempo 30, ansonsten gibt es ein teures Foto in den nächsten Tagen. Schauen wir rüber in die Stadt. Rund um die Abfahrt Eiffeltor in Klettenberg müsst ihr mit Stau rechnen wegen der LKW, die von der A4 abfahren müssen. Und der Militärring zwischen Luxemburger Straße und Rhein ist insgesamt recht voll, 10 Minuten plus. Auf den Autobahnen A4 Aachen Richtung Köln zwischen Kreuz West und Eiffeltor 3 Kilometer Stau, 8 Minuten plus. Dann die 59 Bonn Richtung Köln zwischen Spich und Flughafen müsst ihr 10 Minuten Stauzeit oben drauf packen, 2 Kilometer Stau. Und A555 Bonn Richtung Köln zwischen Godorf und dem Kreuz Süd, 8 Minuten Stauzeit hier, denn da gibt es gerade 2 Kilometer Stau. Wer unterwegs noch was sieht, gerne Bescheid sagen, das geht jederzeit bei uns kostenlos unter der 0800 951 99 99. Gute Fahrt euch!
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6: Hier ist Marie Güttke. Hallo Köln. Ihr habt das gerade auch bei uns in den Nachrichten gehört. Das WM-Spiel der deutschen Herren-Fußballmannschaft gegen Curaçao haben wohl doch mehr von euch geschaut als ursprünglich angenommen. Bei uns in Köln in Kneipen, Biergärten oder auch direkt auf dem Südstadt-Festival. Stimmung war auf jeden Fall top und wir haben uns einfach mal zu euch dazu gesetzt und mal das Mikro aufgemacht und mal gehört, wie euer Jubel so klingt. Hört ihr gleich.

0: Tasso und Jon mit Turn the Lights Off, natürlich in eurem Lieblingsradio. Hier ist Radio Köln.
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0: Marie Güttke ist hier. Hallo Köln. Ich war gestern auf dem Südstadtfest unterwegs und wirklich Schlag 19 Uhr wurde es auf einmal deutlich ruhiger. Die meisten von euch haben sich dann doch vor den Fernseher verzogen. Das erste Spiel der deutschen Herrenfußballmannschaft bei der FIFA WM 2026 anschauen gegen Curaçao und das Ergebnis, naja, einfach nur geil, oder? 7:1 gegen den Neuling Curaçao, 6 deutsche Torschützen und die Fans, die einfach vollkommen aus dem Häuschen waren. Ihr habt auf jeden Fall richtig mitgefiebert und beim Public Viewing ordentlich Lärm gemacht.
2: Legendär! Sehr gut, sehr gut. 7:1, wer hätte damit gerechnet? Voll die Party. Deutschland gewinnt die WM. Nagelsmann, bester Mann, ehrlich.
3: Also es war eine Hammer-Performance von der deutschen Mannschaft. Ich finde es richtig gut und es war eine super Stimmung hier.
4: Also ein knackiges 7:1. War nicht anders zu erwarten. Atemberaubend, unbeschreiblich.
0: Ja, also da sind einige Daumen hoch von euch auf jeden Fall. Hoffen wir mal, dass das am Samstagabend gegen die Elfenbeinküste dann auch wieder genauso weitergeht. Es müssen ja jetzt auch nicht gleich 7 Tore sein. Ich meine, uns würden ja auch 3 oder 4 reichen. Samstag 22 Uhr ist dann das nächste Spiel. Achso, und natürlich haben auch noch andere Mannschaften gespielt. Wir haben ja natürlich bei der WM der Herren nicht nur unsere Mannschaft im Blick, sondern alle. Niederlande gegen Japan 2:2. Elfenbeinküste schlägt Ecuador durch ein Tor kurz vor Schluss. 1:0 und Schweden hat Tunesien mit 5:1 vom Platz gefegt.
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2: Mit Christina Chesney, schönen guten Tag. Großbritannien plant Social-Media-Verbot für unter 16-Jährige. Mieten in Köln steigen weiter an und das Wetter 16 Grad und viele Wolken. Australien hat's vorgemacht, jetzt folgt die britische Regierung und plant ein Social-Media-Verbot für Kinder und Jugendliche unter 16 Jahren. Das hat Premierminister Starmer angekündigt. Philipp Detlefs berichtet für uns aus London.
3: Soziale Medien machen Kinder unglücklich, sagte Starmer. Aber weil sie auch Vorteile brächten, sei die Entscheidung nicht leicht gefallen. Doch die Risiken und negativen Konsequenzen überwiegen nach Ansicht der Regierung. Ein vollständiges Verbot sei daher die richtige Entscheidung. Geplant sind auch strengere Regeln für Gaming- und Streaming-Plattformen, damit Erwachsene dort keine Kinder direkt kontaktieren können. Kritiker befürchten, dass das Verbot von Teenagern leicht umgangen werden kann, zum Beispiel durch falsche Altersangaben oder VPN-Dienste, die den Standort virtuell verändern.
2: Für die gleiche Miete bekommt ihr in Köln heute deutlich weniger Wohnungen als noch vor ein paar Jahren. Das zeigt eine Analyse des Immobilienportals ImmoWelt. Für 1.000 Euro Kaltmiete gab es 2022 in Köln noch rund 83 Quadratmeter. Heute sind es nur noch 74. Und das ist nicht nur in Köln ein Problem. In einem Großteil der untersuchten Städte ist die Wohnfläche spürbar geschrumpft. Besonders krass wohl in Berlin. Als Grund nennt ImmoWelt einen fatalen Mix aus zu wenig Neubau und hohen Baukosten und gestiegenen Zinsen, die dafür sorgen, dass viele weiter zur Miete wohnen müssen. Was wünschen sich junge Porzerinnen und Porzer für ihr Fädel? Das soll die Aktion Hey Porz, check mit uns dein Fädel zeigen. Bis Ende des Monats nimmt die Stadt dabei die 16 Porzer Stadtteile gemeinsam mit Kindern und Jugendlichen unter die Lupe. Sandra Rosenthal mit mehr Infos.
4: Über Aktionsstände, Fädelspaziergänge und ein Online-Portal können Orte markiert, kommentiert und Fotos hochgeladen werden. Jüngere Kinder beteiligen sich zusätzlich mit Postkarten, Bildern oder Mappen. Ziel ist es, die Stadt aus Sicht junger Menschen zu betrachten und ihre Ideen in die Stadtentwicklung einfließen zu lassen. Die Ergebnisse sollen im Oktober vorgestellt und diskutiert werden. Ähnliche Projekte gab es bereits in Mülheim und Nippes.
2: Danke, Sandra. Radio Köln, Nachrichten für Köln mit Christina Chesney. 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
5: In der Spitze heute bis zu 20 Grad. Da sind wir noch nicht so ganz. 15 stehen immer noch bei euch auf dem Thermometer und dazu gibt es viele Wolken. Später dann am Nachmittag und auch am Abend ein bisschen Auflockerung und dann kommt auch mal die Sonne durch. Morgen am Dienstag sieht es auch erstmal grau aus zum Start in euren Tag. Da sind auch kurze Regenschauer mit dabei. Aber dann Richtung Abend auch mal ein bisschen Auflockerung und dann kommt auch die Sonne mal raus. 24 Grad in der Spitze. Mittwoch, Donnerstag gehen die Temperaturen dann sogar noch weiter nach oben.
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5: Und da hat sich Knoll bei uns gemeldet.
6: Auf der äußeren Kanalstraße Höhe Schwimmbad, das ist eine 30er-Zone, da steht eine Blitzer.
5: Dankeschön fürs Bescheid geben. Carsten sagt außerdem, Achtung auf der Vogelsanger Straße. Höhe Mechternstraße wird ebenfalls kontrolliert, stadtauswärts und hier ist Tempo 30 erlaubt. In der City rund um die Abfahrt Eiffeltor in Klettenberg müsst ihr mit Stau rechnen, wegen der LKW, die von der A4 abfahren müssen. Und 8 Minuten plus auf dem Militärring von der Luxemburger Straße bis zum Rheinufer. Außerdem ist hier noch der Blick auf die Autobahn A4 Köln Richtung Aachen. Zwischen Dreieckholmer und Eiffeltor 4 Kilometer Stop and Go, 6 Minuten obendrauf. Dann die 59, Bonn Richtung Köln zwischen Spich und Flughafen. 2 Kilometer Stau, 14 Minuten obendrauf und auf der A555. Bonn Richtung Köln müsst ihr zwischen Godorf und dem Kreuz Süd 8 Minuten Stauzeit einplanen. Hier gibt es gerade 2 Kilometer Stau. Wenn ihr unterwegs noch was entdeckt, gerne einfach eine WhatsApp-Sprachnachricht hier rüber zu mir ins Studio an die 0.

0: Das ist neue Musik in eurem Lieblingsradio. Teddy Swims, Mr. Know-It-All, natürlich hier bei Radio Köln. Viertel vor eins haben wir es mittlerweile.
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0: Ja. Das, was Felix Jähn sagt, ne? Macht das einfach genauso. Und natürlich gibt es auch einen kleinen Vorgeschmack auf Musik von Felix Jähn. Hier ist er im besten Mix zusammen mit Zooey Wies und Do It Better.

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1: Mit Thorsten Adolfs. Guten Tag. Soziale Netzwerke sind schon länger auch digitale Marktplätze. Vor allem junge Menschen kaufen Produkte mit wenigen Klicks direkt über TikTok, Instagram, Facebook oder Pinterest. Oft lassen sie sich dabei von Influencern inspirieren, aber der schnelle Einkauf bringt auch Risiken mit sich. Dazu gibt es jetzt eine Analyse der Krankenkasse DRK Gesundheit und der Uniklinik Hamburg-Eppendorf. Malte Albrecht aus den News. Der Einfluss von Social Media ist mittlerweile gewaltig.
2: Ja, und das in einem durchaus bedenklichen Ausmaß. Fast jeder Zweite zwischen 10 und 17 Jahren gab an, durch Werbung auf Social Media zum Kauf angeregt zu werden. Weitere 40% kaufen Produkte, weil Influencer sie empfehlen. Laut der Studie klicken sich viele junge Menschen mindestens einmal pro Woche durch Online-Shops. Am beliebtesten ist Amazon, aber auch die chinesischen Plattformen Temu und Shein gehören inzwischen zu den Top 5. Am häufigsten werden Kleidung, Schuhe und Accessoires gekauft. Jeder achte Jugendliche gibt dafür pro Jahr bis zu 1.200 Euro aus.
1: Laut der Studie gelten schon 1,2% der Jugendlichen als problematische Online-Käufer.
2: Ein Grund dafür sind die psychologischen Tricks der Plattformen. Dazu gehören besonders günstige Preise, aber auch Glücksspielelemente, die zum Kauf verleiten sollen. Hinzu kommt Werbung, die gezielt über Algorithmen ausgespielt wird. Und Influencer lösen halt bei vielen Jugendlichen den Wunsch aus, so sein zu wollen wie sie. Deshalb landet das beworbene Produkt im Warenkorb. Experten fordern deshalb mehr Medienkompetenz. Kinder und Jugendliche müssten lernen, Werbung und die kommerziellen Interessen dahinter besser zu erkennen, sagt DRK-Chef Storm. In der Verantwortung sieht er dabei nicht nur die Eltern, sondern auch Schulen und die Politik.
1: Danke Malte und jetzt weitere Meldungen im Überblick. Der Wirtschaftsverband Fuels und Energie rechnet damit, dass die Spritpreise fallen werden, wenn die USA und der Iran ihr Abkommen unterzeichnet haben. Ein Problem bei der Preisgestaltung seien aber die vielen Raffinerien und Ölförderanlagen, die beschädigt wurden, heißt es. Es werde viele Monate dauern, bis die normale Produktion wieder erreicht sei. Nach seiner Verurteilung zu 4 Jahren Haft hat der Sohn der norwegischen Kronprinzessin Mette-Marit, Høiby, noch einmal die Freilassung aus der Untersuchungshaft beantragt. Er begründet das mit dem schlechten Gesundheitszustand seiner Mutter. Sie leidet an einer schweren Lungenkrankheit. Sein erster Antrag war von einem Gericht abgelehnt worden. Das Interesse am ersten WM-Auftritt der deutschen Fußballnationalmannschaft war groß. Im Schnitt fast 23,5 Millionen Menschen haben sich den Auftritt der DFB 11 gegen Curaçao in der ARD angeschaut. Der Marktanteil lag bei gut 70%. Die Quote war damit besser als beim Eröffnungsspiel der Heim-EM vor 2 Jahren. Forscher rechnen damit, dass es bis 2060 in Deutschland mehr als 2 Millionen Menschen mit einer Demenzerkrankung geben könnte. Die Experten des Wissenschaftlichen Instituts der AOK sagen, das hänge mit der weiter alternden Gesellschaft zusammen. Sie sagen aber auch, dass man vorbeugen kann. Wird früher gegen Bluthochdruck oder Diabetes vorgegangen und generell stärker auf Bildung gesetzt, dann lasse sich etwa die Hälfte der Neuerkrankungen vermeiden. Um vorzubeugen, sollte auf Faktoren wie gesundes Hören und Sehen, wenig Alkohol und keine Zigaretten geachtet werden. Auch Übergewicht und soziale Isolation würden eine große Rolle spielen, heißt es. Das waren die Nachrichten mit Thorsten Adolfs.
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4: Die Wolkendecke, die sich da über Köln gemütlich gemacht hat, die verzieht sich dann später am Nachmittag. Dann kommt auch mal die Sonne raus. Das Ganze später bei bis zu 20 Grad. Im Moment messen wir 16. Morgen am Dienstag wird es ein bisschen wärmer. 24 Grad schaffen wir. Zum Start in euren Dienstag müsst ihr euch auf jeden Fall nochmal auf kurze Regenschauer einstellen. Im Laufe des Tages kommt aber dann auch immer mal wieder die Sonne raus.
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4: Knoll hat einen Blitzer gesehen. Auf der äußeren Kanalstraße direkt am Schwimmbad und da ist Tempo 30 erlaubt. Carsten meldet einen Blitzer außerdem auf der Vogelsangerstraße, Höhe Mechternstraße. Statt auswärts wird geblitzt. Tempo 30 ist hier maximal erlaubt. Dankeschön an euch beide. Wenn ihr unterwegs auch noch einen Blitzer entdeckt, einfach mal kurz Bescheid sagen hier bei uns unter der 0800 951 99 99. Und über die Nummer könnt ihr uns natürlich auch Staus und Gefahrenstellen durchgeben. Wir schauen für euch auch noch auf die Straßen. Außer den üblichen Staus rund um die A4 Abfahrt Klettenberg gibt es nichts über 5 Minuten Stauzeit. Auf den Autobahnen A4 Aachen Richtung Köln zwischen Kreuz West und Eiffeltor gerade 2 Kilometer Stau, 9 Minuten obendrauf. Dann weiter in der Richtung Köln zwischen Kreuz Süd und Poll nochmal 2 Kilometer Stau, 8 Minuten plus. Und A555 Bonn Richtung Köln zwischen Godorf und Kreuz Süd, 16 Minuten Stauzeit müsst ihr einplanen. Hier gibt es gerade 3 Kilometer Stau. Das war's von mir, allen unterwegs, eine gute Fahrt.
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4: So, mal ordentlich einorgeln. Das geht jetzt mit der neuen Marienorgel im Kölner Dom. ganz neues Ding. Wie das klingt, wir haben es aufgenommen, spiele ich euch gleich mal vor. Hört ihr in knapp 10 Minuten hier bei mir. Vorher noch Musik von Sarah Larsson zum Beispiel. Lush Live jetzt im besten Mix. Ich bin Marie Güttke. Hallo Köln. Schön, dass ihr dabei seid.

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0: Der Montag, Viertel nach eins, bei euch läuft Radio Köln. Marie Güttke bin ich. Und wenn ihr gestern irgendwann in der Nähe vom Kölner Dom unterwegs wart, dann habt ihr es vielleicht schon gehört, das neue Schätzchen vom Kölner Dom. Genau, gestern ist nämlich die neue Marienorgel im Dom eingeweiht worden. Ich denke, also der Name ist auf jeden Fall schon mal sehr, sehr gut gewählt. Und das neue Instrument klingt auch sehr gut. Er ersetzt nämlich die alte Orgel aus den 60er Jahren und hat so einige Tricks drauf. Für besondere Anlässe oder auch Konzerte kann man diese neue Orgel nämlich auf so eine Art Hebebühne 3 Meter nach oben fahren. Finde ich schon mal eine coole Sache, dann sieht man das Ding wenigstens auch mal. Und naja, die Hauptsache ist natürlich, dass so eine Orgel auch gut klingt. Und da können wir auch sagen, ja, 2 Daumen nach oben.
1: Klingt die Orgel sehr schön, sehr stimmgewaltig, ganz toll, aber auch wieder zurücknehmend, wenn der Chor dazu singt. Also ich bin sehr begeistert.
2: Super, super schön, unglaublich kraftvoll. Also das ist wieder so eine sehr mächtige Orgel und das, finde ich, fügt sich einfach schön in die anderen Orgeln hier rein, wenn man die auf jeden Fall dann von allen Plätzen im Dom ganz gut hören kann.
0: Und ihr könnt die Marienorgel in den nächsten Tagen auch erleben. Im Kölner Dom läuft ab jetzt nämlich eine Festwoche mit Konzerten, Gottesdiensten, Führungen und das alles rund um diese neue Orgel.
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1: Mit Rebecca Otten. Guten Tag. Größere Bauarbeiten am Appellhofplatz. Social-Media-Verbot in Großbritannien und das Wetter meist bedeckt bei maximal 20 Grad. Das historische Gerichtsgebäude am Appellhofplatz ist schon seit über 130 Jahren ein echter Hingucker. Und jetzt wird es fit für die Zukunft gemacht. Der Bau- und Liegenschaftsbetrieb NRW hat mit der Grundinstandsetzung des denkmalgeschützten Gebäudes losgelegt. Katrin Ude hat weitere Infos für euch.
2: Während der Betrieb im Verwaltungs- und im Finanzgericht ganz normal weiterläuft, wird das historische Haus von 1893 in 4 Bauabschnitten saniert. Immer wenn ein Abschnitt fertig ist, ziehen die Mitarbeitenden in die sanierten Flächen um und räumen den nächsten Bereich für die Sanierung. Ziel ist, die alte Bausubstanz dauerhaft zu sichern und gleichzeitig einen modernen und zukunftsfähigen Justizstandort zu schaffen. Zu den Arbeiten zählen unter anderem die Sanierung der Fassade, die Instandsetzung des Kellergewölbes, neue Elektrotechnik und die Restaurierung der historischen Fenster.
1: Facebook, Insta, TikTok verboten. Nach Australien zieht nun auch Großbritannien nach und will die Nutzung von sozialen Medien im Internet für Kinder und Jugendliche unter 16 Jahren verbieten. Die Einschränkungen sollen laut Premierminister Starmer Anfang des kommenden Jahres in Kraft treten. In Deutschland befasst sich im Moment noch eine Expertenkommission mit dieser Frage, wie mögliche Einschränkungen aussehen könnten. Die Ergebnisse hier sollen Ende des Monats vorliegen, heißt es aus dem Bundesbildungsministerium. Zu wenige Bäume, die kühlenden Schatten spenden. Zu viele versiegelte Flächen, die sich in der Sonne besonders aufheizen. Gerade erst hat der Hitzecheck der Deutschen Umwelthilfe gezeigt, dass Köln für Hitzewellen nicht gut gerüstet ist. Und jetzt hat die Stadt ihren Bericht zum Hitzeaktionsplan des vergangenen Jahres veröffentlicht. Sandra Rosenthal, was steht denn da drin?
3: Mit dem Hitzeaktionsplan sollen die Auswirkungen extremer Temperaturen minimiert werden, steht in der Mitteilung der Stadt. Es geht dabei vor allem darum, wie Kölnerinnen und Kölner informiert und vor besonderer Hitze gewarnt werden können. Die Stadt setzt zum Beispiel auf kühle Rückzugsorte, schattige Plätze, Brunnen, Wassernebel auf einzelnen Plätzen, kühle Gebäude und Informationen über das Hitzetelefon. Woran die Stadt noch arbeitet, ist ein Leitfaden für Fassaden und Dachbegrünung und Vorgaben für die Begrünung bei Neubauten.
1: Danke, Sandra, für die Info. Und das waren die Radio Köln Nachrichten mit Rebecca Otten.
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4: Gerade im Moment noch mit Wolken, aber später, wenn ihr Feierabend macht, da kommt dann auch mal die Sonne raus und dann steigen auch die Temperaturen ein bisschen von aktuell 16 Grad dann auf 20 Grad. Regen ist heute nicht mit dabei, morgen am Dienstag zumindest zum Start in euren Tag noch so ein paar kurze Schauer. Ansonsten mal Sonne, mal Wolken und das Ganze bei 24 Grad in der Spitze. Und dann Mittwoch, Donnerstag wird es sogar noch etwas wärmer. Wir knacken da sogar die 30 Grad Marke.
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4: Und da hat sich Kai bei uns gemeldet. Der sagt, die Polizei lasert auf dem Sachsenring. Und zwar in Richtung Barbarossaplatz, da ist Tempo 30 erlaubt. Dann hat Knoll einen Blitzer entdeckt auf der äußeren Kanalstraße am Schwimmbad. Da ist ebenfalls 30. Und Carsten meldet einen Blitzer auf der Vogelsanger Straße. Höhe Mechternstraße, stadtauswärts wird geblitzt. Und auch hier, wenn ihr schneller als mit Tempo 30 unterwegs seid. In der City soweit alles entspannt, keine längeren Staus. Auf den Autobahnen Achtung bitte A559 Porz Richtung Gremberg. Zwischen Dreieck Porz und dem Kreuz Gremberg. Da ist ein Metallteil auf der Fahrbahn, ein Metallrohr, also fahrt da vorsichtig. Außerdem A4 Aachen Richtung Köln zwischen Kreuz West und Eiffeltor. 4 Kilometer Stau, eine Viertelstunde obendrauf. Und weiter zwischen Kreuz Süd und Poll nochmal 2 Kilometer. Das kostet euch dann 7 Minuten Stauzeit. Außerdem die A555 Bonn Richtung Köln zwischen Godorf und dem Kreuz Süd. 2 Kilometer Stau hier, 11 Minuten Stauzeit. Und wenn ihr noch was entdeckt, einfach kurz Bescheid geben. Einfach eine WhatsApp-Sprachnachricht hier zu mir ins Studio an die 0221 951 99 99.
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4: Hallo Köln am Montag. Hier ist Marie Güttke.

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0: Für ihn klingt das wie eine Sinfonie, für euch klingt das wie neue Musik von Mark Forster. Ein Lied, gerade gehört hier am Montag. Hier ist Radio Köln mit Marie Güttke. Und es ist so ein Spruch von meiner Oma noch irgendwie, ne? Ja, das ist doch kalter Kaffee. Also so nach dem Motto, das ist doch langweilig, das ist doch Schnee von gestern. Aber die Jugend heute so, kalter Kaffee.
1: Das ist ein Schmackofatz, um das mal so frech zu sagen.
0: Ja, kalter Kaffee liegt heutzutage total im Trend. Zum Beispiel als Cold Brew oder Iced Coffee. Und jetzt hat Kaffeekonzentrat so einen richtigen Hype auf Social Media ausgelöst. Radio Köln-Kollege Ronny Thorau, selbst die großen Hersteller von den Drogerieketten bis zum großen Nahrungsmittelkonzern Nestlé setzen inzwischen auf Kaffeekonzentrate. Aber warum eigentlich dieser Hype?
2: Ja, Vorstufe war eben, dass jüngere Leute Kaffee schon länger gern kalt trinken und über neueste Varianten wie zum Beispiel Cold Brew oder Proteinkaffee fleißig diskutieren. Und jetzt haben eben viele Kaffeekonzentrat entdeckt und betonen dabei bei TikTok zum Beispiel, dass sie keine Kaffeemaschine daheim hätten und auch keine Lust, Kaffee selbst vorzukochen und abkühlen zu lassen. Und das Konzentrat, zum Beispiel von günstigen Eigenmarken der Drogerien, hilft vielen einfach Geld zu sparen. Kalter Kaffee wie im Coffeeshop, aber eben zum Beispiel 10 bis 15 Portionen für 10 Euro. Das ist einfach unschlagbar günstig. Gibt aber auch Kritiker, vor allem weil gesüßte Kaffeekonzentrate aus dem Supermarkt teilweise sehr viel Zucker enthalten.
0: Also ich glaube ja, ne, da gibt es einfach so zwei Lager. Die einen sagen, jo, okay, von mir aus auch so ein Konzentrat. Ich bin ja Team. Der Kaffee, der muss heiß, heiß, heiß sein. Ich hasse das, wenn mein Kaffee kalt wird. Also dann möchte ich den auch gar nicht mehr trinken. Von daher muss ich mal ganz kurz einmal hier... Ja. Der ist noch gut warm. Sehr gut. Okay, Musik bitte.

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3: Mit Thorsten Adolfs. Guten Tag. Schon lange werden in Deutschland immer weniger Kinder geboren und das macht sich jetzt auch in den Kitas und Schulen bemerkbar. Das zeigt der neue nationale Bildungsbericht, den Bildungsministerin Prien eben in Berlin vorgestellt hat. Demnach sinkt die Zahl der betreuten Kleinkinder und ab dem Schuljahr 2027/28 werden wohl auch weniger Kinder in eine Grundschule gehen. Malte Albrecht aus dem News-Team, bedeutet das endlich eine Entlastung für das Bildungssystem in Deutschland?
4: Nein, wohl eher nicht. Zwar gibt es weniger Kinder, gleichzeitig werden in den Kitas aber mehr Kinder eines einzigen Jahrgangs betreut. Gerade bei den unter Dreijährigen gäbe es weiterhin Betreuungslücken, heißt es im Bericht. Der Grund, immer mehr Eltern wollen auch für die ganz Kleinen schon einen Kita-Platz. Und auch an den Grundschulen bleibt der Bedarf durch den Rechtsanspruch auf Ganztagsbetreuung konstant hoch, kann aber weiterhin nicht gedeckt werden. Also weniger Kinder bedeuten nicht automatisch weniger Belastung.
3: Der Bericht schaut nicht nur auf die Zahlen, sondern auch auf die Qualität von Bildung.
4: Und die Ergebnisse sind erneut ernüchternd. Die Leistungen von Schülerinnen und Schülern in Lesen, Mathematik und Naturwissenschaften haben sich weiter verschlechtert. Außerdem hängt der Bildungserfolg in Deutschland weiterhin stark vom Elternhaus ab. Also das altbekannte tiefsitzende Problem gibt es immer noch. Zwar haben Bund und Länder in den letzten 2 Jahren 360 Programme gestartet, um Bildungsungleichheiten nach sozialer Herkunft zu verringern. Die Autoren des Berichts fordern aber ein besser abgestimmtes Vorgehen mit klaren Zielen, damit diese Maßnahmen auch dauerhaft wirken.
3: Danke Malte und jetzt weitere Meldungen in der Zusammenfassung. Der Iran darf wohl in Zukunft offiziell Gebühren für die Durchfahrt von Schiffen in der Straße von Hormus verlangen. Das Rahmenabkommen zwischen den USA und dem Iran soll nach Angaben der iranischen Nachrichtenagentur Fars eine entsprechende Klausel beinhalten. Unterzeichnet werden soll es am Freitag in Genf. Bei Protesten gegen den G7-Gipfel, der heute Abend in Evian beginnt, hat es in Genf mehrere Festnahmen und Ausschreitungen gegeben. Demonstranten bewarfen Sicherheitskräfte mit Flaschen, Steinen und Feuerwerkskörpern. Die Polizei setzte Tränengas ein. Hauptthemen in der Schweiz sollen das Iran-Abkommen und Russlands Angriffskrieg auf die Ukraine sein. Weil das Wetter schön werden soll, rechnet der ADAC am nächsten Wochenende mit vollen Strafen. Viele Urlauber ohne schulpflichtige Kinder würden die Zeit für eine Kurzreise oder für Tagesausflüge nutzen, heißt es. Dazu beginnen nach Angaben des Automobilclubs in Teilen von Skandinavien die Ferien und es gibt in Deutschland mehrere Großveranstaltungen. In Bonn können ab heute Busse und Bahnen kostenlos genutzt werden. Die Regelung gilt aber nur bis Ende des Monats. Die Stadtwerke reagieren damit auf die Sperrung der Nordbrücke. Die kostenlosen Fahrten gelten nur innerhalb des Bonner Stadtgebiets. Regionale Züge oder Fahrten ins Umland sind davon ausgenommen. Dafür ist weiterhin ein Ticket nötig. Weil die Nordbrücke als wichtige Verbindung über den Rhein auf unbestimmte Zeit gesperrt bleibt, setzt die Stadt zusätzlich auf mehr Autospuren und alternative Routen für Radfahrer. Außerdem wird für Beschäftigte der Stadtverwaltung die Homeoffice-Regelung ausgeweitet. Oberbürgermeister Deus sagte, man setze alles daran, den Verkehr in Bonn und der Region wieder fließen zu lassen. Soweit die Meldungen mit Thorsten Adolfs.
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6: Wenn ihr Lust auf ein bisschen Sonnenschein habt, müsst ihr noch bis zum Feierabend warten. Dann kommt die Sonne auch mal raus hier bei uns in Köln. Bis dahin sind aber noch einige Wolken mit dabei. Und das Ganze bei 16 Grad. Später bis zu 20 Grad. Morgen am Dienstag schaffen wir sogar 24 Grad in der Spitze. Also die Temperaturen gehen jetzt immer weiter nach oben. Zum Start in den Dienstag kann es aber hier und da noch mal ein bisschen nass sein. Da sind einige Regenschauer mit dabei. Ansonsten mal Sonne, mal Wolken und dann den restlichen Tag auch über trocken.
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6: Und da hat sich bei uns Udo gemeldet.
7: Auf der A555 in Fahrtrichtung Köln an der Ausfahrt Godorf ein Blitzanhänger. Der Blitz, wenn man mehr als 100 km/h fährt.
6: Dankeschön fürs Bescheid geben und Ahmed hat auch noch was entdeckt.
8: Und zwar steht da ein mobiler Blitzer am Klevischer Ring vor dem Deutsch-Türkischen Kulturverein. Richtung Wiener Platz, ist 30er, fahrt vorsichtig.
6: Dankeschön fürs Bescheid geben. Kai sagt außerdem, die Polizei lasert auf dem Sachsenring in Richtung Barbarossaplatz, hier ist 30 erlaubt. Und Angie und Knoll, die haben auf der äußeren Kanalstraße am Schwimmbad auch noch was entdeckt. Da ist ebenfalls Tempo 30 erlaubt und da wird direkt in beide Fahrtrichtungen kontrolliert. In der Stadt 6 Minuten Stauzeit gerade auf der Stadtautobahn zwischen Deutz und Buchforst. Und 10 Minuten mehr müsst ihr einplanen, wenn ihr auf dem Militärring unterwegs seid. Gerade ordentlich was los zwischen Luxemburger Straße und Rheinufer. Auf den Autobahnen A4, Aachen Richtung Köln, zwischen Kreuz West und Eiffeltor, 3 Kilometer Stau, 9 Minuten plus. A59, Bonn Richtung Köln, zwischen Spich und Flughafen, 2 Kilometer Stau hier, 6 Minuten obendrauf. Und auf der 555, Bonn Richtung Köln, müsst ihr 7 Minuten obendrauf packen, wenn ihr zwischen Godorf und dem Kreuz Süd unterwegs seid. Hier gibt es 2 Kilometer Stau. Das war's von mir. Wenn ihr unterwegs noch was entdeckt habt, sagt uns gerne Bescheid. Das könnt ihr zum Beispiel auch jederzeit machen über unsere kostenlose Radio Köln App.
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6: Der Montagnachmittag, um genau zu sein. Schön, dass ihr dabei seid. Hier ist Marie Güttke.

0: Jo, da ist echt ordentlich was los, ne, gerade im norwegischen Königshaus. Viertel nach zwei haben wir es. Hier ist Radio Köln mit Marie Güttke. Ihr habt es vielleicht auch schon mitbekommen. Marius Borg-Heube, der älteste Sohn von Kronprinzessin Mette Marit, muss 4 Jahre ins Gefängnis. Ein Gericht in Oslo hat ihn heute für 34 Straftaten verurteilt und 4 Frauen muss der Norweger eine Entschädigung zahlen. Darunter sind auch 2 seiner Ex-Freundinnen. Julia Weschenbach berichtet für Radio Köln aus Skandinavien. Julia, der Sohn der Kronprinzessin ist ja sehr, sehr tief gefallen. Weiß man denn, wie Heube das Urteil dann aufgenommen hat heute?
1: Keine Ahnung. Das hat also selbst im Gericht niemand mitbekommen. Denn Heube war ja zur Urteilsverkündung gar nicht da, und zwar aus gesundheitlichen Gründen. Das hatte das Gericht vorher mitgeteilt. Stattdessen hat er das Ganze über Video aus dem Gefängnis verfolgt. Der sitzt ja gerade in U-Haft. Man kann aber natürlich davon ausgehen, dass er ziemlich niedergeschlagen ist. Seine Verteidiger, die hatten 1,5 Jahre Haft gefordert und die Strafe fiel ja nun deutlich härter aus. Jetzt muss Heube sich überlegen, ob er gegen das Urteil in Berufung gehen will.
0: Okay, Julia, jetzt gibt es ja ein Urteil, aber das ganze Drama für das norwegische Königshaus, das ist ja noch gar nicht zu Ende damit, ne?
1: Nee, also es kommt ja gefühlt einfach immer schlimmer für die Königsfamilie. Die haben ja gleich mehrere Baustellen. Die größte Sorge, die gilt natürlich gerade Mette Marit, der Kronprinzessin. Die ist ja schon länger unheilbar krank, aber in den letzten Monaten, da ging es ihr laut dem norwegischen Hof immer schlechter. Sie braucht dringend eine neue Lunge. Und dass ihr Sohn jetzt für 4 Jahre ins Gefängnis soll, das belastet sie und alle anderen natürlich noch zusätzlich.
0: Also es ist ganz schön viel los, gerade im beschaulichen Norwegen. Heube hat noch selber versucht, aus der U-Haft rauszukommen, um bei seiner kranken Mutter zu sein. Aber dieser Antrag wurde von ihm dann abgelehnt. Dankeschön, Julia, für die Infos.

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1: Mit Rebecca Otten. Guten Tag. Gerichtsgebäude am Appellhofplatz wird fit gemacht. Großbritannien beschließt Social-Media-Verbot für Kids und das Wetter bei maximal 20 Grad, meist recht bedeckt. Es ist ein Hingucker und das soll es auch bleiben. Das historische Gerichtsgebäude am Appellhofplatz bei uns in Köln. Jetzt wird es saniert. Der Bau- und Liegenschaftsbetrieb NRW hat mit der Grundinstandsetzung des denkmalgeschützten Gebäudes begonnen. Trotz der Arbeiten läuft aber der Betrieb im Verwaltungs- und Finanzgericht normal weiter. Die Sanierung erfolgt in 4 Bauabschnitten. Ziel ist es, die historische Bausubstanz zu erhalten und den Standort gleichzeitig modern und zukunftsfähig zu machen. Geplant sind unter anderem Arbeiten an Fassade, Kellergewölbe, Elektrotechnik und historischen Fenstern. Australien hat's vorgemacht und jetzt folgt die britische Regierung und plant ein Social-Media-Verbot für Kinder und Jugendliche unter 16 Jahren. Das hat Premierminister Starmer angekündigt. Philipp Detlefs berichtet für euch direkt aus London.
2: Soziale Medien machen Kinder unglücklich, sagte Starmer. Aber weil sie auch Vorteile brächten, sei die Entscheidung nicht leicht gefallen. Doch die Risiken und negativen Konsequenzen überwiegen nach Ansicht der Regierung. Ein vollständiges Verbot sei daher die richtige Entscheidung. Geplant sind auch strengere Regeln für Gaming- und Streaming-Plattformen, damit Erwachsene dort keine Kinder direkt kontaktieren können. Kritiker befürchten, dass das Verbot von Teenagern leicht umgangen werden kann, zum Beispiel durch falsche Altersangaben oder VPN-Dienste, die den Standort virtuell verändern.
1: Gute Nachrichten für Radfahrerinnen und Radfahrer im Rechtsrheinischen. Die Fahrradstraße Turmstraße ist jetzt fertig. Sie ist der erste fertige Abschnitt der geplanten Fahrradstraßenachse, die als Alternative zur Kalker Hauptstraße eine besondere Bedeutung für die Entwicklung des Radverkehrs in Kalk hat. Jetzt sind erstmal 300 Meter ausgebaut. Dazu gehören eine großflächige Fahrradstraßenmarkierung und neue Fahrradstellplätze. Die weiteren Abschnitte der geplanten Fahrradachse durch Kalk sind noch im Planung. Und das waren die Radio Köln Nachrichten mit Rebecca Otten.
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3: Ja, tatsächlich ist es gerade noch ganz schön grau da draußen. Da sind einige Wolken mit dabei und die Sonne kommt auch erst später am Nachmittag und am Abend noch mal ein bisschen länger raus. Das Ganze dann später bei Werten um die 20 Grad. Im Moment messen wir 16 Grad. In den nächsten Tagen sieht es aber dann auf jeden Fall deutlich besser aus, denn die Temperaturen gehen nach und nach immer weiter nach oben. Donnerstag knacken wir sogar die 30 Grad Marke. Mal Sonne, mal Wolken im Mix. Morgen zum Start in euren Dienstag noch mit ein paar kurzen Schauern.
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3: Kati und Carsten haben Blitzer gesehen auf der Schmiedegasse in Höhe des Friedhofs Richtung Friedrich-Karl-Straße. Hier ist Tempo 30 erlaubt. Dann meldet uns Udo einen Blitzer auf der A555 Richtung Köln an der Ausfahrt Godorf. Hier ist Tempo 100 erlaubt. Ahmed hat was entdeckt und zwar in Mülheim auf dem Klevischen Ring. Da wird Richtung Wiener Platz kontrolliert. Höhe des Deutsch-Türkischen Kulturvereins. Tempo 30 ist erlaubt. Kai hat uns gemeldet, dass die Polizei lasert und zwar auf dem Sachsenring, wenn ihr Richtung Barbarossaplatz unterwegs seid. Hier ist Tempo 30 erlaubt. Angie und Knoll haben einen Blitzer entdeckt auf der äußeren Kanalstraße am Schwimmbad direkt und hier ist Tempo 30 erlaubt, blitzt in beide Fahrtrichtungen. In der City eine Meldung und zwar ist ein bisschen mehr los gerade auf der Stadtautobahn zwischen Deutz und Buchforst. 5 Minuten Stauzeit müsst ihr einplanen. Auf den Autobahnen A4 Aachen Richtung Köln zwischen Kreuz West und Eiffeltor. 5 Kilometer Stau, 16 Minuten plus. Dann die A4 Köln Richtung Aachen zwischen Kreuz Gremberg und Eiffeltor. 3 Kilometer Stau und das heißt für euch 8 Minuten Stauzeit. Und auf der A59 Bonn Richtung Köln zwischen Spich und Flughafen. 2 Kilometer Stau, 7 Minuten Stauzeit. So, das war's von mir. Wenn ihr unterwegs noch was entdeckt habt, dann sagt uns doch gerne Bescheid unter der 0800 951 99 99. Gute Fahrt.
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3: Marie Güttke ist hier und ich habe im besten Mix jetzt einen Song für euch zum Mitsingen. Ja, oder auch nicht.
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0: Der Montagnachmittag und gleich übernimmt hier Radio Köln-Kollege Daniel Dedding das Mikrofon.
1: Jawohl,
0: hallo.
1: Guten Tag.
0: Und ich darf das, glaube ich, sagen, ohne dass du mir sofort gleich einen drauf gibst, aber du könntest auch mal wieder zum Friseur, oder?
1: Tatsächlich. Also ich habe mich heute Morgen auch im Spiegel angeschaut und dachte so, boah, es wird echt wieder Zeit. Ich zögere das immer so lange raus, bis es schon wieder so schlimm aussieht, dass ich denke so, jetzt muss ich.
0: Ja. Also so schlimm würde ich jetzt, also aber so, könnte mal wieder was
1: aber
0: ab.
1: Aber guck mal, es ist dir schon aufgefallen. Ja. Also insofern ist es ein Zeichen zu gehen. Bei mir scheitert es einfach an Bequemlichkeit. Ich müsste mir nur einen Termin machen bei meinem Friseur. Und der ist ja auch die Straße gegenüber. Also es ist nicht mal ein weiter Weg, den ich zurücklegen muss. Also es scheitert einfach an Bequemlichkeit. Das ist nicht bei allen Kölnerinnen und Kölnern so. Also bei manchen sind es ganz andere Gründe, zum Beispiel bei Obdachlosen, dass sie nicht zum Friseur können, hat da eben ganz andere Gründe. Aber da gibt es die Barber Angels und die sind heute bei uns in Köln wieder aktiv. Sprechen wir drüber gleich ab 15 Uhr bei mir.
0: Also das ist auf jeden Fall die Beauty-Sendung dann hier gleich mit Daniel Dedding. Und ich wollte das gar nicht sagen, dass das jetzt heißt, du siehst total schlimm aus oder sowas. Um Gottes Willen, also so weit würde ich jetzt nicht gehen.
1: Das, nett, dass du das nochmal so ein bisschen einordnest. Aber ja, der Friseurtermin diese Woche mache ich einen.
0: Okay, auf jeden gut. Fall. Wir sehen uns ja noch bis zum Ende der Woche, weil du hast die ganze Woche den Nachmittag, ich die ganze Woche den Vormittag.
1: So, und am Freitag bin ich hier mit kurzen Haaren.
0: Ja, ich bin gespannt. So. Also, ich halte euch auf dem Laufenden auf jeden Fall und Daniel Dedding euch dann gleich ab 15 Uhr. Wenn ihr mögt, schaltet einfach morgen wieder ein. Ab 10 stehe ich hier wieder im Studio. Ich bin Marie Güttke und mache jetzt Feierabend. Hier gibt es aber noch Musik von Alphaville und Bibi Rexha im besten Mix, natürlich in eurem Lieblingsradio. Bis morgen!

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1: Mit Nico Hartmann. Als einer der großen Titelfavoriten greift am Abend Europameister Spanien ins WM-Geschehen ein. Die Spanier spielen ab 18 Uhr in Atlanta gegen WM-Neuling Kap Verde und erwarten einen klaren Auftaktsieg. Zum Start des Turniers muss das Team von Trainer Luis de la Fuente allerdings auf Superstar Lamine Yamal verzichten. Yamal hatte sich im April eine Oberschenkelverletzung zugezogen und ist erst seit einer Woche im Mannschaftstraining. Außerdem spielen am Abend Belgien gegen Ägypten, Saudi-Arabien gegen Uruguay und Iran gegen Neuseeland.
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2: Mit Thorsten Adolfs. Guten Tag. Die geplanten Sparmaßnahmen der Bundesregierung im Gesundheitswesen stoßen in Nordrhein-Westfalen auf scharfe Kritik. Krankenhäuser, Städte und Gemeinden und Ärzte und Pflegeverbände warnen vor massiven Folgen für die Versorgung der Patienten. Nach ihren Angaben könnten Kliniken gezwungen sein, Personal abzubauen oder ganze Bereiche zu schließen. Besonders betroffen wären die rund 311.000 Beschäftigten in den NRW-Krankenhäusern. Einzelheiten aus Düsseldorf hat José Nasiandi.
3: Die NRW-Krankenhausgesellschaft sieht viele Kliniken durch die Sparpläne der Bundesregierung zusätzlich unter Druck. Nach Angaben des Verbands würden zusätzliche Kosten und mehr Bürokratie auf die Häuser verlagert. Präsident Ingo Morell sagte uns, man stehe bereits jetzt massiv unter Spardruck.
4: Wenn jetzt noch mehr kommt, dann werden wir ganze Bereiche schließen müssen, Personal abbauen müssen oder in die Insolvenz gehen.
3: Drei Viertel der Krankenhäuser schreiben nach Angaben der Krankenhausgesellschaft schon jetzt rote Zahlen. Die gegründete NRW-Allianz befürchtet deshalb, dass sich die Versorgung weiter verschlechtern könnte. Morell kritisiert außerdem einen Widerspruch in der Gesundheitspolitik. Einerseits sollen Kliniken für Krisen- und Katastrophenfälle widerstandsfähiger werden. Andererseits sollen sie Milliarden einsparen. Das Bündnis fordert deshalb Nachbesserungen am Gesetzentwurf der Bundesregierung.
2: Und jetzt weitere Nachrichten in der Zusammenfassung. In Deutschland werden bis zum Jahr 2036 4,3 Millionen Arbeitskräfte fehlen. Das hat das arbeitgebernahe Institut der deutschen Wirtschaft berechnet. Der Renteneintritt der sogenannten Babyboomer werde den Arbeitsmarkt stärker als bislang befürchtet treffen, heißt es aus Köln. Um gegenzusteuern, sieht das Institut zwei Möglichkeiten. Es müssen mehr Menschen länger arbeiten oder es muss für Firmen leichter werden, qualifizierte Fachkräfte aus dem Ausland zu bekommen. Die Bundesregierung geht davon aus, dass sich die Bundeswehr bald an einem möglichen internationalen Einsatz zur Sicherung der Straße von Hormus beteiligen könnte. Schon am Freitag könnte ein entsprechendes Bundestagsmandat verabschiedet werden, sagte ein Regierungssprecher. Dann soll das Abkommen zwischen den USA und dem Iran unterzeichnet werden. Die Schuldnerberater fordern von Banken, überschuldete Menschen besser zu schützen. Oft passiere das in der Praxis gar nicht oder nur unzulänglich, heißt es von der Arbeitsgemeinschaft Schuldnerberatung. Das habe dann fatale Folgen. Betroffene hätten praktisch kein Geld mehr zum Leben. Pünktlich zum WM-Start finden die Biertrinker viele Angebote. Die Preise bekannter Marken fallen kräftig. Oft muss man für den Kasten im Moment weniger als 10 Euro zahlen. Nach Angaben des Getränkefachgroßhandels ist das aber eher ein kurzzeitiger Preiskampf und kein Zeichen für einen generellen Preisverfall auf dem Markt. Der Handel nutze die WM als Bühne, um Kunden mit aggressiven Rabatten in die Läden zu locken, heißt es. Die Brauereien würden so versuchen, ihre Verkäufe in einem schrumpfenden Markt anzukurbeln. Dass das funktioniert, hat sich bei der EM vor 2 Jahren gezeigt. Damals stiegen die Verkäufe durch solche Aktionen deutlich an. Soweit die Meldungen mit Thorsten Adolfs.
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5: Der Hochsommer kommt zu uns nach Köln und von Tag zu Tag wird's besser bei uns hier in der Stadt. Euer Nachmittag bringt nachher auch noch Sonnenschein. Die Wolken werden dünner. Aktuell ist es ja noch sehr grau bei uns überm Dom. Bei maximal 20 Grad heute, morgen aber schon 24 Grad. Zwar anfangs regnerisch, aber auch da wird zum Abend wieder schön.
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5: Ihr habt uns einige gemeldet, die neuesten Blitzer von euch, von Kathi und Kersten gesehen. Und zwar auf der Schmiedegasse in Weidenpesch am Friedhof in Richtung Friedrich-Karl-Straße. Tempo 30 ist erlaubt. Udo meldet uns einen Blitzer auf der A555 stadteinwärts an der Ausfahrt Godorf. Tempo 100 gilt dort. Und Ahmed hat uns noch einen Blitzer gemeldet in Mülheim auf dem Klevischen Ring. Und zwar Fahrt Richtung Wiener Platz am Kulturverein. Da gilt Tempo 30. 20. Ansonsten in der Stadt aktuell 10 Minuten Stauzeit auf dem Militärring zwischen Gläulerstraße und am Eiffeltor. Und zwar wegen der LKW, die da von der A4 runter müssen. Der Blick auf die Autobahn, die A1 nach Dortmund. Achtung, zwischen Niel und der Leverkusener Brücke hat es einen Unfall gegeben. Die Unfallstelle ist aktuell noch nicht abgesichert. Ab dem Kreuz Köln Nord 4 Kilometer Stau, 20 Minuten Stauzeit. Die A4 aus Aachen zwischen Kreuz Köln West und Eiffeltor vor der kaputten Brücke 5 Kilometer, 24 Minuten Stauzeit. Die A4 Richtung Aachen zwischen Dreikheimer und Kreuz Köln Süd stockender Verkehr 10 Minuten plus. Genau wie auf der A555 stadteinwärts zwischen Godorf und Kreuz Köln Süd auch da 10 Minuten Stauzeit. Wenn ihr noch was gesehen habt, denkt an uns, ruft uns gerne an. Das könnt ihr kostenlos machen über die Radio Köln Verkehrshotline 0800 951 99 99.
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5: Bei ihr hier musste ich erstmal googeln, ob das wirklich ihr Name ist. Holly Humberstone. Aber ja, so heißt sie. Ist kein Künstlername, ist in Großbritannien schon ein paar Jahre erfolgreich unterwegs. Und bei uns in Deutschland war sie vor 2 Jahren erstmals auf Tour. Und dieses Jahr auch im Radio angekommen mit To Love Somebody. Jetzt für euren Nachmittag hier in Köln. Hallo Köln.

0: Machen wir es uns entspannt hier am Montagnachmittag bei Radio Köln. Gleich für euch die aktuelle Nummer von Jennifer Lopez und David Guetta mit Save Me Tonight.
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0: Heute starten dann ja auch noch Spanien und unsere Nachbarn Belgien in die Fußball-Weltmeisterschaft. Mal schauen, wem denn da noch so ein 7:1-Sieg gelingt zum Auftakt wie unserer DFB-Elf gestern gegen Curaçao. Also auf jeden Fall ein guter Start ins Turnier, nachdem ja auch die Qualifikation eigentlich schon ganz ordentlich gelaufen ist, habe ich mir sagen lassen als jetzt nicht größter Fußballfan in Köln. Aber übrigens, gewinnen, um bei der Weltmeisterschaft dabei zu sein, das machen nicht alle Länder so.
2: Das muss man auch erstmal schaffen. Ohne ein einziges Spiel in der WM-Qualifikation zu gewinnen, ist Schweden bei dieser Weltmeisterschaft dabei. Wie das? Möglich machte es die Nations League. Denn da wurde Schweden Gruppensieger, gewann danach ein Spiel gegen die Ukraine und noch eins knapp gegen Polen und ist jetzt sozusagen über den zweiten Bildungsweg bei der WM dabei.
0: Ja, und heute Nacht dann mit einem 5:1 gegen Tunesien in das Turnier gestartet, hat Kollege Sven Javorek für uns mal recherchiert. Ich danke dir für die Infos.
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1: Ich bin Rebecca Otten. Guten Tag. Die Bauarbeiten am Appellhofplatz Gericht. Entschuldigung. Der Zuschauerrekord in der Deutz Arena und das Wetter bedeckt bei maximal 20 Grad. Ungut, wenn man sich gerade verschluckt. So, das historische Gerichtsgebäude am Appellhofplatz ist schon seit über 130 Jahren ein echter Hingucker. Jetzt wird es fit gemacht für die Zukunft. Der Bau- und Liegenschaftsbetrieb NRW hat mit der Grundinstandsetzung des denkmalgeschützten Gerichtsgebäudes losgelegt. Katrin Ude hat die Details für euch.
2: Während der Betrieb im Verwaltungs- und im Finanzgericht ganz normal weiterläuft, wird das historische Haus von 1893 in 4 Bauabschnitten saniert. Immer wenn ein Abschnitt fertig ist, ziehen die Mitarbeitenden in die sanierten Flächen um und räumen den nächsten Bereich für die Sanierung. Ziel ist, die alte Bausubstanz dauerhaft zu sichern und gleichzeitig einen modernen und zukunftsfähigen Justizstandort zu schaffen. Zu den Arbeiten zählen unter anderem die Sanierung der Fassade, die Instandsetzung des Kellergewölbes, neue Elektrotechnik und die Restaurierung der historischen Fenster.
1: Facebook, Insta, TikTok verboten. Nach Australien zieht nun auch Großbritannien nach und will die Nutzung von sozialen Medien im Internet für Kinder und Jugendliche unter 16 Jahren verbieten. Die Einschränkungen sollen laut Premierminister Starmer Anfang des kommenden Jahres in Kraft treten. In Deutschland befasst sich im Moment noch eine Expertenkommission mit der Frage, wie mögliche Einschränkungen aussehen könnten. Die Ergebnisse sollen dann Ende des Monats vorliegen, heißt es aus dem Bundesbildungsministerium. Zehn irgendwie aus einem Krimi mit Verfolgungsfahrt haben sich am Wochenende zwischen Köln und Langenfeld abgespielt. Die Polizei hatte versucht, in der Nacht von Samstag auf Sonntag einen Fortfahrer im Stadtteil Mülheim zu kontrollieren. Doch das wollte der Mann eindeutig nicht. Er rammte den Polizeiwagen, raste über mehrere rote Ampeln auf die Autobahn Richtung Langenfeld. Dort konnte die Polizei den 52-jährigen Solinger samt seiner Beifahrerin dann stellen. Der Grund, warum er wahrscheinlich so schnell wie möglich weg wollte, das Auto war gestohlen, im Auto lagen gefälschte Plaketten für Kennzeichen und der Mann hatte in Köln noch schnell ein Drogenpäckchen aus dem Wagen geworfen. Über 40.000 Sportfans an 2 Tagen, so viele wie noch nie, waren am Wochenende in Deutz in der Lanxess Arena. Zu den europäischen Handball-Final Four sind Samstag und Sonntag jeweils 20.122 Fans gekommen. Und das ist laut Arena neuer All-Time-Zuschauerrekord. Ralf Düker hat noch ein paar mehr Infos für euch.
3: Vor allem Arena-Chef Stefan Löcher freut sich sehr über diesen Rekord. Dieser beweise die Begeisterung für Spitzenhandballsport am Standort Köln. Den Final-Four-Titel hat sich übrigens der spanische Verein Barça gesichert und zwar mit einem 37:34 Sieg gegen die Füchse Berlin. Internationalen Handballsport gibt es in Köln dann übrigens wieder im Januar für die Fans. In der Lanxess Arena werden unter anderem 2 Hauptrunden und die Finalrunde der Handball-Weltmeisterschaft ausgetragen.
1: Und das waren die Radio Köln Nachrichten mit Rebecca Otten.
4: Und du holst dir jetzt erstmal ein großes Glas Wasser.
1: Allerdings.
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4: Ach ja, je später der Tag, umso schöner wird's heute noch bei uns in Köln. Ihr könnt euch noch auf ein paar Sonnenstunden freuen im Laufe des Nachmittags und Abends bei bis zu 20 Grad heute. Morgen erst nass, zum Abend aber wieder schön und bis 24 Grad.
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4: Da meldet ihr uns einen Blitzer auf der Bärenrather Straße und zwar an der Schule. Beide Richtungen da, Tempo 30. Kathi und Carsten haben noch einen Blitzer gesehen auf der Schmiedegasse in Weidenpesch und zwar am Friedhof in Richtung Friedrich-Karl-Straße. Da ist 30 erlaubt. Und Udo sagt, ein Blitzer steht auch auf der A555 Richtung Köln, also stadteinwärts an der Ausfahrt Godorf. Da ist 100 erlaubt. Auf den Straßen in der Stadt ansonsten auch da wieder viel los rund ums Eiffeltor in Klettenberg. Aktuell 12 Minuten Stauzeit auf der Luxemburger Straße zwischen der A4 Abfahrt und dem Militärring. Und auf dem Militärring selbst 20 Minuten Stauzeit zwischen Gleuler Straße und am Eiffeltor. Wegen der ganzen LKW, die ja da die A4 verlassen müssen an der kaputten Brücke. Weiter geht's auf die Autobahn. Achtung, die A1 nach Dortmund. Da ist ein Auto auf dem rechten Fahrstreifen liegen geblieben und zwar in Höhe Niel. Außerdem zwischen Niel und der Leverkusener Brücke hat es auch noch einen Unfall gegeben. Entsprechend staut es sich dort aktuell ab dem dem Kreuz Köln Nord auf 4 Kilometern mit 11 Minuten Stauzeit. Ansonsten die A4 aus Aachen zwischen Kreuz Köln West und Eiffeltor vor der kaputten Brücke 5 Kilometer, 39 Minuten Stauzeit. Und auch noch lange Wartezeit für euch auf der A555 stadteinwärts aus Bonn zwischen Godorf und Kreuz Köln Süd 3 Kilometer, 13 Minuten Stauzeit. Das waren die 3 längsten Staus. Alle auch kleineren Meldungen könnt ihr bei uns in der kostenlosen Radio Köln App nachlesen. Wenn ihr noch mehr gesehen habt, schickt uns gerne WhatsApp an die 0221 951 99 99.
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4: Wenn du so ein Weltstar bist wie Beyoncé, freust du dich da eigentlich noch, wenn jemand berühmtes Fan von dir ist? Habe ich mich gefragt. Bei Prinzessin Lilibet, also der Tochter von Prinz Harry und Herzogin Meghan, scheint definitiv ein großer Beyoncé-Fan da zu sein. Ihre Mama hat ja zumindest ein Foto von Lilibet bei Insta gepostet, auf dem sie ein Beyoncé-Shirt trägt. Wie soll es auch anders sein, ne, wenn Mama und Papa selbst große Beyoncé-Fans sind? Jetzt für alle Beyoncé-Fans in Köln, Texas Hold'em, und ich bin Daniel Dehling. Hallo Köln!

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0: Radio Köln läuft bei euch am Montagnachmittag. Also wer seine Freizeit bei uns in Köln alleine gestalten möchte, der muss nur was unternehmen, während Deutschland bei der Weltmeisterschaft ein Spiel hat. Ich war gestern Abend mit meiner Frau im Kino und wir waren, glaube ich, nicht mal 6 Leute im ganzen großen Kinosaal und auf dem Rückweg quasi alleine auf der Finloher Straße unterwegs. Gefühlt waren da nämlich alle noch in den Bars und Kneipen und haben den 7:1-Sieg der DFB-Elf geschaut. Und die Stimmung schien ja zumindest gut zu sein, nach dem, was wir so im Vorbeigehen gehört haben. Und falls ihr jetzt noch einen Ort sucht, um das nächste Spiel zu schauen, Hannes Höfer hat jetzt einen spannenden Ort entdeckt, einen Saunaclub direkt neben der Autobahn.
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2: Die WM ist wirklich überall. Ich bin jetzt über die A40 durchs Ruhrgebiet geeiert und kurz vor der Ausfahrt Bochum Zentrum ist doch dieser Saunaclub direkt an der Bahn. Ja, einige kennen den ja von euch. Wisst ihr, womit die werben? Wir übertragen alle WM-Spiele live. Das ist doch mal ein Angebot. Ja, in den Puff zum Rudel gucken. Das Alibi ist natürlich auch perfekt. Schatz, ich bin mit den Jungs Fußball gucken. Auch danach. Und, wie war das Spiel? Befriedigend. Wie ist denn so gelaufen? Ach, du weißt doch, Schatz. Latte, Schuss, einen reingemacht, alles dabei. Trotzdem frage ich mich, geht's der Erotikbranche so schlecht? Ich meine, was kommt als nächstes? Wir wechseln ihre Reifen, denn wir denken ans Gummi? Oder bieten die wie bei Ikea bald Kinderbetreuung an? Für die kleinen Bällebad, während die großen, naja, auch betreut werden. Ich wäre ja für eine lange Harry Potter Nacht. Zwischen Quickie und Quidditch oder so. Wusstet ihr eigentlich, dass Daniel Radcliffe allergisch auf seine erste Harry Potter Brille reagiert hat? Nickelallergie. Ja, blöde Sache. Und immer dran denken, das Spiel dauert 90 Minuten, also Kräfte einteilen.
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1: Mit Thorsten Adolfs. Guten Tag. Wird Tanken jetzt wieder billiger? Das fragen sich viele Autofahrer, nachdem sich die Lage im Nahen Osten ja etwas entspannt hat. Die Einigung auf ein Rahmenabkommen zwischen dem Iran und den USA hat die Ölpreise wieder sinken lassen. Aber Malte Albrecht aus dem News-Team an den Tankstellen kommt davon bis jetzt nur wenig an.
2: Ja, und genau das kritisiert auch der ADAC und sagt, die gesunkenen Ölpreise werden bisher nicht ausreichend an die Autofahrer weitergegeben. Demnach kostete ein Liter Super E10 gestern im bundesweiten Tagesdurchschnitt 1,87 €, also fast genauso viel wie in den Tagen davor. Nur Diesel ist etwas günstiger geworden und lag bei 1,82 € pro Liter. Das sind 2,3 Cent weniger als am vergangenen Mittwoch. Trotzdem liegt das Preisniveau weiter deutlich über dem Stand vor Beginn des Iran-Kriegs. Der ADAC fordert die Mineralölkonzerne deshalb auf, die Preise an den Zapfsäulen jetzt schnell zu senken.
1: Gibt es denn Hoffnung auf eine dauerhafte Entspannung?
2: Ja, die Chancen stehen durchaus nicht schlecht. Der Wirtschaftsverband Fuels und Energie geht davon aus, dass die Spritpreise sinken, sobald die wichtige Straße von Hormuz wieder offen ist. Aber das geht nicht von jetzt auf gleich. Preise wie vor Kriegsbeginn werde es in absehbarer Zeit nicht geben, sagte Verbandsgeschäftsführer Küchen bei NTV. Viele Raffinerien und Ölförderanlagen in der Golfregion seien beschädigt. Bis da die Produktion wieder normal läuft, könnte es Monate oder sogar Jahre dauern. Hinzu kommt, Ende des Monats läuft der Tankrabatt aus, dann dürften die Spritpreise ohnehin wieder anziehen.
1: Danke Malte und jetzt weitere Meldungen in der Zusammenfassung. Der Geburtenknick macht sich bald auch in den Kitas und Grundschulen bemerkbar. Ab dem Schuljahr 2027-28 wird die Zahl der betreuten Kinder unter 3 Jahren zum ersten Mal auch in Westdeutschland sinken. Das steht im neuen Bildungsbericht, den Bildungsministerin Prien in Berlin vorgestellt hat. Die Entwicklung kommt auch dadurch zustande, dass weniger Menschen zuwandern als zuletzt. Die Einigung auf ein Rahmenabkommen zwischen den USA und dem Iran wird von den meisten Politikern begrüßt. UN-Generalsekretär Guterres spricht von einem entscheidenden Schritt und Kanzler Merz von einem diplomatischen Durchbruch. Beide Länder sollen am Freitag die Einigung unterschreiben. Sie sieht nach iranischen Angaben ein Ende aller Kampfhandlungen vor, auch im Libanon. Außerdem sollen wieder ungehindert Schiffe durch die Straße von Hormuz fahren. Seit 23 Ziehungen ist der Lotto-Jackpot nicht geknackt worden. Das ist die bei weitem längste Zeit, in der niemand die 6 richtigen plus Superzahl getippt hat. Nach Angaben des deutschen Lotto- und Toto-Blocks ist deshalb immer noch die Höchstsumme von 50 Millionen Euro im Jackpot. Der Sohn von Kronprinzessin Mette Marit, Marius Borg-Höyby, muss wegen Vergewaltigung und weiterer Vergehen für 4 Jahre ins Gefängnis. Insgesamt sah das Gericht in Oslo in 34 von 40 Anklagepunkten als erwiesen an, dass er unter anderem auch Drogen- und Verkehrsdelikte begangen hat. Laut Staatsanwaltschaft zeigt das Urteil, dass niemand über dem Gesetz steht, egal wer man sei oder welcher Familie man angehöre. Die Verteidigung hat aber schon angekündigt, gegen die Verurteilung in den schwersten Punkten in Berufung zu gehen. Das waren die Nachrichten mit Thorsten Adolfs.
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3: Wir können uns alle auf den Abend freuen, denn wir können nachher auf jeden Fall noch schön in der Sonne auf Terrasse oder Balkon sitzen, denn die kommt nachher tatsächlich noch raus und dann wird es noch ein bisschen wärmer, bis zu 20 Grad später noch. Morgen erstmal wieder etwas Regen für den Start in euren Dienstag, aber der Trend ist ganz klar, von Tag zu Tag wird's wärmer diese Woche.
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3: Da meldet ihr uns einen Blitzer auf der Bärenrather Straße und zwar an der Schule. Tempo 30 gilt dort in beide Richtungen. Vor Schulen und Kitas, ihr wisst es, bitte immer besonders auf die Geschwindigkeit achten. Kathi und Carsten melden außerdem noch einen Blitzer auf der Schmiedegasse in Weidenpesch am Friedhof in Richtung Friedrich-Karl-Straße. Da ist 30 erlaubt. Dann haben wir noch von Angie und Knoll einen Blitzer gesehen und zwar auf der äußeren Kanalstraße am Schwimmbad. Auch da gilt Tempo 30. Beide Richtung wird kontrolliert. Schauen wir ansonsten auf die Straßen in der Stadt. Rund um die A4 in Klettenberg steht ihr im Stau, also auf der Luxemburger Straße und vor allem auf dem Militärring, zum Beispiel zwischen Gleuler Straße und Oberer Komarweg 20 Minuten plus. Und auf der Stadtautobahn zwischen dem Skatepark, also zwischen Deutz und Buchforst, aktuell auch 8 Minuten Stauzeit stadtauswärts Richtung Kreuz Köln-Ost. Der Blick auf die Autobahn, viele kleine Staus, hier die 4 längsten für euch. Die A1 Richtung Dortmund zwischen Kreuzkön-Nord und Kreuz-Leverkusen-West, 12 Minuten Stauzeit. Die A4 aus Aachen zwischen Kreuzkön-West und Eiffeltor, 31 Minuten Stauzeit vor der kaputten Brücke. Die A4 in Richtung Aachen zwischen Dreikeumer und Kreuz-Köln-Süd, 16 Minuten Stauzeit. Und die A555 aus Bonn zwischen Godorf und Kreuz-Köln-Süd, auch da viel los, 14 Minuten Stauzeit. Habt ihr noch was gesehen? Denkt an uns. ruft uns gerne an über die kostenlose Radio Köln Verkehrshotline 0800 951 99 99.
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3: Jetzt gibt's Oscar-prämierte Musik für euch hier bei Radio Köln aus dem König der Löwen. Can you feel the love tonight? Von Elton John. Ich bin Daniel Dehling. Schönen Montagnachmittag mit uns.

0: Und bei euch auf der Arbeit heute auch das Thema, ne, der 7:1 Auftaktsieg gegen Curaçao.
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0: Es ist ja der vermeintlich einfachste Gegner. Mag sein. Aber statistisch gesehen hat eine deutsche Mannschaft, die bei einer WM gegen ein Team in Blau und Gelb mit 7:1 gewonnen hat, später immer den Titel geholt. Denkt da mal drüber nach.
2: Legendär!
3: Sehr gut. 7:1, wer hätte damit gerechnet? Voll die Party.
2: Deutschland gewinnt die WM. Nagelsmann, bester Mann, ehrlich.
4: Also es war eine Hammer-Performance von der deutschen Mannschaft. Ich find's richtig gut und es war eine super Stimmung hier.
5: Also ein knackiges 7:1. War nicht anders zu erwarten. Atemberaubend, unbeschreiblich.
0: Ja, hoffen wir mal, dass es am Samstagabend gegen die Elfenbeinküste auch wieder was zu feiern gibt. Müssen ja jetzt nicht immer gleich 7 Buden sein, aber so ein klarer Sieg, warum nicht? Samstag 22 Uhr geht's für unsere Jungs weiter. Gleich ab 18 Uhr spielt dann Spanien gegen Kap Verde und um 21 Uhr gibt's dann noch Belgien gegen Ägypten. Und für die Nachtschwärmer gibt es dann auch noch Saudi-Arabien gegen Uruguay um Mitternacht und um 3 Uhr morgen früh spielt dann noch Iran gegen Neuseeland.
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0: Und im besten Mix für Köln gibt es gleich Nena und jetzt Camila Cabello mit Havana. Nach ihrer großen Europatour im letzten Jahr ein bisschen ruhiger geworden, aber jetzt hier nochmal mit dem größten Erfolg.

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1: Ich bin Rebecca Otten. Guten Tag. Falsche Feuerwehrleute begehen Raubüberfall. ADAC fordert Senkung der Spritpreise und das Wetter. Nur wenig Sonnenschein bei maximal 20 Grad. Betrüger werden auch immer dreister. Falsche Polizisten kennen wir ja inzwischen, aber jetzt treiben auch falsche Feuerwehrmänner ihr Unwesen bei uns in Köln. Die Polizei warnt vor einer Bande mit einer neuen Masche. Sandra Rosenthal, wie genau läuft das denn ab?
2: Ja, die Täter sind in kompletter Feuerwehruniform mit Helm, Maske, Handschuhen unterwegs. Sie klingeln unter dem Vorwand, ein Gasleck prüfen zu müssen an Bürotüren und rauben dann die Firmen aus. In Mülheim gab es am Freitag so einen Fall, allerdings mussten die Täter da ohne Beute abhauen. Also, wenn die Feuerwehr bei euch klingelt, verlangt nach dem Dienstausweis. Echte Feuerwehrleute können sich immer ausweisen. Und wenn ihr Zweifel habt, ruft am besten den Notruf über 112 an, schildert den Fall und fragt, ob bei euch gerade so ein Einsatz ansteht.
1: Danke dir, Sandra, für die Infos. Die Lage im Nahen Osten hat sich zuletzt etwas entspannt. Die Ölpreise sind gesunken. An den Zapfsäulen kommt davon bisher aber nur wenig an, sagt der ADAC. Der Verkehrsclub fordert deshalb, dass die Spritpreise jetzt schnell nachziehen müssen. Der Preis für Superbenzin habe sich kaum verändert. Diesel sei nur etwas günstiger geworden. Im Moment gibt es aber auch noch von der Bundesregierung den eingeführten Tankrabatt. Dieser läuft Ende des Monats ab. Es ist ein Hingucker und das soll es auch bleiben, das historische Gerichtsgebäude am Appellhofplatz bei uns in Köln. Jetzt wird es saniert. Der Bau- und Liegenschaftsbetrieb NRW hat mit der Grundinstandsetzung des denkmalgeschützten Gebäudes begonnen. Trotz der Arbeiten läuft der Betrieb im Verwaltungs- und Finanzgericht noch normal weiter. Die Sanierung erfolgt in 4 Bauabschnitten. Ziel ist es, die historische Bausubstanz zu erhalten und den Standort gleichzeitig modern und zukunftsfähig zu machen. Ein neuer Haarschnitt kann mehr sein als nur ein neuer Look. Darum ging es am Vormittag bei der Arche in Mülheim. Dort haben die Barber Angels Halt gemacht. Die ehrenamtlichen Friseurinnen und Friseure schneiden Obdachlosen und hilfsbedürftigen Menschen kostenlos die Haare. Etwa alle 3 Monate kommen sie zu uns nach Köln, um zu helfen. Und dabei geht es längst nicht nur um Pflege, sondern auch um Perspektive und ein neues Gefühl. Das hat uns unter anderem Micha gesagt, der auf der Straße lebt.
3: Wie ein Mensch, ja. Das ist ja, als wäre ich neu geboren. Ja, weil ein Haarschnitt macht viel aus.
1: Auch für die Helferinnen und Helfer ist dieser Einsatz mehr als nur ein Ehrenamt. Ulrike Beil von den Barber Angels hat uns gesagt, sie erlebe immer wieder, wie stark so ein Moment wirken kann.
4: Wir geben ihnen ganz einfach das zurück, wo sie sich schnell auch wieder richtig wohlfühlen. Sie können sich dann auch wieder für einen Job bewerben. Wir gehen ganz anders hier raus.
1: Die Barber Angels engagieren sich seit 2016 weltweit und haben bereits über 100.000 kostenlose Haarschnitte ermöglicht. Wer sie unterstützen möchte, kann spenden oder sich selbst dort ehrenamtlich engagieren. Und das waren die Radio Köln Nachrichten mit Rebecca Otten.
5: Ganz tolle Aktion. Vielen Dank euch.
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5: Nach dem trüben Start in den Tag wird es noch deutlich freundlicher in den nächsten Stunden bei uns in Köln und auch noch etwas wärmer. Bis zu 20 Grad sind heute noch drin. Morgen starten wir noch mal nass, ehe danach die Tage, ja, der Hochsommer zu uns nach Köln kommt.
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5: Da meldet ihr uns einen Blitzer auf der Bärenrather Straße an der Schule. Blitzt in beide Richtungen, Tempo 30 gilt dort. Und ihr wisst, ne, an Schulen und Kitas bitte immer besonders auf die Geschwindigkeit achten. Udo meldet uns einen Blitzer auf der A555 stadteinwärts an der Ausfahrt Godorf. Da gilt 100. Und Ahmed hat noch einen Blitzer entdeckt in Mülheim auf dem Klebischen Ring. Fahrtrichtung Wiener Platz am Deutsch-Türkischen Kulturverein. Da gilt auch Tempo 30. Der Blick ansonsten auf die Straßen in der Stadt, da meldet ihr uns ein kaputtes Auto auf der Frankfurter Straße und zwar in Höhe der A559 Ausfahrt Gremberghofen und weiterhin viel Geduld braucht ihr in Klettenberg rund um die A4 wegen der dort abfahrenden LKW. Der Blick auf die Autobahn, viel los, hier die längsten Staus, ab 14 Minuten Stauzeit für euch. A1 nach Dortmund zwischen Kreuzköln Nord und Kreuz Leverkusen West, 4 Kilometer, 14 Minuten Stauzeit. Die A4 aus Aachen zwischen Kreuzköln-West und Klettenberg, 5 Kilometer, 37 Minuten Stauzeit. Die A4 Richtung Aachen zwischen Kreuzköln-Ost und Kreuzköln-Süd, 6 Kilometer, 15 Minuten Stauzeit. Und A555 aus Bonn zwischen Godorf und Kreuzköln-Süd, 3 Kilometer mit 15 Minuten Stauzeit. Wenn ihr noch mehr entdeckt, dann schickt uns gerne eine WhatsApp an die 0221 951 99 99.
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5: In Nordamerika läuft ja die Fußball-Weltmeisterschaft seit vergangener Woche. Und in Deutz lief an diesem Wochenende das Finalturnier der Handball-Champions League. Und an beiden Tagen waren jeweils 20.122 Fans in der Lanxess Arena. Das ist ein neuer Zuschauerrekord für Sportevents in der Arena in Deutz. Mehr geht definitiv nicht. Also dürfte das ja wahrscheinlich so ein Rekord für die Ewigkeit sein, ne? Oder? Na gut, bis jemand die Wände des Henkelmännchens nach außen schiebt, ich weiß nicht. Ich bin Daniel Dehling, hallo Köln. 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

0: Also letztes Jahr, genau, war es ja schon richtig geil. Yeah! Dieses Jahr wird's definitiv noch mal besser.
1: Radio an, Kamerad hören, gute Laune haben. Ein NRW-Kind durch und durch. Kamerad überzeugt nicht nur durch seine Musik, sondern auch durch seine lustige Art. Auf Instagram teilt er seinen Musikeralltag und nimmt sich auch mal gerne selbst auf die Schippe.
2: Leute, was geht ab? Ich bin Kamerad und ich habe mir gedacht, ich check mal wieder die besten Hate-Kommentare. Kamerad, einfach deutsche Beyoncé, aber in hässlich und als Mann. Digga, findet ihn und ohne Scheiß, ich meine das jetzt gerade ernst, der Mensch, der das geschrieben hat, kriegt auf jeden Fall Freikarten für irgendeine Show, wenn er dahin kommen will. Nicht von Beyoncé, aber von der deutschen Beyoncé in hässlich als Mann.
1: Kamerad ist nahbar und ehrlich. Gerade deswegen ist es so schön, dass er auch beim zweiten Mal Rainbow Festival wieder mit dabei ist.
3: Ich meine, Rainbow sagt es ja, es ist ein buntes Festival, das Line-Up ist bunt und jeder ist willkommen, solange er irgendwie auch alle anderen willkommen heißt. Ne? Also, dass man irgendwie nicht nur feiert, sondern auch beim Feiern irgendwie nochmal zeigt, ey, wir sind hier für alle da und wir akzeptieren uns alle, wie wir sind und hier kann jeder genau die Person sein, die er sein möchte.
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0: 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Und ihr habt es gerade gehört, ein Künstler, der schon letztes Jahr dabei war, wird auch dieses Jahr wieder dabei sein. Und damit quasi zum Wiederholungstäter. Kamerad wird auf der Bühne stehen am Fühlinger See. Und jetzt hören wir uns schon mal hier bei Radio Köln mit Hack Yourself.

Betrüger werden auch immer dreister. In Mülheim hat die falsche Feuerwehr nämlich versucht, an einem Büro zu klingeln und da alles auszurauben. Tatsächlich in kompletter Feuerwehruniform mit Helm, Maske, Handschuhen haben sie geklingelt und haben behauptet, einen Gasleck prüfen zu müssen, hat die Polizei uns mitgeteilt. Aber hatten keinen Erfolg, mussten wieder abziehen. Zum Glück. Mehr Nachrichten gleich um 17 Uhr hier bei uns.

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0: 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Mit Thorsten Adolfs. Guten Tag. Spanien gilt bei der Fußball-WM als einer der ganz großen Favoriten und bestreitet in knapp einer Stunde das erste Spiel. Der amtierende Europameister trifft in Atlanta auf den WM-Neuling Kap Verde. Nico Hartmann aus dem WM-Studio mit dem Ausblick.
1: Alles dreht sich um ihn, obwohl er gar nicht von Anfang an spielen kann. Lamine Yamal ist allgegenwärtig bei der Selección. Der Superstar des FC Barcelona trainiert nach einer Oberschenkelverletzung wieder mit dem Team. Der 18-Jährige soll der Unterschiedsspieler bei dieser WM werden, muss aber gegen Fußballzwerg Kap Verde erstmal auf der Bank Platz nehmen. Aber auch ohne magische Momente des Ausnahmekönners wäre alles andere als ein Kantersieg der Spanier eine große Überraschung. Für die Kap Verden, eine Inselgruppe vor der Westküste Afrikas mit rund 500.000 Einwohnern, die sich sensationell mit Siegen gegen unter anderem Kamerun und Libyen qualifiziert haben, ist es das größte Spiel überhaupt. Die meisten Spieler sind in Europa tätig. Trotzdem geht es nur um Schadensbegrenzung für den Underdog. Um 21 Uhr trifft außerdem Belgien mit Topstar Jeremy Doku von Manchester City auf Ägypten. Für den Allstar Mohamed Salah steht einer der letzten Auftritte auf der großen WM-Bühne an. In Miami trifft derweil Saudi-Arabien auf Uruguay und in Los Angeles kommt es zu mit Spannung erwarteten ersten Auftritt der Iraner gegen Neuseeland.
0: Und jetzt weitere Nachrichten in der Zusammenfassung. Bildungsministerin Prien will schon kleine Kinder in der Kita schulisch fördern, um bestehende Ungerechtigkeiten auszugleichen. Bei der Vorstellung des Bildungsberichts in Berlin sagte sie, der Erfolg hänge immer noch zu sehr von der sozialen Herkunft ab. Risiken gebe es vor allem bei Kindern von Alleinerziehenden oder Familien mit Einwanderungsgeschichte. Frankreichs Präsident Macron ist sauer auf US-Präsident Trump. Der hatte Frankreich kurz vor Beginn des G7-Gipfels in Evian mit einem 100%-Zoll auf Wein und Champagner gedroht, falls Paris seine Digitalsteuer gegen Konzerne wie Facebook, Amazon, Google oder Apple nicht zurücknehmen sollte. Macron sagte, so laufe das nicht. Er kündigte ein respektvolles, aber entschlossenes Gespräch darüber mit Trump an. Viele Verbände befürchten, dass das geplante Sparpaket der Bundesregierung, um die Kassenbeiträge zu stabilisieren, die Existenz vieler Krankenhäuser bedroht. Eine weitere finanzielle Destabilisierung würde die Kliniken dazu zwingen, in größerem Umfang Personal abzubauen, heißt es in einer gemeinsamen Erklärung. Die Sparpläne sehen unter anderem vor, zusätzliche Personalkosten und Bürokratieaufwand auf die Kliniken zu verlagern. Forscher rechnen damit, dass es bis 2060 in Deutschland mehr als 2 Millionen Menschen mit einer Demenzerkrankung geben könnte. Die Experten des Wissenschaftlichen Instituts der AOK sagen, das hänge mit der weiter alternden Gesellschaft zusammen. Sie sagen aber auch, dass man vorbeugen kann. Wird früher als bisher gegen Bluthochdruck oder Diabetes vorgegangen und generell stärker auf Bildung gesetzt, dann lasse sich etwa die Hälfte der Neuerkrankungen vermeiden. Um vorzubeugen, sollte auf Faktoren wie gesundes Hören und Sehen, wenig Alkohol und keine Zigaretten geachtet werden. Auch Übergewicht und soziale Isolation würden eine große Rolle spielen, heißt es. Soweit die Meldungen mit Thorsten Adolfs.
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3: Sonne und Wolken bei 20 Grad, heute für euren Feierabend bei uns in Köln. Und die nächsten Tage wird es jeden Tag so 3 bis 4 Grad wärmer und immer sonniger dazu. Morgen aber nochmal tatsächlich ein regnerischer Vormittag.
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3: Da meldet ihr uns einen Blitzer auf der Berrenrather Straße an der Schule in beide Richtungen Tempo 30. Vor Kitas und Schulen ja immer bitte besonders auf die Geschwindigkeit achten, ihr wisst es ja. Katja und Carsten melden noch einen Blitz auf der Schmiedegasse in Weidenpesch am Friedhof Richtung Friedrich-Karl-Straße. Tempo 30 ist dort erlaubt. Und Angie und Knoll melden noch einen Blitz auf der äußeren Kanalstraße am Schwimmbad, also am Ossendorfbad. Da gilt auch Tempo 30, beide Richtungen sind betroffen. Schauen wir ansonsten auf die Straßen in der Stadt. 8 Minuten Stauzeit auf der Siegburger Straße zwischen am Schnellert und der A4. 6 Minuten Stauzeit auf der Rheinuferstraße zwischen dem Fischmarkt und dem Rheinauhafen. Und viel Geduld braucht ihr auch in Klettenberg rund um die A4, weil da ja viele Lkw von der Autobahn runter müssen. Der Blick auf die Autobahn, auch da ist einiges los. Alle Staus ab 14 Minuten gleich für euch. Erstmal aber eine Warnung von der A1 Richtung Dortmund. Da ist die Ausfahrt Nil gesperrt, weil da ein Fahrzeug liegen geblieben ist. Und Achtung, auf der A4 nach Aachen zwischen Kreuz Gremberg und Poll hat es einen Unfall gegeben. Der linke und mittlere Fahrstreifen sind hier betroffen. Die Staus A1 Richtung Euskirchen zwischen Hürth und Kreuz Bliesheim. 15 Minuten Stauzeit. Die A4 aus Aachen zwischen Kreuz Kronwest und Eiffeltor. 5 Kilometer, 31. 30 Minuten Stauzeit und die A4 Richtung Aachen zwischen Dreikheumer und Klettenberg stockender Verkehr, 14 Minuten Stauzeit. Wenn ihr noch mehr gesehen habt, ruft uns gerne an über die kostenlose Radio Köln Verkehrshotline 0800 951 99 99.
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3: Sich ordentlich einen reinorgeln. Das ist ja eigentlich so eine Redewendung, ne, wenn es um eine etwas größere Menge Alkohol geht. Aber auch unser Dom hat sich ordentlich einen reingeorgelt. Der Kölner Dom hat eine neue Orgel bekommen. Wie sie klingt, hört er gleich gegen 16:45 hier bei mir. 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

0: Nach fast 45 Jahren Bandgeschichte und kurz vor ihrem offiziellen Ende schauen die Hosen nicht zurück auf das, was sie erreicht haben. Nein, in ihrer neuen Nummer geht es nur nach vorn. Aber gut, klar, ne? Da kommen ja diesen Sommer auch 24 ausverkaufte Konzerte noch. Die letzte große Tour der Hosen ist ja jetzt vor kurzem gestartet. Und dann sind sie in einem guten Monat auch zweimal bei uns im Rheinenergiestadion. Alles natürlich ausverkauft. Bisschen älter als die Hosen. Übrigens die alte Marienorgel im Kölner Dom bei uns. Und gestern ist die neue Marienorgel im Dom eingeweiht worden. Das neue Instrument ersetzt die alte Orgel aus den 60ern und hat so einige Tricks drauf. Für besondere Anlässe oder Konzerte kann die nämlich mit so einer Art Hebebühne 3 Meter nach oben hochgefahren werden, damit ihr Klang eben auch in anderen Teilen des Doms gehört werden kann. Ja, und Thema Hören, gut klingen tut die neue Orgel auch.
1: Sehr schön, sehr stimmgewaltig, ganz toll, aber auch wieder zurücknehmend, wenn der Chor dazu singt. Also ich bin sehr begeistert.
2: Ich fand es wirklich super, super schön, unglaublich kraftvoll. Also das ist wieder so eine sehr mächtige Orgel und das, finde ich, fügt sich einfach schön in die anderen Orgeln hier rein, wenn man die auf jeden Fall dann von allen Plätzen im Dom ganz gut hören kann.
0: Und diese neue Orgel könnt ihr diese Woche auch ganz ausgiebig selbst erleben. Der Dom hat nämlich eine ganze Festwoche zur Orgelweihe geplant mit Konzerten, Gottesdiensten, Führungen und allem rund um diese neue Orgel.
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1: Ich bin Rebecca Otten. Guten Tag. Neue Betrugsmasche mit falschen Feuerwehrleuten, das neue Abkommen zwischen USA und Iran und das Wetter, ab und zu Sonne am Abend bei 20 Grad maximal. Vorsicht vor falschen Feuerwehrmännern in Köln. Die Polizei warnt vor einer neuen Betrugsmasche. Täter treten in kompletter Feuerwehruniform mit Helm, Maske und Handschuhen auf und geben vor, ein Gasleck prüfen zu müssen. So verschaffen sie sich dann Zugang zu Büros und wollen Firmen ausrauben. In Mülheim gab es am Freitag genauso einen Fall. Die Täter sind dort aber ohne Beute geflüchtet. Wichtig, wenn Feuerwehrleute bei euch klingeln, lasst euch den Dienstausweis zeigen. Und bei Zweifeln ruft ihr bitte den Notruf 112 an und fragt nach, ob tatsächlich ein Einsatz bei euch mit Feuerwehr läuft. Nach Wochen der Verhandlungen gibt es Bewegung im Konflikt zwischen den USA und dem Iran. Beide Seiten haben sich auf ein Rahmenabkommen verständigt. Das soll Ende der Woche dann in Genf unterzeichnet werden. Diese mögliche Einigung wird auch den G7-Gipfel in Evian in Frankreich prägen. Der startet ja heute und auch US-Präsident Trump wird erwartet. Tina Eck mit den Infos aus Washington.
2: Der G7-Gipfel startet mit einem Signal der Hoffnung und Trump wird das Rahmenabkommen mit dem Iran als Triumph verkaufen. Aber schon jetzt gibt es Streit über die Bedingungen. So deutet der Iran an, nach den 60 weiteren Verhandlungstagen doch eine Gebühr in der Straße von Hormuz zu erheben. Es gibt auch Differenzen über freizugebende Vermögenswerte des Irans. Die Umsetzung der Vereinbarung wird ein Drahtseilakt. Aber zunächst erhoffen sich die Gipfelpartner einen positiven Effekt auf andere schwierige Themen wie NATO- und Ukraine-Diplomatie.
1: Szenen wie aus einem Krimi mit Verfolgungsfahrt haben sich am Wochenende zwischen Köln und Langenfeld abgespielt. Die Polizei hatte versucht, in der Nacht von Samstag auf Sonntag einen Ford-Fahrer im Stadtteil Mülheim zu kontrollieren. Doch das wollte der Mann offenbar nicht. Er rammte den Polizeiwagen, raste dann über mehrere rote Ampeln auf die Autobahn Richtung Langenfeld. Dort konnte die Polizei dann den 52-jährigen Solinger samt seiner Beifahrerin stellen. Der Grund, warum er wahrscheinlich so schnell wie möglich weg wollte, das Auto war gestohlen. Im Auto lagen gefälschte Plaketten für Kennzeichen und der Mann hatte in Köln noch schnell ein Drogenpäckchen aus dem Wagen geworfen. Über 40.000 Sportfans an zwei Tagen. So viele wie noch nie waren am Wochenende in Deutz in der Lanxess Arena. Zu den europäischen Handball-Final Four sind Samstag und Sonntag jeweils 20.122 Fans gekommen. Das ist laut Arena neuer All-Time-Zuschauerrekord. Ralf Düker hat noch ein paar mehr Infos dazu.
3: Vor allem Arena-Chef Stefan Löcher freut sich sehr über diesen Rekord. Dieser beweise die Begeisterung für Spitzenhandballsport am Standort Köln. Den Final-Four-Titel hat sich übrigens der spanische Verein Barça gesichert und zwar mit einem 37:34 Sieg gegen die Füchse Berlin. Internationalen Handballsport gibt es in Köln dann übrigens wieder im Januar für die Fans. In der Lanxess Arena werden unter anderem zwei Hauptrunden und die Finalrunde der Handball-Weltmeisterschaft ausgetragen.
1: Und das waren die Radio Köln Nachrichten mit Rebecca Otten.
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4: Ja, der Hochsommer kommt. Von Tag zu Tag wird's besser und wärmer bei uns in Köln. Heute Nachmittag und Abend gibt's einen Sonne-Wolken-Mix bei Temperaturen so um die 20 Grad. Morgen sind wir schon bei 24 Grad. Aber morgen früh und morgen Vormittag ist es nass dazu.
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4: Da meldet ihr uns einen Blitzer auf der Bärenrather Straße an der Schule, beide Richtungen Tempo 30. Außerdem meldet ihr uns einen Blitzer auf der Schmiedegasse in Weidenpesch, Fahrtrichtung Friedrich-Karl-Straße, Tempo 30. Und auf der A555, und zwar stadteinwärts an der Ausfahrt Godorf. Den Blitz hat uns Udo durchgegeben, da ist 100 erlaubt. Euch allen vielen Dank fürs Bescheid geben. Auf den Straßen in der Stadt ansonsten aktuell keine längeren Staus mehr, aber in Klettenberg rund um die A4-Abfahrt braucht ihr natürlich weiter viel Geduld. Vor allem auf dem Militärring in beiden Richtungen 10 Minuten Stauzeit. Der Blick auf die Autobahn hier mit den drei längsten Staus. Die A4 aus Aachen zwischen Kreuzgau-West und Eifeltau vor der kaputten Brücke 25 Minuten Stauzeit. Die A4 nach Aachen zwischen Dreieck, Heumer und Eifeltau vor der kaputten Brücke 16 Minuten Stauzeit. Die A555 aus Bonn zwischen Godorf und Kreuzgrün Süd 3 Kilometer mit 11 Minuten Stauzeit. Wenn ihr sagt, nee, Daniel, da ist noch was, da habe ich noch was gesehen, schickt gerne eine WhatsApp als Sprachnachricht zum Beispiel an die 0221 951 99 99.
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4: Glückwunsch an dieser Stelle noch an Taylor Swift. Ne? Die Swifties wissen es natürlich längst. Sie ist ja am Freitag als jüngste Frau als Mitglied der Songwriters Hall of Fame aufgenommen worden. Die ehrt ja besondere Musikerinnen und Musiker und Taylor Swift ist da in guter Gesellschaft. Dieses Jahr sind auch Alanis Morissette und Kenny Loggins noch in diese Ruhmeshalle aufgenommen worden. Was eine Woche da, ne, für Taylor Swift. Erst Filmpremiere in L.A., dann NBA-Finalspiel in New York, jetzt noch die Aufnahme in die Songwriters Hall of Fame. Wann findet die eigentlich Zeit, die Songs zu schreiben, für die sie gerade geehrt wird? Keine Ahnung. Ich bin Daniel Dähling. Hallo Köln.

0: Tom Odell, Another Love. Radio Köln läuft bei euch am Montagnachmittag. Und so darf es doch gerne wirklich weitergehen.
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0: Ja, deutsche Nationalmannschaft startet mit einem 7:1 in die Fußball-Weltmeisterschaft und ihr gestern Abend so.
2: Legendär!
3: Sehr gut, sehr gut. 7:1, wer hätte damit gerechnet? Voll die Party.
4: Deutschland gewinnt die WM.
5: Nagelsmann, bester Mann, ehrlich.
6: Atemberaubend, unbeschreiblich.
0: Ja, und die Stimmung im Stadion war besonders. Ne? Kollege Sascha Fassbender aus dem Weltmeisterschaftsnachmittagsteam lag ja auch an der Musik.
7: Ja, jede Mannschaft durfte ja so ein paar Lieblingssongs einreichen bei der FIFA, sogenannte Signature-Songs. Und da lief dann gestern unter anderem sowas hier.

0: Major Tom von Peter Schelling lief ganze 7 Mal. Ist halt der Torsong von Deutschland. Aber ansonsten auch Die Hosen nach dem Spiel.
1: Ja, und deutsche Hochkultur, ne?
0: Oh ja, ein anspruchsvoller Klassiker aus der deutschen musikalischen Kunst, der für das eine oder andere Lächeln, zum Beispiel bei Joshua Kimmich, sorgte.
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1: Geil.
0: Ganz im Ernst, gestern lief im Stadion in Houston bei der WM 2026, der Zug hat keine Bremse.
1: Aber warum auch nicht? Also hoffentlich hat der deutsche Zug auch am Samstagabend gegen die Elfmeinküste keine Bremsen. Kann gern so weitergehen.
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1: Mit Nico Hartmann. Mit 40 Jahren, 2 Monaten und 19 Tagen ist Manuel Neuer nun offiziell der älteste deutsche Nationalspieler aller Zeiten. Der Bayern-Torwart nimmt an seiner 5. WM teil, hat gegen Curaçao sein 125. Länderspiel absolviert und verdrängte Lothar Matthäus, der bei der EM 2000 letztmals für den DFB auf dem Platz stand. Bei einer WM war der legendäre Fritz Walter bislang der älteste deutsche Spieler, bis ihn gestern Manuel Neuer ablöste.
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2: Mit Thorsten Adolfs. Guten Abend. Da, wo das berühmte Mineralwasser herkommt, wird jetzt 3 Tage lang Weltpolitik gemacht. Im französischen Evian beginnt heute Abend der G7-Gipfel. Es kommen die Staats- und Regierungschefs der 7 führenden Industrienationen zusammen, also unter anderem die aus Deutschland, Frankreich, Großbritannien und den USA. Zuerst soll gleich über den Nahostkrieg und das vorläufige Abkommen zwischen den USA und dem Iran gesprochen werden. Infos dazu von Malte Albrecht.
3: In Evian geht es vor allem um eine Frage. Kann das Rahmenabkommen in seiner jetzigen Form dafür sorgen, dass die Straße von Hormus dauerhaft geöffnet bleibt? In diesem Fall haben sich Deutschland, Frankreich, Großbritannien und Italien schon bereit erklärt, sich an einer unabhängigen Mission zur Absicherung der wichtigen Handelsroute zu beteiligen. Frankreichs Präsident Macron hat auch die Staats- und Regierungschefs von Ägypten, Katar und den Vereinigten Arabischen Emiraten zu einer Sitzung eingeladen. Die 3 Länder hatten zuletzt eine wichtige Rolle als Vermittler zwischen dem Iran und den USA gespielt. Zu den weiteren großen Themen des Gipfels gehört auch der russische Angriffskrieg gegen die Ukraine. Deshalb wird auch Präsident Zelensky mit am Tisch sitzen. Am Rande des Treffens will er außerdem mit US-Präsident Trump ein 4-Augen-Gespräch über weitere Friedensbemühungen führen. Weite Wege haben die Gipfelteilnehmer sowieso nicht. Sie tagen und schlafen alle im selben Luxushotel direkt am Genfer See. Spontane Treffen in kleiner Runde sind deshalb jederzeit möglich.
2: Und jetzt weitere Nachrichten in der Zusammenfassung. Die Gewerkschaft VBE sieht in den schlechten Bildungschancen für Kinder aus sozial benachteiligten Familien ein, Zitat, Armutszeugnis für eine der größten Volkswirtschaften weltweit. Vor allem die Schulen seien mit einem Spagat konfrontiert. Sie litten oft unter massivem Personalmangel, sanierungsbedürftigen Gebäuden und einer mangelhaften Digitalisierung, heißt es. Gleichzeitig sollten sie neben ihrem Bildungsauftrag immer neue gesellschaftliche Herausforderungen lösen. Finnland hat einen russischen Kapitän und ein weiteres Besatzungsmitglied eines Frachters angeklagt. Die Staatsanwaltschaft wirft ihnen vor, in der Ostsee 2 Unterseekabel, die Finnland und Estland verbinden, beschädigt zu haben. Der Frachter, der auf dem Weg von Russland nach Israel war, soll seinen Anker mindestens 130 Kilometer weit über den Meeresgrund geschleift haben. Der Kapitän und der Bootsmann bestreiten die Vorwürfe. Weil das Wetter schön werden soll, rechnet der ADAC am nächsten Wochenende mit vollen Straßen. Viele Urlauber ohne schulpflichtige Kinder würden die Zeit für eine Kurzreise oder für Tagesausflüge nutzen, heißt es. Dazu beginnen nach Angaben des Automobilclubs in Teilen von Skandinavien die Ferien und in Deutschland gibt es mehrere Großveranstaltungen. Pünktlich zum WM-Start finden die Biertrinker viele Angebote. Die Preise bekannter Marken fallen kräftig. Oft muss man für den Kasten im Moment weniger als 10 Euro zahlen. Nach Angaben des Getränkefachgroßhandels ist das aber eher ein kurzzeitiger Preiskampf und kein Zeichen für einen generellen Preisverfall auf dem Markt. Der Handel nutze die WM als Bühne, um Kunden mit aggressiven Rabatten in die Läden zu locken, heißt es. Dass das funktioniert, hat sich bei der EM vor 2 Jahren gezeigt. Damals stiegen die Verkäufe durch solche Aktionen deutlich an. Soweit die Meldungen mit Thorsten Adolfs.
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4: Ja, je später der Tag, umso schöner ist es noch geworden bei uns in Köln. Die Sonne scheint und hat die Stadt noch auf 20 Grad erwärmt. Aber gewöhnt euch nicht zu früh dran. Morgen wird es nämlich nochmal nass. Der Morgen und Vormittag zumindest immer wieder mal regnerisch. Aber der Nachmittag und Abend dann wie heute Sonne und Wolken und dazu wärmer. 24 Grad morgen.
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4: Da meldet ihr uns einen Blitzer auf der Bärenrather Straße an der Schule. Tempo 30 gilt dort. Beide Richtungen wird kontrolliert. Ansonsten auf den Straßen in der Stadt hat Corinna was entdeckt.
5: Auf dem Militärring Luxemburger Straße Richtung Zollstock geht gar nichts mehr. LKWs werden von der Autobahn runtergeleitet und über den Militärring Richtung Eiffeltor geschickt. Geradeaus ist kein Durchkommen.
4: Ja, das wird uns leider noch eine ganze Zeit zu beschäftigen. Corinna, danke dir fürs Bescheid geben. Ansonsten auf dem Autobahn hier die Meldungen ab mindestens 10 Minuten Stauzeit. Da haben wir die 3 Richtung Oberhausen zwischen Kreuzköln-Ost und Leverkusen-Zentrum. Nach einem Unfall 5 Kilometer, 15 Minuten Stauzeit. Der rechte Fahrstreifen ist aktuell blockiert. Die A4 aus Aachen zwischen Kreuzköln-West und Eiffeltor vor besagter kaputter Brücke. 5 Kilometer, 23 Minuten Stauzeit. Und die Gegenrichtung zwischen Dreikäumer und Eiffeltor stockender Verkehr mit 10 Minuten Stauzeit. Habt ihr noch mehr gesehen? Denkt an uns. Ruft gerne an. Das könnt ihr kostenlos machen über die Radio Köln Verkehrshotline 0800 951 99 99.
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4: Na, erinnert ihr euch noch an diesen Moment, als plötzlich hier überall dieses Dabadi, Dabadi lief und jeder dachte, ach geil, der Song, irgendwie hat er was. Ja, 1999 haben Eiffel 65 mit Blue die Charts tatsächlich auf den Kopf gestellt. Und dabei ist die Nummer damals eher zufällig im Studio entstanden. Aber immerhin, für einen Grammy waren sie nominiert damit. Hier ist jetzt für euch der echte Ohrwurm-Klassiker aus den späten 90ern im besten Mix für Köln. Ich bin Daniel Dehling. Hallo Köln! 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

0: So, jetzt mal ganz ehrlich hier. Wie oft geht ihr eigentlich zum Friseur? So alle paar Wochen oder eher nur alle paar Monate? Ja, für viele ist es ja auf jeden Fall so oder so was Alltägliches. Für andere aber eben gar nicht. Wer bei uns in Köln auf der Straße lebt oder nur sehr wenig Geld hat, der verzichtet oft komplett auf einen Haarschnitt. Und genau deshalb gibt's die Barber Angels bei uns in Köln. 2016 haben sich ausgebildete Friseurinnen und Friseure zusammengeschlossen, um ehrenamtlich obdachlosen und hilfsbedürftigen Menschen die Haare zu schneiden. Heute waren sie in der Mülheimer Arche und haben da fleißig Haare geschnitten. Micha und Xenia haben diesen Service gerne angenommen.
1: Super, auf jeden Fall. Wie ein neuer Mensch hat die Dame sehr gut hingekriegt. Und man sieht, dass ein Mensch einen gepflegten Haarschnitt hat, der wird ganz anders angesprochen.
2: Sonst lassen wir ja uns immer auf der Straße von irgendwelchen Kumpels die Haare schneiden. Und das ist auch mal schön, wenn eine Fachfrau das macht.
0: Ja, und die Barber Angels haben schon über 100.000 kostenlose Haarschnitte möglich gemacht. Immer natürlich mit dem Ziel, wieder ein Stück Würde und Selbstwertgefühl den Menschen zurückzugeben. Auch Friseurin Geli Frisch ist deshalb mit dabei.
3: Wir umarmen uns und machen unsere Späße. Es ist ein ganz lockerer Umgang untereinander. Und das ist das, was ich auch mitnehme, die Wärme und die Herzlichkeit.
0: Und falls ihr auch helfen möchtet, könnt ihr das gerne machen. Die Barber Angels suchen nämlich immer wieder ehrenamtliche Friseurinnen und Friseure. Unterstützung ist aber auch natürlich durch Spenden möglich. Könnt ihr euch auch weiter informieren im Netz unter b-a-b.club.
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1: Ich bin Rebecca Otten. Guten Abend. Die Warnung vor falschen Feuerwehrleuten, der G7-Gipfel und die Einigung von USA und Iran und das Wetter, Sonne und Wolken im Wechsel bei 19 Grad. Betrüger werden auch immer dreister. Falsche Polizisten, die kennen wir ja inzwischen, aber jetzt treiben auch falsche Feuerwehrmänner ihr Unwesen bei uns in Köln. Die Polizei warnt vor einer Bande mit einer neuen Masche. Sandra Rosenthal aus dem News-Team, wie genau läuft das denn ab?
2: Ja, die Täter sind in kompletter Feuerwehruniform mit Helm, Maske, Handschuhen unterwegs. Sie klingeln unter dem Vorwand, ein Gasleck prüfen zu müssen an Bürotüren und rauben dann die Firmen aus. In Mülheim gab es am Freitag so einen Fall, allerdings mussten die Täter da ohne Beute abhauen. Also, wenn die Feuerwehr bei euch klingelt, verlangt nach dem Dienstausweis. Echte Feuerwehrleute können sich immer ausweisen. Und wenn ihr Zweifel habt, ruft am besten den Notruf über 112 an, schildert den Fall und fragt, ob bei euch gerade so ein Einsatz ansteht.
1: Danke dir, Sandra, für die Infos. Die Einigung auf ein Rahmenabkommen zum Ende des Iran-Kriegs ist mit Erleichterung, aber auch mit großer Skepsis aufgenommen worden. Bundesaußenminister Wadephul sieht in der vorläufigen Verständigung eine gute Nachricht. Gewissheit über deren Substanz werde aber erst Freitag herrschen, sagte er. Dann soll dieses Abkommen in Genf unterzeichnet werden. Diese mögliche Einigung wird auch beim G7-Gipfel in Evian in Frankreich ein großes Thema sein. Und dieser Gipfel startet heute. Mittlerweile ist dort auch US-Präsident Trump eingetroffen. Das historische Gerichtsgebäude am Appellhofplatz ist schon seit über 130 Jahren ein echter Hingucker. Jetzt wird es fit für die Zukunft gemacht. Der Bau- und Liegenschaftsbetrieb NRW hat mit der Grundinstandsetzung des denkmalgeschützten Gerichtsgebäudes losgelegt. Katrin Ude aus dem News-Team mit den Details.
3: Während der Betrieb im Verwaltungs- und im Finanzgericht ganz normal weiterläuft, wird das historische Haus von 1893 in 4 Bauabschnitten saniert. Immer wenn ein Abschnitt fertig ist, ziehen die Mitarbeitenden in die sanierten Flächen um und räumen den nächsten Bereich für die Sanierung. Ziel ist, die alte Bausubstanz dauerhaft zu sichern und gleichzeitig einen modernen und zukunftsfähigen Justizstandort zu schaffen. Zu den Arbeiten zählen unter anderem die Sanierung der Fassade, die Instandsetzung des Kellergewölbes, neue Elektrotechnik und die Restaurierung der historischen Fenster.
1: Viele Schwimmfans in Köln dürften darauf sehnsüchtig gewartet haben. Das Agrippabad öffnet wieder und zwar am 17. Juli und damit rechtzeitig zum Ferienbeginn. Das haben die Kölnbäder jetzt angekündigt. Das Bad war seit Anfang des Jahres wegen großer Sanierungsarbeiten geschlossen. Ursprünglich war eine Wiedereröffnung schon für den 1. Juli geplant. Wegen Bauverzögerungen musste dieser Termin aber verschoben werden. Auch Sauna und Fitnessbereich können dann wieder genutzt werden. Schulen und Vereine sollen ebenfalls zurückkehren in das beliebte Innenstadtbad. Und das waren die Radio Köln Nachrichten mit Rebecca Otten.
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4: Da ist sie noch, die Sonne bei uns in Köln und die hat Köln ja immerhin auf knapp 20 Grad noch erwärmt heute. Morgen bis zum Mittag gibt es noch mal etwas Regen, aber der Trend ist ganz klar und eindeutig. Von Tag zu Tag wird es diese Woche immer wärmer und auch immer sonniger.
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4: Aktuell keine neuen Blitzer für euch. Ansonsten auf den Straßen in der Stadt auch keine längeren Staus mehr. Gut, außer in Klettenberg. Da habt ihr immer noch 15 Minuten Stauzeit zwischen Luxemburger Straße und am Eiffeltor. Deswegen direkt weiter auf die Autobahn. Achtung, die A4 aus Aachen. Und zwar am Dreikräumer, wenn ihr dort auf die A3 nach Frankfurt wechseln wollt. Da liegen Holzteile auf der Fahrbahnfahrt. Vorsichtig bitte. Die längsten Staus haben wir hier einmal die 3 nach Oberhausen zwischen Mülheim und Leverkusen Zentrum nach einem Unfall. 8 Minuten Stauzeit. Rechter Fahrstreifen ist gesperrt. Die A4 aus Aachen zwischen Kreuz Köln West und Klettenberg vor der kaputten Brücke 4 Kilometer. 24 Minuten Stauzeit. Und die 4 nach Aachen zwischen Kreuz Gremberg und Kreuz Köln Süd. Stockender Verkehr. 7 Minuten Stauzeit. Habt ihr noch was gesehen? Denkt an uns. Schickt gerne eine WhatsApp oder WhatsApp-Sprachnachricht an die 0221 951 99 99.
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4: Ja, sie sind irgendwie der Trend der vergangenen Monate. Diese Abnehmspritzen, da lassen sie die Funde purzeln. Aber die Behandlung muss wohl lebenslang weiterlaufen. Sonst droht das Gewicht ganz schnell wieder zu steigen. Deswegen wollen wir das Thema diese Woche mal ein bisschen genauer behandeln und haben euch auch gefragt, wie ihr zu diesen Spritzen steht. Antwort gibt's um 7:15 hier.

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0: Radio Köln läuft bei euch am Montagabend. Hallo zusammen, ich bin Daniel Dehling und ihr könnt es ruhig zugeben, Leute, es ist doch vollkommen in Ordnung. Einige von euch freuen sich, dass die Sommerferien in diesem Jahr so spät starten, ja so um den 20. Juli rum, also erst in gut 5 Wochen, das heißt 5 Wochen mehr Zeit, die Bikini-Figur oder die bessere Figur für die Badeshorts noch hinzubekommen, ne? Und dann wird jetzt schnell noch mal ein bisschen Diät gemacht oder noch mal kurz mit Sport angefangen. Oder doch eher der Griff zur Abnehmspritze. Ist ja schön bequem, ne? Abnehmen ohne Anstrengung und Verzicht, das klingt erstmal gut. Aber gibt es natürlich auch Nebenwirkungen, wie bei jedem anderen Medikament auch. Deswegen die Frage an euch, würdet ihr so eine Abnehmspritze wie Ozempic nehmen?
1: Nein, ich mache lieber Sport.
2: Geht mir genauso. Lieber Sport.
3: Ich habe gehört über eine Ex-Kollegin, dass sie das genommen hat und dass sie wunderschön abgenommen hat.
4: Nee, ich habe ganz gut einfach durch eine Ernährungsumstellung abgenommen und finde es auch immer besser, den Weg zu bevorzugen, um damit eine bessere Verbindung zum Essen aufzubauen, als einfach irgendeine Pille zu nehmen.
5: Ich sehe das ganz genauso. Wir haben genügend gesunde Nahrungsmittel. Wenn wir uns besser informieren, könnten wir auch besser leben.
6: Von einer Freundin, der Bruder macht das gerade. Er verträgt die ganz gut und merkt, dass sein Hunger halt ein bisschen gedämpft wird dadurch.
7: Für mich gibt es nur eine Lösung, das heißt FDH, friss die Hälfte.
0: Ja. Gesunde Ernährung, Sport, FDH, das ist zwar anstrengender, ne, als ein paar Spritzen zu bekommen, aber hinterher wissen wir dafür auch, was wir geleistet haben. Und die Kilos purzeln ja trotzdem.
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Kurzes Update von der Fußball-Weltmeisterschaft. Spanien spielt aktuell gegen Kap Verde und kurz vor Ende der ersten Halbzeit steht's noch 0:0. 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
1: Mit Thorsten Adolfs. Guten Abend. Die geplanten Sparmaßnahmen der Bundesregierung im Gesundheitswesen stoßen in Nordrhein-Westfalen auf scharfe Kritik. Krankenhäuser, Städte und Gemeinden und Ärzte und Pflegeverbände warnen vor massiven Folgen für die Versorgung der Patienten. Nach ihren Angaben könnten Kliniken gezwungen sein, Personal abzubauen oder ganze Bereiche zu schließen. Besonders betroffen wären die rund 311.000 Beschäftigten in den NRW-Krankenhäusern. Einzelheiten aus Düsseldorf hat José Nasiandi.
2: Die NRW-Krankenhausgesellschaft sieht viele Kliniken durch die Sparpläne der Bundesregierung zusätzlich unter Druck. Nach Angaben des Verbands würden zusätzliche Kosten und mehr Bürokratie auf die Häuser verlagert. Präsident Ingo Morell sagte uns, man stehe bereits jetzt massiv unter Spardruck.
3: Wenn jetzt noch mehr kommt, dann werden wir ganze Bereiche schließen müssen, Personal abbauen müssen oder in die Insolvenz gehen.
2: 3/4 der Krankenhäuser schreiben nach Angaben der Krankenhausgesellschaft schon jetzt rote Zahlen. Die gegründete NRW-Allianz befürchtet deshalb, dass sich die Versorgung weiter verschlechtern könnte. Morell kritisiert außerdem einen Widerspruch in der Gesundheitspolitik. Einerseits sollen Kliniken für Krisen- und Katastrophenfälle widerstandsfähiger werden. Andererseits sollen sie Milliarden einsparen. Das Bündnis fordert deshalb Nachbesserungen am Gesetzentwurf der Bundesregierung.
1: Weitere Nachrichten jetzt kurz und kompakt. Das sich andeutende Rahmenabkommen zwischen den USA und dem Iran über ein Kriegsende stößt in Deutschland auf ein gemischtes Echo. Der SPD-Außenpolitiker Ahmetovic sagte dem Portal T-Online, so ein Deal sei noch kein Grund zur Entwarnung. Entscheidend sei, dass das Abkommen belastbar, überprüfbar und dauerhaft durchgesetzt werde. Die Ankündigung hatte am deutschen Aktienmarkt für Kauflaune gesorgt. Der DAX verfehlte aber die Marke von 25.000 Punkten. Zur positiven Stimmung auf dem Parkett trug auch der Börsengang des Weltraum- und KI-Konzerns SpaceX bei. Mit dem Börsengang nahm das US-Unternehmen 74 Milliarden Euro ein. Die Aktie hatte am ersten Handelstag um mehr als 19% zugelegt. In Polen ist eine Ärztin in Gewahrsam genommen worden. Im Garten ihres früheren Wohnhauses wurden 34 menschliche Föten gefunden. Die 57-Jährige wird verdächtigt, die Föten vergraben und für Experimente verwendet zu haben. Bei einer Verurteilung drohen der Ärztin bis zu 12 Jahre Haft. In Bonn können seit heute Busse und Bahnen kostenlos genutzt werden. Die Regelung gilt aber nur bis Ende des Monats. Die Stadtwerke reagieren damit auf die Sperrung der Nordbrücke. Die kostenlosen Fahrten gelten nur innerhalb des Bonner Stadtgebiets. Regionalzüge oder Fahrten ins Umland sind davon ausgenommen. Dafür ist weiterhin ein Ticket nötig. Weil die Nordbrücke als wichtige Verbindung über den Rhein auf unbestimmte Zeit gesperrt bleibt, setzt die Stadt zusätzlich auf mehr Autospuren und alternative Routen für Fahrradfahrer. Außerdem wird für Beschäftigte der Stadtverwaltung die Homeoffice-Regelung ausgeweitet. Oberbürgermeister Deus sagte, man setze alles daran, den Verkehr in Bonn und der Region wieder fließen zu lassen. Das waren die Nachrichten mit Thorsten Adolfs.
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4: Ja, so trüb wie der Montag gestartet ist, so freundlich geht er zu Ende. Mit viel Sonne geht's in euren Abend. Ganze bei knapp 20 Grad heute. Morgen früh und morgen Vormittag gibt's nochmal etwas Regen, aber ab morgen Mittag wird das Wetter dann deutlich freundlicher. Bis zu 24 Grad sind drin. Der Nachmittag dann schön sonnig und der Rest der Woche geht dann ganz steil Richtung Hochsommer.
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4: Da gibt es aktuell keine frischen Blitzer für euch. Auch ansonsten ist es auf den Straßen in der Stadt insgesamt ruhig, außer in Klettenberg, wo rund um Luxemburger Straße, Innere Kanalstraße viel los ist. Unter anderem ja vor allem wegen des Lkw-Fahrverbots auf der A4 Höhe Eiffeltor. Der Blick auf die Autobahn. Die A3 nach Frankfurt. Achtung, am Kreuz Köln-Ost liegen Holzteile auf der Fahrbahn. Die A4 aus Aachen zwischen Kreuz Köln-West und Klettenberg hat es einen Unfall gegeben. Unfallstelle aktuell noch nicht gesichert. Ab Kreuz Köln-West aktuell auch 3 Kilometer Stau und 29 Minuten Stauzeit. Wenn ihr noch mehr gesehen habt, ruft uns gerne an. Das könnt ihr kostenlos machen über die 0800 951 99 99.
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4: Ich bin Daniel Dehling. Hallo Köln. Eine schöne Aktion. In Ports aktuell von der Stadt. Hey Ports, check mit uns dein Viertel oder beziehungsweise dein Viertel heißt es dann natürlich. Da fragt die Stadt die jüngsten Kölnerinnen und Kölner, wie Ports in Zukunft aussehen soll. In allen Stadtteilen können da über 20.000 Kinder und Jugendliche noch bis Ende des Monats mitmachen und die Ergebnisse gibt's dann im Oktober. Also beteiligt euch. Ich als selbstgebürtiger Portser sage, da kann man einiges noch deutlich besser machen. Hallo Köln hier.

0: Chris the Serenity, Good Old Days. Bei Radio Köln.
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0: Also von Fußball habe ich nicht so mega viel Ahnung, aber dass Deutschland gegen Curaçao gewinnen sollte, das hätte ich jetzt auch getippt. Aber dass es ein 7:1 wird, wie gestern Abend ja gesehen und erlebt, hätte ich jetzt nicht unbedingt erwartet. Alle unsere Promi-Gäste gestern Vormittag bei unserer Warm-Up-Sendung zum deutschen Spiel, was wir aus dem Fußballmuseum in Dortmund gesendet haben, lagen da auch daneben. Und Comedian Markus Krebs hatte mit seinem 6:0 ja wenigstens das richtige Torverhältnis gestimmt. Trotzdem war es ja ein Auftakt nach Mars, ne? Für unsere Warm-Up-Show, moderiert von Kevin Zimmer. Und der freut sich auch schon auf nächsten Samstag.
2: Ja, 7-mal konnten wir ja gestern den Song Major Tom von Peter Schilling in Houston, Texas beim 7:1 hören. Die Torhymne der Deutschen lief quasi in Dauerschleife dort. Peter Schilling wird bei uns sein. Dann bin ich gespannt, was Starkoch Nelson Müller zur Currywurst im Fußballmuseum sagt. Und BVB-Kultfan und Weltmeister von 2014 Kevin Großkreuz kommt. Jeder, der will, der kann sich das direkt im Fußballmuseum in Dortmund anschauen, einfach vorbeikommen. Und wir laden sogar 20 Hörerinnen und Hörer als Publikum ein. Die werden von uns mit Getränken und Currywurst versorgt. Und zwei von ihnen haben sogar die Chance, am Kicker eine Reise mit Altus zu gewinnen. Gestern hat Stefan übrigens in allerletzter Sekunde noch den 3:2 Siegtreffer erzielt. Und er fliegt jetzt mit seiner Frau nach Fuerteventura.
0: Viel Spaß. Viele Promis und glückliche Hörer. Das ist unsere Warm-Up-Show aus dem Deutschen Fußballmuseum in Dortmund. Samstag sind wir natürlich wieder dort von 10 bis 14 Uhr. 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

Freitagabend mit Radio Köln. Und während die meisten von uns ja gestern um die Zeit den Auftakt der deutschen Fußballnationalmannschaft bei der WM verfolgt haben, hat die Längstes Arena in Deutzmar eben einen Allzeitrekord aufgestellt. 20.122 Besucherinnen und Besucher jeweils Samstag und Sonntag. So viele Fans wie noch nie bei einem Sportevent im Henkelmännchen in Deutz. Da war ja großes Handballfest am Wochenende, Champions League. Den Pokal gewonnen hat übrigens der FC Barcelona mit 37:34 gegen die Füchse aus Berlin, die damit weiter auf den großen ersten Titel warten müssen. Ex-Ambassadors jetzt für euch mit Renegades und Christina Aguilera und Beautiful gibt's direkt danach für euren Montagabend hier bei Radio Köln.

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1: Ich bin Rebecca Otten. Guten Abend. Das Agrippabad eröffnet am 17. Juli. Der G7-Gipfel ist in Evian gestartet und das Wetter heute Nacht kann es auch mal regnen bei 9 Grad. Darauf dürften viele, die gern schwimmen gehen, sehnsüchtig gewartet haben. Auf die Antwort der Frage, wann macht endlich das Agrippabad wieder auf? Die Kölnbäder sagen jetzt, am 17. Juli ist es soweit. Und damit noch pünktlich zum Ferienstart. Sandra Rosenthal mit den Details dazu.
2: Das Agrippabad ist seit Anfang des Jahres dicht wegen Sanierungsarbeiten. Eigentlich sollte das beliebte Innenstadtbad am 1. Juli wieder aufmachen. Aber es gab Bauverzögerungen. Jetzt befinde man sich auf der Zielgeraden, heißt es von der Kölnbäder Geschäftsführung, und der 17. Juli stehe als Wiedereröffnungstermin fest. Dann kehre man in den regulären Betrieb zurück, auch die Sauna und der Fitnessbereich seien dann wieder nutzbar. Die Vereine und Schulen können dann ebenfalls wieder zurück ins Agrippabad.
1: Nach Wochen der Verhandlungen gibt es Bewegung im Konflikt zwischen den USA und dem Iran. Beide Seiten haben sich auf ein Rahmenabkommen verständigt. Das soll jetzt am Freitag in Genf unterzeichnet werden. Diese mögliche Einigung dürfte auch den G7-Gipfel in Evian in Frankreich prägen, der heute gestartet ist und an dem auch US-Präsident Trump teilnimmt. Es ist das erste Treffen der G7-Chefs seit Beginn der US-israelischen Angriffe auf den Iran. Die G7 bestehen neben den USA aus Frankreich, Deutschland, Italien, Großbritannien, Kanada und Japan. Vorsicht vor falschen Feuerwehrmännern in Köln. Die Polizei warnt vor einer neuen Betrugsmasche. Täter treten in kompletter Feuerwehruniform mit Helm, Maske und Handschuhen auf und geben vor, ein Gasleck prüfen zu müssen. So verschaffen sie sich dann Zugang zu Büros und wollen Firmen ausrauben. In Mülheim gab es am Freitag genauso einen Fall. Die Täter flüchteten da aber ohne Beute. Wichtig, wenn ihr zweifelt, ob die Einsatzkräfte echt sind, dann ruft die 112 an und fragt nach, ob tatsächlich ein Einsatz bei euch läuft. Und bei einer wirklichen Gefahrenlage seien auch immer mehrere Einsatzkräfte und auch mehrere Einsatzfahrzeuge vor Ort, sagt uns gerade eben Kölns Feuerwehrsprecher Laschet. Ein neuer Haarschnitt kann mehr sein als nur ein neuer Look. Darum geht es am Vormittag bei der Arche in Mülheim. Dort haben die Barber Angels Halt gemacht. Die ehrenamtlichen Friseurinnen und Friseure schneiden Obdachlosen und hilfsbedürftigen Menschen kostenlos die Haare. Etwa alle 3 Monate kommen sie zu uns nach Köln, um zu helfen. Dabei geht es längst nicht nur um Pflege, sondern auch um Perspektive und ein neues Gefühl. Das hat uns unter anderem Micha gesagt, der auf der Straße lebt.
3: Wie ein Mensch, ja. Das ist ja, als wäre ich neu geboren, ja, weil ein Haarschnitt macht viel aus.
1: Auch für die Helferinnen und Helfer ist der Einsatz mehr als ein Ehrenamt, sagt Ulrike Beil von den Barber Angels.
4: Wir geben ihnen ganz einfach das zurück, wo sie sich dann auch wieder richtig wohlfühlen. Sie können sich dann auch wieder für einen Job bewerben. Wir gehen ganz anders hier raus.
1: Die Barber Angels engagieren sich seit 2016 weltweit und haben bereits über 100.000 kostenlose Haarschnitte ermöglicht. Wer sie unterstützen möchte, der kann spenden oder sich dort selbst ehrenamtlich engagieren. Und das waren die Radio Köln Nachrichten mit Rebecca Otten.
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5: Sonne und Wolken heute Abend, leichter Regen morgen früh, aber morgen Nachmittag wird es schon wieder sonnig. Bis zu 24 Grad sind drin, es wird also auch endlich wieder wärmer bei uns in Köln.
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5: Da ist aktuell alles ruhig soweit. Nicht ganz ruhig ist es tatsächlich immer noch im Kölner Süden, am Militärring und auf der Luxemburger Straße, da wo die ganzen LKW aktuell die gesperrte A4 umfahren, um am Eiffeltor wieder auf die Autobahn zu kommen. Da müsst ihr weiter mit einigen Minuten Verzögerung rechnen. Auch auf der A4 selbst, und zwar aus Aachen, kommen zwischen dem Kreuz Köln-West und Eiffeltor immer noch 3 Kilometer Stau, 13 Minuten Stauzeit.
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5: Da gibt es jetzt für euch, es sind die Pop aus der New Wave Soundzeit hier bei Radio Köln. Alto Rocks und Dancing with Tears in My Eyes. Ich bin Daniel Dehling. Hallo Köln!

0: Radio Köln läuft bei euch und es gab ja eine offizielle Umfrage, die besagt, jeder vierte Deutsche will nicht die Fußballspiele der Weltmeisterschaft schauen. Da bin ich einer von. Tatsächlich, also zumindest gestern war ich einer davon, denn ich war gestern Abend 19 Uhr im Kino als einer der wenigen mit meiner Frau zusammen. Der Kinosaal war quasi leer. Der Rückweg über die Venloer Straße war quasi leer. Wir hörten nur aus jeder Bar, aus jeder Kneipe immer wieder das Gejubel, als der nächste und der nächste Treffer dann erzielt wurde. Also Stimmung scheint ja schon mal gut zu sein beim Public Viewing hier in Köln. Aber wenn ihr jetzt sagt, naja, das war ganz nett, wo wir gestern waren, aber wir suchen noch irgendwie einen besseren Ort, um das nächste Fußballspiel zu schauen, am Samstag, wenn es gegen Elfenbeinküste geht. Hannes Höfer hat einen spannenden Ort entdeckt. Liegt auch gut angebunden, direkt an der Autobahn.
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2: Die WM ist wirklich überall. Ich bin jetzt über die A40 durchs Ruhrgebiet geeiert und kurz vor der Ausfahrt Bochum Zentrum ist doch dieser Sauna-Club direkt an der Bahn. Ja, einige kennen den ja von euch. Wisst ihr, womit die werben? Wir übertragen alle WM-Spiele live. Das ist doch mal ein Angebot. Ja, in den Puff zum Rudel gucken. Das Alibi ist natürlich auch perfekt. Schatz, ich bin mit den Jungs Fußball gucken. Auch danach. Und, wie war das Spiel? Befriedigend. Wie ist denn so gelaufen? Ach, du weißt doch, Schatz. Latte, Schuss, einen reingemacht, alles dabei. Trotzdem frage ich mich, geht's der Erotikbranche so schlecht? Ich meine, was kommt als nächstes? Wir wechseln ihre Reifen, denn wir denken ans Gummi? Oder bieten die wie bei Ikea bald Kinderbetreuung an? Für die kleinen Bällebad, während die großen, naja, auch betreut werden. Ich wäre ja für eine lange Harry Potter Nacht. Zwischen Quickie und Quidditch oder so. Wusstet ihr eigentlich, dass Daniel Radcliffe allergisch auf seine erste Harry Potter Brille reagiert hat? Nickelallergie. Ja, blöde Sache. Und immer dran denken, das Spiel dauert 90 Minuten, also Kräfte einteilen.
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Kleiner Toredienst. Es gibt noch keine Tore. Spanien gegen Kap Verde. Die reguläre Spielzeit ist fast um. Noch steht's 0:0. Ich bin Daniel Dehling. Bis dann und tschüss.

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1: Ich bin Tine Klimach. Nach Wochen der Verhandlungen gibt es Bewegungen im Konflikt zwischen den USA und dem Iran. Beide Seiten haben sich auf ein Rahmenabkommen verständigt. Das soll kommenden Freitag in Genf unterzeichnet werden. Die Einigung dürfte auch den heute beginnenden G7-Gipfel im französischen Evian prägen, zu dem unter anderem US-Präsident Trump erwartet wird.
2: Der G7-Gipfel startet mit einem Signal der Hoffnung und Trump wird das Rahmenabkommen mit dem Iran als Triumph verkaufen. Aber schon jetzt gibt es Streit über die Bedingungen. So deutet der Iran an, nach den 60 weiteren Verhandlungstagen doch eine Gebühr in der Straße von Hormuz zu erheben. Es gibt auch Differenzen über freizugebende Vermögenswerte des Irans. Die Umsetzung der Vereinbarung wird ein Drahtseilakt. Aber zunächst erhoffen sich die Gipfelpartner einen positiven Effekt auf andere schwierige Themen, wie NATO- und Ukraine-Diplomatie. Aus den USA, Tina Eck.
1: Bundeskanzler Friedrich Merz hat sich vor dem offiziellen Start des G7-Gipfels vorsichtig optimistisch zu Fortschritten bei der Lösung der Kriege in der Ukraine und im Iran geäußert. Dieser Gipfel finde in einer ausgesprochenen bewegten Phase der Weltpolitik statt. Das eröffne aber auch einige Chancen, sagte Merz vor seinem Abflug nach Evian. Russland könne militärisch nicht gewinnen, zudem sei seine Wirtschaft angeschlagen. Erstmals könne sich hier langsam ein Fenster für Diplomatie öffnen, so Merz. Wie steht es um die Bildung in Deutschland? Alle zwei Jahre präsentiert ein Bericht eine umfassende Bestandsaufnahme. In der heute in Berlin vorgestellten aktuellen Fassung wird nun eine Trendwende sichtbar. Der Geburtenknick macht sich auch hier bemerkbar.
3: Durch den Geburtenknick sinkt die Zahl der zu betreuenden Kinder. Noch bedeutet das aber keine spürbare Entlastung des Systems. Denn in den Kitas gibt es noch viele Personallücken und in Grundschulen erfordert der neue Rechtsanspruch auf eine ganztägige Betreuung viele Ressourcen. Inhaltlich bestätigt der aktuelle Bildungsbericht erneut zwei Trends. Die Kompetenzen in Lesen, in Mathe und Naturwissenschaften werden insgesamt schwächer. Und für den Bildungserfolg eines Kindes ist in Deutschland oft entscheidend, in was für einem Elternhaus es aufwächst. Aus Berlin, Ronny Tochau.
1: Nach gut 5 Wochen im künstlichen Koma ist die britische Popsängerin Bonnie Tyler wieder bei Bewusstsein. Sie werde weiter auf der Intensivstation eines Krankenhauses in Portugal behandelt, teilte ihr Management mit. Die Ärzte der 75-Jährigen seien weiterhin zuversichtlich, dass sie sich gut erholen werde.
4: Das waren die Nachrichten mit Tine Klimach.
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5: Wetterfühlige fühlen viel diese Woche. Nach dem 17 Grad Start heute landen wir ja Freitag bei 33. Morgen dann aber der Zwischenschritt 25 Grad maximal. Dazu eher wolkig, ab und zu nass. Aber es gibt auch mal sonnige Strecken. Jetzt am Abend und in der Nacht auch noch ab und zu Regen und was frischer. Am Tiefpunkt landen wir so bei 14 bis 7 Grad.
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5: Das ist größtenteils alles ganz gut machbar hier, die Staus ab 3 Minuten Wartezeit. A1 Münster-Osnabrück zwischen Lengerich und Kreuz-Lotte-Osnabrück 1 Kilometer 4 Minuten. A2 Dortmund-Hannover zwischen Kamenau-Kreuz und Bönen, dichter Verkehr 3 Minuten. Relativ lange steht ihr leider auf der A4 Aachen Richtung Köln. Da haben wir zwischen Kreuz-Köln-West und Köln-Klettenberg 2 Kilometer, sind 50 Minuten plus. A4 Köln Richtung Aachen zwischen Köln-Poll und Kreuz-Köln-Süd 2 Kilometer, 3 Minuten. Und A61 Mönchengladbach-Koblenz zwischen Weilerswist und Zwisttal 1 Kilometer, 3 Minuten. Gute Fahrt, kommt gut an.
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8: Herzlich willkommen, liebe Hörerinnen und Hörer. Hier ist wieder Bild und Ton Colonia im Bürgerfunk von Radio Köln. Schön, dass Sie bei uns sind. Am Mikrofon ist für Sie Matthias Schmidt. Aus der Technik begrüßt Sie Rainer Hillesheim.

0: Er ist Krankenpfleger, Schauspieler, Fotograf, Reisender und Autor. Und über sein bewegtes Leben möchte ich heute mit ihm sprechen. Herzlich willkommen, Peter Ohren.
1: Ja, danke für die Einladung, ganz gerne.
0: Peter, so als Einstieg, wer ist Peter Ohren?
1: Peter Ohren ist einer, der schon ewig und drei Tage in Porz lebt. Das Amt gerade angesagt, Krankenpfleger. Ich habe also 41 Jahre in der Kinderklinik gearbeitet, im OP. Und das war meine Welt, mit Kindern zu arbeiten. Und darüber hinaus habe ich dann auch noch viele Reisen gemacht mit meiner Frau. Wir haben uns auf Reisen kennengelernt. Und ja, jetzt heißt es, über Reisen zu erzählen oder über andere Dinge. Und es gibt so vieles, was mein Leben so bewegt hat. Ich habe also Jugendarbeit gemacht und fotografiere halt eben gerne und bin gerne in geselligen Kreisen. Was mir sehr wichtig ist, ist aber auch Freundschaften zu pflegen und auch in diese Richtung, also auch Leute um mich herum zu haben. Ich bin kein Mensch, der gerne einsam sein kann.
0: Mhm. Nun ist es ja bei einem bewegten Leben so, dass man viele Eindrücke gewinnt, viel unternimmt. Wie kommt man dann auf einmal auf die Idee, irgendwas aufzuschreiben?
1: Also wenn man unterwegs ist, meine Frau und ich, wir haben beide Tagebücher, Reisetagebücher geschrieben. Unterschiedlich, meine Frau auf ihre Art und Weise, sie etwas sehr kompakter, bei mir ist es ein bisschen bunter, sie amüsiert sich da manchmal drüber und das zusammengelegt. Und das ist auch das, was mein letztes Buch, ich habe vier Bücher geschrieben, Nichts hält uns zu Hause, das ist dann die Zusammenfassung von vielen aus Sequenzen von all unseren Reisetagebüchern, die wir gemacht haben. Wir sind around the globe mit Rucksack gereist. Das ist vielleicht etwas, wo andere schmunzeln und sagen, ja Gott, der Herr ist nicht mehr der Jüngste, aber ich fand mich da immer, oder wir fanden uns da immer sehr toll. Mhm. Und das war so das, das ist ja synonym, mit Rucksack zu reisen, das soll etwas Besonderes oder war etwas Besonderes, ist immer noch besonders.
0: Wann kam denn so die erste Idee und wann hat das angefangen zu überlegen, ich schreibe jetzt mal das auf, was ich so erlebe oder erlebt habe?
1: Das liegt schon Jahre zurück. Also auf all unseren Reisen, die wir gemacht haben, habe ich das zusammengefasst. Und das letzte
0: auf Buch, jeder Reise?
1: Was? Fast auf jeder Reise. Mhm. Also ich habe einen ganzen Packen von ja, Reiseblätter, Bücher kann man nicht sagen, aber ich sage das einfach so als Reisetagebuch, habe ich das bezeichnet. Und dann kam mir die Idee und fand bei mir in der, das Büchlein die Mundorgel. Und ich gehe mal davon aus, dass das für jeden irgendwie bekannt ist. Also die ältere Generation sagen, ja, wenn ich die frage, Mundorgel, ja, das kenne ich.
0: Eigentlich ein Liederbüchlein.
1: Also ein Liederbüchlein, also aus den jungen Jahren, 60er Jahren. Und dann kam mir die Idee, von jedem nimmst du irgendwie einen Titel raus. Und da habe ich dann meine Reisen dann zusammengefasst. Das hat dann nicht direkt mit dem Titel was direkt zu tun, aber schon was hinter den Bergen raus. Und dann habe ich dann einfach mir dann eine Sequenz rausgenommen und dann da einer von meinen Reisen hineingepackt.
0: Also die Titel der Mundorgel waren im Prinzip die Titel für die Reisebeschreibung.
1: Ja, so ist dann das Büchlein entstanden und immer nur so Ausschnitte. Man kann jetzt nicht so von allen Reisen das zusammenfassen, das würde zu viel sein. So die für mich oder für meine Frau oder besser gesagt für uns die Highlights unserer Reise zusammengefasst.
2: Hey.

0: Und hier sind wir wieder. Bei mir zu Gast ist Peter Ohren, eigentlich als Schriftsteller hier. Aber Peter, dein beruflicher Werdegang hat ja begonnen mit der Tätigkeit als Krankenpfleger. Was hat dich in dieser Zeit so besonders bewegt oder was nimmst du aus dieser Zeit mit?
1: Ja, Krankenpfleger, ich habe ja erstmal bei Erwachsenen gelernt, muss ja erstmal die Ausbildung machen bis zum Examen, das war in Köln-Deutz. Und als die Kinderklinik hier in der Amsterdamer Straße neu gebaut wurde, habe ich den Wechsel vollzogen und bin dann zu den Kindern in die Kinderklinik, weil ich auf Kinderstationen letztendlich auch meine Zeit verbracht habe, im Eduardus-Krankenhaus. Und dann habe ich gemerkt, das ist es. Bei Kindern zu arbeiten.
0: Was ist da so besonders dran?
1: Bei Kindern zu arbeiten. Kinder sind also ist ein Instrument, darf ich das so sagen? Also Kind ist etwas Zerbrechliches. Kinder brauchen ganz besondere Zuwendung und das ist wie Glas in Händen halten. Und das zu beschützen und zu bewahren und mit Kindern zu arbeiten, ist etwas ganz Sensibles und einfach was Tolles. Und auch die Tonlage, bei Erwachsenen in Kliniken ist es roher. Und bei Kindern ist also da haucht ein ganz anderer Ton. Das ist angenehmer zu wirken. Und ich habe im OP gearbeitet, dann später Ambulanz und habe Köln vergipst. Das war so meine Hauptaufgabe letzten Endes mit. Aber wenn du mich jetzt fragst, was für mich ganz besonders in dieser Zeit, 41 Jahre Amsterdamer Straße war es, dass die Kinder von Volkhoven zu uns in die Klinik kamen. Wenn viele wissen es wohl nicht mehr wissen, das war 1964, am 11. Juni 64 war in Volkhoven, hat ein Mann mit einem Flammenwerfer-Attentat in diese Schule eingedrungen und hat Kinder angeflammt, verbrannt. Ja. Und das war ein Drama ganz besonderer Art. Das kann man so in drei Worten gar nicht beschreiben. Und die habe ich betreuen dürfen. Und mein derzeitiger Chefprofessor Helbig hat gesagt, ich soll aus dem OP-Bereich raus und habe dann einige Wochen nur auf Station für die Kinder gewirkt. Das war eine Familie. Und ich habe heute noch Kontakt zu denen. Die sind mittlerweile alle schon 70. Und als ich in Ruhestand ging und der Saal war proppenvoll mit Mitarbeitern der Stadt Köln, schaue ich in eine Ecke, sitzen alle Volkhofen Kinder, die überlebt haben, um mir zum Abschied Adieu zu sagen. Mehr ging da nicht. Und das war für mich was ganz Tolles.
0: Hat dich das auch in irgendeiner Weise dazu bewegt, das auch mal niederzuschreiben?
1: Das hat ein Mädel gemacht. Die hat ein Buch geschrieben, Das Herz der Stadt stand still. Gibt das leider nicht mehr zu kaufen. Also die hat alles das Ereignisse, die sich da um dieses grausame Drama, was sich da in Volkhofen oder später mit den Kindern bei mir in der Kinderklinik abgespielt hat, niedergeschrieben. Und insofern war das für mich dann noch nicht mehr vonnöten. Ich habe nur gesagt, wir müssten was aufschreiben. Und sie hat es gemacht. Das Herz der Stadt stand still. Die Aussage von einem Bürgermeister von Köln.

0: Und hier sind wir wieder bei mir im Studio, nach wie vor Peter Ohren, der über seine Tätigkeit und dann insbesondere jetzt im Folgenden auch über das Schreiben berichtet. Und Peter, du hast gerade berichtet von deinen Erlebnissen auch in deiner Tätigkeit als Pfleger im Bereich der Kinderbetreuung. Ein toller Ausgleich dafür ist ja eigentlich, in Urlaub zu fahren, was anderes zu sehen.
1: Nicht nur, ich habe also jetzt gereist, habe aber auch Theater gemacht, Laientheater, und war ja auch Dozent an der Volkshochschule in Porz. Und das so nebenbei erwähnt, und das ist für mich Ausgleich, hatte ich genug. Also das war für mich ganz wichtig. Aber das Reisen, zurückzukommen auf Reisen und Schreiben. Erste Reise, das war 1963 mit Freunden nach Griechenland. Da habe ich das erste Mal, dass ich Tagebuch geführt habe von Reisen. Das Büchlein habe ich öfters heute noch in der Hand. Und
0: hat das Büchlein einen Titel?
1: Das Büchlein hat einen Titel Hellas. Hellas 63, ne? Und das waren die Reisen, wo wir nur draußen gepennt haben. Wir haben ja früher einen Rucksack, das habe ich später mit meiner Frau auch noch gemacht. Jemand würde sagen, die haben sie nicht mal alle. Aber das war so toll, mich einfach unter die Olivenbäume zu legen und zu sagen, so, das ist ein Hotel mit Millionen Sterne, nicht 5 Sterne, sondern einfach das Erleben, die Natur und uns in der Natur zu erleben. Das ist sowas, das niederzuschreiben, das jetzt auch immer wieder nachzulesen. Und das sind die kleine Sequenzen, die ich auch hier in meinem Buch versucht habe reinzupacken. Also man kann es nicht alles nehmen, wäre zu viel. Also für mich ist das immer wieder eine Rückblende, denn ich denke, Gott, es war ein gelebtes Leben. Dann kommt auch hinzu die Begegnung mit Menschen. Das ist etwas, was uns beiden, meine Frau und auch mir, sehr wichtig war. Man trifft und lernt unheimlich viele interessante Menschen, verschiedenste Couleur, verschiedenste Religionen, verschiedenste Auffassungen, und sich mit denen auseinanderzusetzen, über Gott und die Welt zu reden, das mache ich heute noch gerne. Und das ist etwas, was so eine Reise nicht pauschal, sondern einfach, man sieht sich, nicht nur hallo, kommt ins Gespräch, erfährt, wo sie herkommen, was sie machen, wer sie sind, welche Probleme sie haben. Jeder hat ja ein Problemchen und versucht, mit denen das auszumerzen, wenn das möglich ist. Vielleicht ist es eine Gabe, dann auch mal so Sachen, wie gesagt, eine Delle wieder gerade zu kloppen, wenn es sogar geht. Das ist alles machbar, nicht im Gespräch, ne?
0: Was macht das heute mit dir, wenn du von deinen Reisen diese Sachen selber nochmal nachliest?
1: Wenn ich jetzt sage, Wehmut ist nicht das richtige Wort. Ich bin die Freude, das machen zu können und gemacht zu haben. Das sage ich zu meiner Frau auch immer wieder. Lass uns dankbar sein für das, was wir erlebt haben. Und da, ein Hauch von Wehmut hängt natürlich auch immer mit drin, weil viele Freunde, die mit uns den Weg begangen sind, schon gar nicht mehr mit dabei sein können, weil sie nicht mehr da sind.
0: Aber was bewegt einen, das aufzuschreiben und anderen mitzuteilen?
1: Weil ich denke, viele, die nie gereist haben, viele sagen ja auch immer, mach du mal, schreib du doch einfach mal, damit ich nachvollziehen kann, was du oder was ihr gemacht habt. Und das ist das, was mir Freude bereitet. Einfach das auch vorzutragen, wenn ich das Büchlein so in Lesungen, man ist ganz gespannt, und wenn ich dann frage, würdest du das auch machen, dann heißt es, nö, ihr habt es ja für uns gemacht. Das finde ich so toll, dass wir für andere reisen durften und wenn sie es dann noch lesen und nachvollziehen können sie es nicht, weil die nie das erlebt haben, was wir erlebt haben. Die Begegnung, die Natur, die Nächte mit Millionen von Sternen, die uns da so nachts begleiteten.

Und wenn Sie, liebe Hörerinnen und Hörer, mehr darüber erfahren wollen, dann bleiben Sie dran. In der nächsten halben Stunde werden wir uns intensiver weiter mit diesem Thema beschäftigen. Bis gleich.

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0: Herzlich willkommen, liebe Hörerinnen und Hörer, zum zweiten Teil unserer Sendung über Peter Ohren. Im Studio nach wie vor mein Gast Peter Ohren. Mein Name ist Matthias Schmidt, an der Technik Rainer Hillesheim. Und wir haben in dem ersten Teil, Peter, schon einiges gehört über deinen Einstieg ins Schreiben, über deine Griechenlandreise. Wie ging es denn mit dem Reisen weiter?
1: Ja, also das war so die Rolle meiner Frau. Also wir haben ja immer gesagt, scherzhalber, wenn wir unterwegs waren, wurden wir gefragt, wie reist ihr, seid ihr als Gruppe? Und ich sage, ja, wir sind als Gruppe unterwegs. Ja, wo ist ihr denn? Ja, drüben, meine Frau war die Gruppenleiterin und ich war die Gruppe. Das ist so ein kleiner Gag. Meine Frau sagt immer, ich finde das so blöd, dass das ihr so bringt. Aber es war so. Sie bereitet die Reisen vor. Heute ist es möglich, das alles über Internet zu machen oder die sucht die Routen raus oder auch je nachdem, wenn es mit dem Flieger geht. Also auch die Flugreisen, dann auch da, alles wird von ihrer Seite aus, da ist sie also ganz Fachfrau in der Richtung. Für uns allein zu reisen, nicht pauschal, sondern das ist das, was das Reisen so besonders macht. Es gibt ferne Reisen. Wir haben Freunde in Australien, die müssen wir besuchen. Und als die kaum ausgewandert sind, waren wir die Ersten, die sie besucht haben. Meine Frau kommt aus dem Westerwald und das waren Freunde, die aus ihrem Heimatort im Westerwald waren. Und die wir dann besucht haben, das war jetzt auch erstmal die Reise nach Australien und querbeet durchs Land, eben wenn Weihnachten bei denen gelandet sind und Weihnachten sommerliche Hochtemperaturen zu erleben. Etwas, was man...
0: ist mal was anderes.
1: Etwas anderes, schwierig drüber zu bringen, sondern irgendwie, es war einfach nur schön, wenn ich das so sagen darf.
0: Nun hast du über eine Reise ein Buch geschrieben, das heißt Hallo Herr Grimm.
1: Das ist nicht über Reisen, sondern das ist jetzt, ich habe ja 4 Bücher geschrieben, also einmal Sandkuchen für Herrn Goethe, dann Hallo Herr Grimm und dann Vorhang auf, mein Spiel beginnt und jetzt das letzte ist jetzt Nichts hält uns zu Hause. Hallo Herr Grimm ist die Geschichte, das ist Fantasie, ich habe ja auch an der Grundschule bei uns in Port Märchen vorgelesen. Und das war so der Grund, warum ich gesagt habe, ja, machst du mal was über Märchen. Märchen vorgelesen, die normalen Grimms Märchen. Es gibt ja viele junge Eltern, mit denen ich mich dann auch manchmal ein bisschen gekloppt habe, die sind uns zu brutal. Mein Kind wird keine Grimms Märchen zu hören bekommen. Das habe ich auch immer wieder in der Kinderklinik erlebt, wenn ich mich dann so, lesen Sie Ihrem Kind vor. Viele Eltern tun es leider nicht und an der Grundschule von 10 Kindern befragt wurden, nur eines der Kinder wurde abends vorgelesen, was ich sehr traurig finde, dass ich alle Eltern empfehlen kann, liest euren Kindern abends vor. Ihr glaubt nicht, was das bedeutet für später. Die Kinder werden sich da sehr daran erinnern, ich bin abends belesen worden. Aber wieder zurück zu Herrn Grimm. Hallo Herr Grimm, das war die Idee, ein junger Journalist, alles Fantasie natürlich, ein Gero von Hochstaaten, der hat eine Annonce gelesen, wo der Herr Grimm sucht einen Journalisten, der für ihn durch den Märchenwald jetzigen und den neu erfindet. Und dieser junge Journalist hat auch die Möglichkeit, Herrn Grimm persönlich zu erleben, nur ganz kurz, und kriegt dann den Auftrag, durch den Märchenwald unter Aufzeichnungen zu machen und erlebt dann da eine Frau Holle, die nicht mehr die Frau Holle ist, wie wir sie in Kindertagen kennen, sondern eine Umweltaktivistin ist, die gegen einen Präsidenten schimpft, der da im Fernen auf der anderen Seite mit komischer Frisur, Name brauche ich gar nicht zu erwähnen, der die Umweltgeschichte abschaffen will und sich damit ihr auch noch da so, ach ja, wieso? Und also eine Hexe, die gar keine Kinder entführt hat, sondern was ganz anderes gemacht hat. Also alles etwas anders, so in der Darstellung, wie wir die Märchen eigentlich so kennen. Das sollte mehr so witzig sein und es ist mir vielleicht auch in einer Art und Weise auch gelungen, das zu tun. Das ist die Geschichte von Hallo Herr Grimm. Und das andere Buch, falls ich danach gefragt werde, ist also Sandkuchen für Herrn Goethe.
0: Und hört sich ja auch wieder nach Märchen an.
1: Das war, könnte, als mystisch ist es schon, ist ein Mann, der in Köln in einem Café, ganz normales Café an der Hohe Straße oder weiß auch ich wo, Platz nimmt und ist froh, dass er an dem Tisch für sich alleine den Anspruch nehmen kann. Viele wollen ja alleine sitzen. Auf einmal kommt ein Herr auf ihn zu und sagt, hallo, ist der Platz noch frei? Ja, was soll ich machen? Und dieser Herr nimmt Platz, zieht den Mantel aus, hängt den Hut hin und der Betrachter sagt, der Mann ist etwas mystisch. Das ist keiner aus unserer Zeit. Und im Gespräch sich dann entwickelt, dass das der Herr Goethe persönlich ist, der ihm da gegenüber sitzt. Aber nur er weiß es, dass es der Herr Goethe ist. Und alle anderen im Café nehmen ihn nicht als solchen wahr.
0: Spannende Angelegenheit. Und was da noch geschrieben ist, da werden wir uns gleich nochmal drüber unterhalten.

0: Und hier sind wir wieder und es geht um unser Multitalent Peter Ohren. Und Peter, du hast dein neuestes Buch auch mitgebracht, das heißt Nichts hält uns zu Hause. Wie kam es überhaupt zu dem Buch? Was ist Inhalt dieses Buches?
1: Ja, das glaube ich, hatte ich anfangs auch schon mal so kurz erwähnt. Das ist alles von unseren Reisen, was meine Frau und ich round the Globus, überwiegend mit Rucksack. Und an vielen Stellen dieser Welt kann man sagen, nicht alles, es gibt noch weiße Flecken. Aber dann muss ich dazu sagen, dann fiel mir das Büchlein, das Liederbüchlein, die Mundorgel in die Hände. Und dann habe ich gesagt, gut, da gibt es so viele Anreize, die Titel, die da so beschrieben sind. Und da baust du dann einfach deine Sequenzen unserer Reisen mit hinein. Und vielleicht klappt das und wie man das so ansehen kann, sieht das eigentlich gar nicht mal so schlecht aus. Ein Freund hat sich die Mühe gemacht, das Cover zu gestalten, uns mit Rucksack und auch mit der Mundorgel dazu gepackt, weil viele die Mundorgel auch kennen. Mhm. Und was mir in dem Buch so wichtig ist, ist nicht nur das Reisen, sondern auch die Begegnung mit Menschen und auch früher, bevor ich mit meiner Frau gereist bin, mit Freunden. Der Begriff Freunde, Kameraden und Freunde sind unterschiedliche Charaktere. Meine Mutter hat es immer gesagt, Kameraden hast du genug, aber Freunde hast du eigentlich, wenn du 1, 2, 3 hast, sei glücklich, dass du diese Freunde dir Freunde nennen kannst. Und mit denen dann zu reisen, das macht die Sache sehr spannend. Und da merkt man auf Reisen, was Freundschaften eigentlich bedeuten. Da kann auch eine Freundschaft bei auseinanderbrechen. Aber habe ich zum Glück nicht erlebt, aber man sagt es so.
0: Das heißt, dieses Buch ist eigentlich nochmal eine Zusammenfassung von dem, was ich so erlebt habe.
1: Genau, von all unseren Reisen. Leider, das heißt leider, wir konnten nicht alles hineinpacken. Mhm. Also wir sind ja nur viel rumgereist. Ne? Und ich habe versucht, möglichst viele besondere Reisen in Sequenzen natürlich in dieses Büchlein hineinzupacken. Ne?
0: Können wir davon mal einen kleinen Auszug hören?
1: Ja, gerne. Zum Beispiel die Reise nach Südwestafrika 1977. Im Jahre 1977 kam eine Anfrage von meinem Freund Lutz, ob ich nicht Lust auf Südwestafrika hätte. Na, was für eine Frage. Ich hatte. Also bin ich mit Lutz und unserem gemeinsamen Freund Klaus 5 Wochen durch das sagenhafte Südwestafrika gereist. Das heutige Namibia. Dort stand uns ein VW-Bus zur Verfügung und wir konnten entscheiden, wohin der Wind uns treiben sollte. Eine wunderbare Erfahrung habe ich bei dieser Tour machen können. Wir waren zu dritt. Man sagt, dass bei einer so langen Tour immer einer auf der Strecke bleibt. Das heißt, bei dreien gibt es über kurz oder lang immer mal Unstimmigkeit, das heißt Zoff. Aber nicht einen Wimpernschlag gab es Momente, wo Uneinigkeit herrschte. Das hat uns die Reise so harmonisch erleben lassen. Die Apartheid, die all die Jahre diese Region beherrschte, war dort in der Auflösung. Schwarze wie Weiße hatten die gleichen Rechte, obwohl es nach meinen Erkenntnissen noch viele Defizite gab. Wir hatten viele interessante Leute kennengelernt, wo mir doch bei den deutschen Auswanderern immer noch ein Hauch von brauner Zeit um die Nase wehte. Ich möchte und kann dir nicht alles über diese spektakuläre Reise berichten, aber eine Episode hat für 2 von uns schon einen tiefgreifenden Eindruck in unserem Leben hinterlassen. Wussten wir es oder wussten wir es nicht, dass man nur in bestimmten Monaten, im Mai bis August, rund

0: die gewaltige Schlucht des Fish River Canyons steigen durfte und das auch nur mit Führer. Aber es gab weder einen Führer, noch war es Mai oder August. Es war Januar, also Sommer in Namibia. Klaus, ein Rotschopf, suchte sich, als wir unten im Fish River Canyon angelangt waren, einen Schattenplatz unter einem Felsvorsprung. Wir Rheinländer, Lutz und ich, wir waren in paradiesischer Kleidung, um den Fish River Canyon vermeintliche Kühlung einzuholen. Es war schon großartig, so ohne alles im Wasser zu suhlen, hatten aber vergessen, dass es hier im heißen Afrika war. Bei Klaus, der Norddeutsche von der Insel Norderney, uns mahnend zurief, wir müssen wieder nach oben, es ist gefährlich. Nach oben hieß 250 Meter Höhenmeter, steil aus dem Canyon an den Rand der Schlucht zu steigen. Und dann passiert ein Drama. Kaum den Fluten entstiegen, gab es bei Freund Lutz Probleme. Ihm wurde übel und er musste sich übergeben. Die Hitze und die im Canyon sich stauende Luft tat uns gar nicht gut. Klaus, der Kühler aus dem Norden.
1: Und wie es weitergeht? Das können Sie in dem Buch nachlesen.

0: Und hier sind wir wieder, bei mir nach wie vor Peter Ohren. Peter, was ist im Moment aktuell bei dir?
1: Ja, aktuell ist eigentlich immer irgendetwas. Also aktuell ist, wenn du mich so direkt fragst, bin ich mir der Jüngste. Meine Frau und ich, wir machen schon seit über 20 Jahren bei der DJK, Sportgruppe bei uns, betreuen wir eine Walker-Gruppe. Jeden Dienstag laufen wir. Das ist also das, was aktuell ist.
0: Also neben Schreiben auch noch laufen?
1: Ja, wir laufen. Also bewegen, sehr, sehr wichtig. Ein bisschen lahmer geworden sind wir schon. Aber jetzt, abgesehen davon, ich lese gerne vor. Mein Vorlesen ist immer noch, was ich unheimlich gerne mache. Zum Beispiel, ich lese auf Kölsch. Kölschleser, ja. Und das mache ich in Altenheimen. Da bin ich schon angefragt worden, habe in Bahn im Altenheim gelesen, in Zündorf zu Gast im Altenheim und auch in Poll im Altenheim, aber wo ich ständiger Gast bin, praktisch schon im Abo, das ist bei der Caritas in Köln-Deutz. Gebe etwas, nehme aber auch unheimlich viel mit nach Hause. Den Leuten da anderthalb Stunden mit, noch zwei Damen, wir wechseln uns ab, also im Dütt lesen wir dann kölsche Geschichten, was die Leute bewegt. Und das Dolle ist ja, wenn du da hinkommst, die Alten, wo hast du lange nicht mehr da? Da kriegst du dann zu hören, wenn du längere Zeit
0: man
1: nicht
0: mehr... Man wird vermisst.
1: Man wird vermisst. Und das ist so das Dolle dabei, wenn man davor sitzt und dann sitzen die im Rollstuhl, nicken ein, ich lese und lese, wir lesen. Und wenn wir fertig sind, sagen so, das bohrt, geht der Kopf nach oben und dann kommt doch das Erstaunliche, es war wieder wunderbar. Ja, dann sagst du dir doch, ja, alles mitgekriegt. Nicht nur geschlafen, sondern ein bisschen eingenickt im Kölschen und das ist vielleicht auch mal einlullend ist, ich weiß nicht. Wir geben uns Mühe, beiden.
0: Aber eine sehr schöne Idee.
1: Kölsch ist etwas, ich muss immer wieder erwähnen, die einzige Sprache, die man auch trinken kann. Das wissen die Leute auch, ne? Weil sie immer einen Kölsch kriegen bei der Lesung, steht das vor ihnen. Und Kölsch ist kein Dialekt, Kölsch ist eine Sprache, das möchte ich hier auch dann mal betonen.
0: Ist ein Gefühl.
1: Ohne Gefühl, ja gut, Matthias, das kann man auch so sehen. Also mit Kölsch kannst du so viel machen. Und zum Vorlesen ist es ist natürlich nicht einfach. Ich muss, wenn ich mich vorbereite, zwei Tage sitze ich zu Hause und lese die Texte laut vor mich hin. Es soll ja auch flüssig sein. Wer haspelt und stolpert, kommt bei den Alten nicht an. Dann heißt es von denen, das war es nicht. Die wollen, und das soll so sein. Und das freut mich immer wieder, da vor Ort sein zu dürfen und das zu tun, was ich unheimlich gerne mache.
0: Also eine tolle Aktion.
1: Ja, bin doch sehr stolz drauf und versuche alle anderen zu animieren. Ich sage, ich kacke Kölsch, ich kann das nicht nachvollziehen. Aber du kannst andere Dinge machen. Geht hin, liest an Schulen. Es gibt so viele Möglichkeiten, wo man auch als älterer Mensch, du musst nicht am Fenster sitzen und warten, bis da dich jemand abholt. Dann kommt von selber.
0: Das ist richtig, ja.
1: Also insofern würde ich nur sagen, liebe Leute, wenn wir auch in die Jahre gekommen sind, man ist für irgendwas immer nützlich. Nur man muss mal wissen, wo man ansetzen kann. Und ich bin mir zu einigem Grund für nichts zu schade, wie man so schön sagt. Ich mache es gern und meine Frau und ich auf ihre Art und Weise auch.
0: Was steht denn beim Peter jetzt noch an in nächster Zeit?
1: Also wenn du mich jetzt fragst nach einem neuen Werkbuch, habe ich momentan noch keine Ideen. Ich schreibe so kleine Geschichten, aber die sind noch nicht so weit, dass ich sagen würde, die werden an die Öffentlichkeit gelangen. Also insofern ist jetzt, möchte ich das Büchlein, was wir heute hier besprochen haben, gerne präsentieren.
0: Und da kommen wir noch mal gerade drauf zu sprechen.
1: Ja.
0: Also liebe Hörerinnen und Hörer, das ist der ultimative Titel. Nichts hält uns zu Hause von Peter Ohren. Und wir haben ja schon einen Teil daraus gehört und wir haben den Spannungsbogen aufgebaut. Und wenn Sie lesen möchten, wie es weitergeht, dann können Sie dieses Buch gerne im Buchhandel erwerben oder auch online erwerben. Und wie kann man mit Peter Ohren in Kontakt treten?
1: Ja, also es gibt eine Homepage, habe ich keine, aber man kann also im Internet peter.ohren@gmx.de, man kann mir anschreiben und anfragen. Und auch auf vielen Wegen gibt es Möglichkeiten, mit mir in Kontakt zu kommen. Würde mich freuen. Wenn jemand Interesse bekundet, auf irgendeine Art und Weise, was Literatur angeht, stehe ich gerne zur Verfügung. Also mich freut es immer, wenn ich jemand sehe, wenn ich auch mit der Bahn fahre und da sitzt aber wahrhaftig ein junger Mensch und hat ein Buch in der Hand und diesmal kein Handy, dann denke ich immer, wow, das gibt es noch. Das Buch zum Umschlagen und mit dem Lesezeichen reinsetzen und sagen, Jetzt lese ich weiter.
0: Und was es sicherlich auch irgendwann noch gibt, ist ein Buch von Peter Ohren. Und da freuen wir uns, glaube ich, schon drauf.
1: Ja, ich würde jetzt noch nicht so weit gehen. Aber wie gesagt, das sind so Sachen, die kommen manchmal so aus heiterem Himmel. Da habe ich eine Idee, setze ich mich hin und dann lege ich los. Und für meine Frau, die muss ja als Lektorat mitwirken, Freunde, die da mitwirken. So ein Buch macht sich ja nicht von selber. Da muss man schon gewisse Schar von Freunden haben, die dich dabei unterstützen. Und das habe ich zum Glück. Und da bin ich auch sehr froh drum.
0: Und da freuen wir uns alle drauf. Und in diesem Sinne sage ich ganz herzlichen Dank, dass du hier warst, dass du ganz viel berichtet hast über dich, über deine Werke, über dein Leben. Und vielen Dank und weiterhin für alles, was du und deine Frau tun. Ganz viel Freude, viel Erfolg und bleib noch lange so, wie du bist.
1: Matthias, ich danke dir ganz herzlich, dass ich hier Gast sein durfte, aber auch dem Rhein in der Technik. Euch beiden auch ganz herzlichen Dank für die Einladung und ich komme gern wieder.
0: Vielen herzlichen Dank. Das war wieder eine Sendung von Bild und Ton Colonia. Alle Infos zu uns und unseren Sendungen erhalten Sie auf unserer Homepage unter www.bildundtonkolonia.de. Die Technik bediente heute Rainer Hillesheim. Mein Name ist Matthias Schmidt. Ihnen noch einen schönen Abend und machen Sie es gut.

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1: Ich bin Tine Klimach. Die EU hat die Beitrittsverhandlungen mit der Ukraine begonnen. Vertreter beider Seiten starteten am Abend in Luxemburg offiziell die Aufnahme von Gesprächen zum ersten Themenblock, wie ein Sprecher des Rates der Mitgliedstaaten sagte. Mit dem ersten Verhandlungsabschnitt werden Gespräche über Themen wie das Justizsystem, den Grundwerteschutz und Sicherheit begonnen. Kandidatenländer müssen dabei unter anderem nachweisen, dass ihre Rechtssysteme, der Grenzschutz und die Polizei den EU-Standards entsprechen. Nach Wochen der Verhandlungen gibt es Bewegung im Konflikt zwischen den USA und dem Iran. Beide Seiten haben sich auf ein Rahmenabkommen verständigt. Das soll kommenden Freitag in Genf unterzeichnet werden. Die Einigung dürfte auch den heute beginnenden G7-Gipfel im französischen Evian prägen. US-Präsident Trump ist bereits eingetroffen.
2: Auch wenn vieles beim Deal der USA mit dem Iran noch offen ist, wird es hier beim G7-Gipfel darum gehen, wie die Schifffahrt durch die vom Iran blockierte Straße von Hormuz wieder in Gang kommt. Und dabei kann der US-Präsident Hilfe gut gebrauchen. Frankreich und Großbritannien haben eine Marinemission vorbereitet, bei der es um das Räumen von Minen und das Begleiten von Schiffen durch die Meerenge geht. Auch Deutschland hat eine Beteiligung in Aussicht gestellt. Aus Evian, Michael Evers.
1: Per Mausklick landen Sneaker, Beautyprodukte und Elektronik im Warenkorb. Influencer und soziale Medien haben inzwischen einen erheblichen Einfluss auf das Shoppingverhalten von Kindern und Jugendlichen. Das geht aus der Mediensucht-Sonderanalyse der Krankenkasse DRK Gesundheit und des Universitätsklinikums Hamburg-Eppendorf hervor.
3: Knapp die Hälfte der 10- bis 17-Jährigen wird demnach via Social Media auf Produkte aufmerksam. 40% folgen Kaufempfehlungen von Influencerinnen und Influencern. Deren Einfluss und vom Algorithmus gesteuerte Werbung können aber zur Gefahr werden und einen Kaufrausch auslösen. Laut Studie stöbern inzwischen fast 4 von 10 Kindern und Jugendlichen zwischen 10 und 17 Jahren mindestens einmal pro Woche in Online-Shops. Mehr als jeder Zehnte gibt dann bis zu 1.200 Euro pro Jahr fürs Shopping aus. Katrin Müller, Nachrichtenredaktion.
1: Zum Sport. Favorit Spanien hat die erste große WM-Überraschung hinnehmen müssen und ist mit einem 0:0 gegen Außenseiter Kap Verde ins Turnier gestartet. Der Europameister war in Atlanta zwar überlegen, doch vor dem Tor fast komplett harmlos. Vor 4 Jahren war Spanien noch mit einem 7:0 gegen Costa Rica in die WM gestartet.
4: Das waren die Nachrichten mit Tine Klimach.
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5: Also für ein Sommermärchen bräuchten wir noch Sommer. Der kommt im Laufe dieser Woche wieder. Morgen ist noch mehr so mittel bis 25 Grad zwar, aber einige Wolken unterwegs. Ab und zu kann es mal regnen, aber hier und da gibt es auch schon mal sonnige Strecken. Freuen wir uns drauf, jetzt über den Abend und die Nacht. Da landen wir bei 14 bis 7 Grad am Tiefpunkt und ab und zu kann es auch noch mal regnen.
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5: Die A4 ist weiter gesperrt nach dem Unfall Aachen Richtung Köln. Zwischen Kreuz Köln-West und Köln-Klettenberg. Es staut sich da auch entsprechend. Also wenn es geht, den Bereich umfahren. In jedem anderen Fall durchhalten und viel Kraft. 2 Staus haben wir noch, die sind aber relativ klein. A2 Dortmund-Hannover zwischen Kamenau-Kreuz und Böhnen. 1 Kilometer, 11 Minuten. Und A40 Essen-Duisburg zwischen Essen-Zentrum und Essen-Holsterhausen. Dichter Verkehr, 2 Minütchen. Gute Fahrt.
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5: Sebastian Pulli hier und wir Musiksnobs, meistens ältere Herren mit Plattensammlung. Wir haben uns sehr lange gewehrt, bei folgendem Song bitte bloß nicht mitzuwippen, denn es ist eine Neuauflage, eine Gotteslästerung, wollen wir sagen, am großen Klassiker Insomnia von Faithless. Aber hey, inzwischen haben wir die Widerstände aufgegeben, denn es kostet so verdammt viel Energie, sich dazu nicht zu bewegen. Das Ding hat einfach Power und der Bass ist noch mal eine Ecke dicker als damals. Bebe Rexha, New Religion. Schönen Abend euch. Deep.

0: Das ist das Streichorchester von Savage Garden, To the Moon and Back. Gleich noch die neue Single von Madonna und Sabrina Carpenter.
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0: Aber erstmal gehen wir an einen dunklen Ort, wo sich nicht jeder hintraut. Auf die A40. Also die führt dann zu besagtem Ort.
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4: Die WM ist wirklich überall. Ich bin jetzt über die A40 durchs Ruhrgebiet geeiert und kurz vor der Ausfahrt Bochum Zentrum ist doch dieser Sauna-Club direkt an der Bahn. Ja, einige kennen den ja von euch. Wisst ihr, womit die werben? Wir übertragen alle WM-Spiele live. Das ist doch mal ein Angebot. Ja, in den Puff zum Rudel gucken. Das Alibi ist natürlich auch perfekt. Schatz, ich bin mit den Jungs Fußball gucken. Auch danach. Und, wie war das Spiel? Befriedigend. Wie ist denn so gelaufen? Ach, du weißt doch, Schatz. Latte, Schuss, einen reingemacht, alles dabei. Trotzdem frage ich mich, geht's der Erotikbranche so schlecht? Ich meine, was kommt als nächstes? Wir wechseln ihre Reifen, denn wir denken ans Gummi? Oder bieten die wie bei Ikea bald Kinderbetreuung an? Für die kleinen Bällebad, während die großen, naja, auch betreut werden. Ich wäre ja für eine lange Harry-Potter-Nacht. Zwischen Quickie und Quidditch oder so. Wusstet ihr eigentlich, dass Daniel Radcliffe allergisch auf seine erste Harry-Potter-Brille reagiert hat? Nickelallergie. Ja, blöde Sache. Und immer dran denken, das Spiel dauert 90 Minuten, also Kräfte einteilen.
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1: Wir arbeiten uns aus dem eher herbstlichen Montag heute so langsam Richtung Sommer diese Woche. Morgen schon mal eine ganze Ecke wärmer, bis 25 Grad. Auch noch viele Wolken unterwegs, ab und zu mal nass. Aber gerade ab dem Nachmittag auch mal mehr sonnige Strecken. Der Abend und die Nacht jetzt auch noch mal teilweise nass und was frischer. Da landen wir am Tiefpunkt so bei 14 bis 7 Grad.
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1: Die A4 ist nach wie vor gesperrt nach dem Unfall Aachen Richtung Köln zwischen Kreuz Köln-West und Köln-Klettenberg. Entsprechend auch ordentlich Stau auf der Strecke. Das heißt, wenn ihr könnt, den Bereich umfahren. Dann haben wir noch drei weitere Staus. A2 Dortmund-Hannover. Aktuell zwischen Kamenner-Kreuz und Böhnen 1 Kilometer 7 Minuten. A40 Essen-Duisburg zwischen Essen-Zentrum und Essen-Holsterhausen. Dichter Verkehr 2 Minuten. Und A52 Düsseldorf-Mönchengladbach zwischen Kreuz-Karst und Karst-Nord. Dichter Verkehr. Das sind 3 Minuten. Gute Fahrt.
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1: Sebastian Pulli hier und es gibt ja jetzt in diversen deutschen Innenstädten sogenannte Satisfier-Stores, also Läden, wo man, sagen wir jugendfreundlich, Massagegeräte kaufen kann. So, und jetzt habe ich gesehen, irgendein armer Student, eine Studentin muss da den ganzen Tag vorstehen, in einem Ganzkörperkostüm, verkleidet eben als menschengroßes Massagegerät mit Beinen, was man nur benutzen kann, wenn man selbst 14 Meter groß ist. Wir hoffen aus diesen Gründen, dass die Bundesregierung nochmal beim Thema BAföG nachbessert. So, jetzt Clean Bandit. Solo.

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0: Also auf Instagram habe ich neulich gelesen, wenn man nicht super dünn ist, dann mag einen keiner. Ja, dann bitte her mit der Abnehmspritze.
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0: Ja, Social Media findet Aussehen dann doch vielleicht ein bisschen zu wichtig, aber es gibt natürlich auch den Aspekt ungesundes Übergewicht und da kann die Spritze helfen, die es demnächst auch als Pille geben soll. So, am Donnerstag früh ab 10 haben wir zwei Experten zum Thema im Studio, da beleuchten wir das sehr differenziert. Wenn ihr Fragen habt, gerne schon mal einschicken über unsere Homepage. Hier aber erstmal die Grundlagen vom Kollegen Thorsten Ortmann.
2: Sie sind aus keinem Social Media Feed mehr wegzudenken. Die Abnehmspritzen wie Wegovy, Ozempic oder Mounjaro. Werbung, wohin man scrollt.
3: Heilige Mutter Maria, ich habe einfach die 80 Kilo geschafft. Könnt ihr das glauben?
4: Für mich die absolute Wunderwaffe.
2: Der Hype um das Medikament hat auch die Promi-Welt voll erfasst. Claudia Effenberg, Robert Geis, Sharon Osbourne, Robbie Williams oder Elon Musk, alle haben sie genommen, um Gewicht zu verlieren. Auch Oliver Pocher, als seine Waage irgendwann 90 Kilo anzeigte, sah er keinen anderen Ausweg mehr.
5: Das absolute Sensationsding an dieser Spritze ist, dass du kein Hungergefühl hast, was es in gewisser Form ja auch ein bisschen gefährlich macht. Wenn du dann vergisst zu essen, dann ist es natürlich auch so, dass man dann gucken sollte, dass man gesund ist.
2: Auch seinen Kumpel Pietro Lombardi hat der Hype rund um Ozempic und Co. erfasst.
6: Super, ich muss mich jetzt also zwingen zum Essen fast. Ich habe jetzt einen guten Rhythmus gefunden. Ich esse vielleicht mal so hier ein Häppchen da und abends einmal richtig und das war's dann auch.
2: Aber ganz so einfach ist es dann doch nicht, denn der Hype hat auch seine Schattenseiten. Die sogenannte Abnehmspritze wirkt nämlich nicht bei jedem und kann unangenehme Nebenwirkungen haben, sagt der Diabetologe Professor Stefan Martin von der Uni Düsseldorf.
7: Hauptsächliche Nebenwirkungen sind natürlich und Erbrechen. Wenn man dann durch diese extreme Gewichtsabnahme sehr viel Muskelmasse verliert und man hört auf zu spritzen, dann geht das Gewicht wieder hoch.
2: Oliver Pocher hatte dagegen keine Nebenwirkungen. Er hat die Abnehmspritze aber mittlerweile wieder abgesetzt. Er hält sein Gewicht von rund 75 Kilo auch so.
8: Zuckerhaltige Getränke, Energydrinks etc. pp., das habe ich radikal verändert. Das gehört alles dazu, jetzt auch Sport zu machen, auch da körperlich wieder hinzugehen. Aber dieses nicht vorhandene Hungergefühl ist einfach ein absoluter Life Changer.

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1: Ich bin Ursula Winkler. Die EU hat die Beitrittsverhandlungen mit der Ukraine offiziell begonnen. In Luxemburg haben Vertreter beider Seiten am Abend die Gespräche zum ersten Verhandlungskapitel gestartet. Das sagte ein Sprecher des Rates der Mitgliedstaaten der deutschen Presseagentur.
2: Es geht jetzt erstmal um grundlegende Fragen wie Rechtsstaatlichkeit, Justiz, Sicherheit und den Schutz von Grundrechten. Die Ukraine muss dabei nachweisen, dass sie die Standards der Europäischen Union erfüllt. Bundesaußenminister Wadephul spricht von einem historischen Zeitpunkt für Europa und die Ukraine. Der Verhandlungsbeginn sei mehr als Symbolik. Bis zu einem möglichen EU-Beitritt dürfte es trotzdem noch Jahre dauern. Dafür sind weitere Reformen nötig, etwa im Kampf gegen Korruption. Tine Klimach, Nachrichtenredaktion.
1: Nach jahrelangen Verhandlungen um Fluggastrechte in der EU ist klar, es bleibt bei den bisherigen Entschädigungszahlungen bei Verspätungen. Reisende haben damit ab 3 Stunden Verspätung unter bestimmten Voraussetzungen Anspruch auf Geld. Vertreter von Europaparlament und EU-Staaten haben sich aber auf einige Änderungen verständigt.
3: Die EU-Abgeordneten wollten ursprünglich, dass Passagiere immer ein Recht auf Mitnahme eines kleinen Koffers haben, zusätzlich zu einem persönlichen Gegenstand. Damit konnten sie sich nicht durchsetzen. Aber Preise sollen im Netz immer einschließlich Handgepäck angezeigt werden, der Transparenz wegen. Kinder müssen nicht für einen reservierten Sitzplatz neben den Eltern zahlen. Bei Verspätungen bleibt es beim bisherigen. Ab 3 Stunden gibt es Geld, gestaffelt nach Entfernungen, wenn die Fluggesellschaft Schuld hat. Dieter Ebeling, Brüssel.
1: Influencer und soziale Medien haben inzwischen einen erheblichen Einfluss auf das Online-Shopping-Verhalten von Kindern und Jugendlichen. So werden 47% der 10- bis 17-Jährigen durch Werbung auf Social-Media-Plattformen auf Produkte aufmerksam, 40% durch Empfehlungen von Influencerinnen und Influencern. Das zeigt die Mediensucht-Sonderanalyse der Krankenkasse DAK Gesundheit. Zum Fußball. Spanien hat die erste große WM-Überraschung hinnehmen müssen und ist mit einem 0:0 gegen Außenseiter Kap Verde ins Turnier gestartet. Auch der lange verletzte und spät eingewechselte Jungstar Jamal traf nicht. Vor 4 Jahren war Spanien noch mit einem 7:0 gegen Costa Rica in die WM gestartet. Und das waren die Nachrichten mit Ursula Winkler.
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4: Warum macht die Sonne ihren Job nicht? Burnout vermutlich. Diese Woche berappelt sie sich so langsam. Freitag ja 33 Grad und da sind wir gerade schrittweise auf dem Weg hin. Morgen erstmal bis 25, eher wolkig, ab und zu mal nass, aber hier und da auch schon mal was mehr Sonne. Am Abend und in der Nacht jetzt hin und wieder auch noch mal nass und was frischer. Am Tiefpunkt so 14 bis 7 Grad.
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4: Die A4 auch weiter gesperrt nach dem Unfall Aachen Richtung Köln zwischen Kreuz Köln West und Köln Klettenberg. Und da staut es sich entsprechend, also wenn es geht, die Stelle umfahren. Dann haben wir noch die anderen Staus, A2 Dortmund-Hannover zwischen Kamenderkreuz und Bönen, 1 Kilometer, 4 Minuten. A2 Hannover-Dortmund zwischen Kreuz Bielefeld und Gütersloh, 3 Kilometer, knappe 10 Minuten. A3 Köln-Oberhausen zwischen Solingen und Kreuz Hilden, 1 Kilometer, 6 Minuten. Und hinten raus die A43 Wuppertal-Recklinghausen zwischen Sprockhövel und Wittenherbede, dichter Verkehr. Das sind 4 Minuten obendrauf. Eine gute Fahrt.
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4: Sebastian Pulli hier und jetzt 3 Songs am Stück, die sich in Reihe lesen wie eine gute Therapiestunde. Maybe you're the problem, vielleicht bist du das Problem. Dann Out of the Dark, raus aus der Dunkelheit. Und dann Don't Worry, keine Sorge. Also sprich, erstmal Problem erkennen, das sind wir selbst. Dann aus der Depression darüber herausfinden und dann keine Sorgen mehr machen. Toll. Ist allerdings keine Kassenleistung bei uns, wir nehmen

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0: Jetzt ein so wunderbarer Song, den würden wir so gern mitsingen, aber er legt uns so viele Steine in den Weg.
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0: Es ist Must Have Been Love von Roxette, denn jeder Refrain ist textlich ein bisschen anders. Refrain 1, Must Have Been Love, but it's over now. Must Have Been Good, but I lost it somehow. Kriegen wir noch hin? Dann aber Refrain 2, Must Have Been Love, but it's over now. It was all that I wanted, now I'm living without. Refrain Nummer 3 ist dann aber wieder wie der erste. Und in den Zeilen hinten raus hat der Refrain auch noch zwei verschiedene Varianten. Es hat den Effekt, dass wir aus vollem Herzen, aus tiefster Emotion mitsingen wollen, aber dann doch immer so im letzten Moment peinlich beschämt der Sängerin hinterher singen müssen, immer so halb abbiegen, mit einer halben Sekunde Verzögerung, wie so Martins Kinder, die nur die halbe erste Strophe von St. Martin gelernt haben. Viel Glück jetzt beim nächsten Versuch. Roxette, Must Have Been Love.

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1: So ist das in Deutschland. Der Weg nach oben ist lang und hart. Wir arbeiten uns langsam in Richtung Sommer diese Woche. Freitag ja 33 Grad. Und bis dahin geht es so schrittweise nach oben. Morgen schon mal 25 maximal. Dazu viele Wolken, ab und zu Regen. Aber gerade im Laufe des Tages später dann auch mal längere sonnige Strecken. Der Abend und die Nacht jetzt ein bisschen frischer. Bei 14 bis 7 Grad landen wir da. Und ab und zu kann es auch noch mal nass sein.
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1: Auf der A4 nichts Neues. Die ist weiter gesperrt. Aachen Richtung Köln nach dem Unfall zwischen Kreuz Köln-West und Köln-Klettenberg, also den Bereich, wenn es geht, umfahren. Dann haben wir noch zwei Staus, A3 Köln-Oberhausen zwischen Solingen und Kreuzhilden, 1 Kilometer, 7 Minuten und A4 Köln Richtung Aachen zwischen Köln-Klettenberg und Kreuz Köln-West, 1 Kilometer, 6 Minuten. Gute Fahrt.
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1: Sebastian Pulli hier und manchmal braucht es ja nur eine kleine karibische Insel mit weniger Einwohnern als Leverkusen, die man einfach mal mit 7:1 überrollt, als wären das Brasilianer und zack, ist das WM-Fieber da. Jetzt passenderweise noch der Fiebertraum dazu, Fever Dream, Alex Warren, schönen Montagabend euch.

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0: Mit der Fußball-WM war es ja jetzt so ein bisschen wie beim Feiern gehen mit Ü30. Eigentlich hat man im Vorfeld meistens so gar keinen Bock, aber wenn es dann einmal losgegangen ist, dann ist plötzlich super.
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0: Und wir machen ja auch ein richtig gutes Warm-up vorher. Wir senden an jedem Spieltag der deutschen Mannschaft immer von 10 bis 14 Uhr die Fußballsendung mit einer schönen Promi-Runde. Hier mal die Highlights von gestern mit Kollege Kevin Zimmer.
2: Wir sind heute hier im Deutschen Fußballmuseum in Dortmund. Geht's euch gut? Und jetzt das wohl stärkste Wetter mit Gladiator, Hollywood-Star Ralf Möller.

0: Der Regen auf Schalke vorbeiführt zwischen Kreuz Oberhausen und Oberhausen Königshardt. 2 Kilometer. Gute Fahrt.
1: Und dafür gibt es einen Spontanapplaus hier aus dem Deutschen Fußballmuseum. Wie geht das Spiel aus? Markus Krebs, Comedian, dein Tipp. Du musst erst noch einen Fußballwitz erzählen.
2: Zwei Typen unterhalten sich. Sagt der eine, ich wäre gern Bundesliga-Fußballer geworden, so wie mein Onkel. Dein Onkel war Bundesliga-Fußballer? Nee, wäre er gern geworden.
1: So, okay. Und jetzt natürlich, dann bleibst du beim 6:0. Du hast es ja schon mal gesagt.
2: Aber ich sehe, dass in der ersten Halbzeit, sag ich mal, nach 20 Minuten schon 2:0 steht, dass nach und nach immer wieder ein Tor fällt, 100%.
1: Ja. Ingo, dein Tipp?
0: Ich sage 4:0 mit etwas Anlaufschwierigkeiten, weil die eben halt gut verteidigen können.
1: Vielen Dank, dass wir hier sein durften im Deutschen Fußballmuseum. Vielen Dank, Markus Krebs. Vielen Dank, Ingo Anderbrügge, Manuel Neukirchner und unser Hörer Christopher. Am nächsten Samstag geht's dann weiter hier. Wir haben Kevin Großkreuz hier, Starkoch Nelson Müller, wir haben Peter Schilling da und RTL-Fußballkommentator Timo Latsch. Alles dann beim nächsten Deutschlandspiel.
3: Genau, am Samstag gegen die Elfenbeinküste, 22 Uhr Anstoß. Die Sendung aus dem Fußballmuseum dann wieder von 10 bis 14 Uhr.
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1: Ich bin Ursula Winkler. Die EU hat die Beitrittsverhandlungen mit der Ukraine begonnen. Vertreter beider Seiten starteten am Abend in Luxemburg offiziell die Gespräche zum ersten Themenblock. Mit dem ersten Verhandlungsabschnitt werden Gespräche über Themen wie das Justizsystem, dem Grundwerteschutz und Sicherheit begonnen. Kandidatenländer müssen dabei unter anderem nachweisen, dass ihre Rechtssysteme, der Grenzschutz und die Polizei den EU-Standards entsprechen. Nach Wochen der Verhandlungen gibt es Bewegung im Konflikt zwischen den USA und dem Iran. Beide Seiten haben sich auf ein Rahmenabkommen verständigt. Das soll am Freitag in Genf unterzeichnet werden. Die Einigung dürfte auch den aktuellen G7-Gipfel im französischen Evian prägen.
2: Auch wenn vieles beim Deal der USA mit dem Iran noch offen ist, wird es hier beim G7-Gipfel darum gehen, wie die Schifffahrt durch die vom Iran blockierte Straße von Hormuz wieder in Gang kommt. Und dabei kann der US-Präsident Hilfe gut gebrauchen. Frankreich und Großbritannien haben eine Marinemission vorbereitet, bei der es um das Räumen von Minen und das Begleiten von Schiffen durch die Meerenge geht. Präsident Macron pochte bereits darauf, die Mission solle möglichst schnell starten, schon in einigen Tagen. Auch Deutschland hat eine Beteiligung in Aussicht gestellt. Michael Evers, Evian.
1: Wie steht es um die Bildung in Deutschland? Alle 2 Jahre präsentiert der Bericht Bildung in Deutschland dazu eine umfassende Bestandsaufnahme. In der in Berlin vorgestellten aktuellen Fassung wird nun eine Trendwende sichtbar, denn der Geburtenknick macht sich bemerkbar.
3: Durch den Geburtenknick sinkt die Zahl der zu betreuenden Kinder, noch bedeutet das aber keine spürbare Entlastung des Systems. Denn in den Kitas gibt es noch viele Personallücken und in Grundschulen erfordert der neue Rechtsanspruch auf eine ganztägige Betreuung viele Ressourcen. Inhaltlich bestätigt der aktuelle Bildungsbericht erneut 2 Trends. Die Kompetenzen in Lesen, in Mathe und Naturwissenschaften werden insgesamt schwächer und für den Bildungserfolg eines Kindes ist in Deutschland oft entscheidend, in was für einem Elternhaus es aufwächst. Ronny Thorau, Berlin.
1: Zum Fußball. Spanien hat die erste große WM-Überraschung hinnehmen müssen und ist mit einem 0:0 gegen Außenseiter Kap Verde ins Turnier gestartet. Auch der lange verletzte und spät eingewechselte Jungstar Jamal traf nicht. Vor 4 Jahren war Spanien noch mit einem 7:0 gegen Costa Rica in die WM gestartet. Das waren die Nachrichten mit Ursula Winkler.
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4: Wetterfühlige fühlen viel diese Woche. Nach dem 17 Grad Start heute landen wir ja Freitag bei 33. Morgen dann aber der Zwischenschritt. 25 Grad maximal, dazu eher wolkig, ab und zu nass. Aber es gibt auch mal sonnige Strecken. Jetzt am Abend und in der Nacht auch noch ab und zu Regen und was frischer. Am Tiefpunkt landen wir so bei 14 bis 7 Grad.
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4: Und wir haben weiterhin eine gesperrte A4 Aachen Richtung Köln nach dem Unfall zwischen Kreuz Köln-West und Köln-Klettenberg. Da kommt ihr nicht durch und es staut sich auch. Dann haben wir noch 3 weitere Staus. A3 Köln-Oberhausen zwischen Solingen und Kreuzhilden. 1 Kilometer 7 Minuten. A4 Köln Richtung Aachen zwischen Köln-Klettenberg und Kreuz Köln-West. 1 Kilometer, knappe Viertelstunde. Und A4 Köln Richtung Aachen zwischen Eschweiler-Ost und Eschweiler-West. Da die Dichter Verkehr 3 Minuten.
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4: Sebastian Pulli hier um kurz nach 11. Ja, ist schon spät. Phil Collins klopft uns nochmal wach. Zusammen mit Philip Bailey von Earth, Wind and Fire. Das ist schön, der Song holt so richtig aus, rumpelt sich zurecht mit diesem wunderbaren Intro. Mit diesem wilden Drum-Sound irgendwo zwischen epischem Riesenschlagzeug und Papas alten Pappkartons. Easy Lover, schönen Rest Montag euch.

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2: Radio an, Kamerad hören, gute Laune haben. 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
3: Leute, was geht ab? Ich bin Kamerad und ich habe mir gedacht, ich check mal wieder die besten Hate-Kommentare. Kamerad, einfach deutsche Beyoncé, aber in hässlich und als Mann. Digga, findet ihn und ohne Scheiß, ich meine das jetzt gerade ernst, der Mensch, der das geschrieben hat, kriegt auf jeden Fall Freikarten für irgendeine Show, wenn er dahin kommen will. 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

0: Das Wetter.
1: Der Wetterfrosch kraxelt mühsam in Richtung 33 Grad. Die gibt's am Freitag. Morgen nimmt er die nächste Stufe auf der Leiter. 25 Grad maximal. Funktionieren Wetterfrösche eigentlich so? Keine Ahnung. Dazu einiges an Wolken morgen, ab und zu Regen, aber auch mal sonnige Strecken. Jetzt in der Nacht auch noch ab und zu nass.
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1: Wir würden gerne Neues berichten von der A4, aber leider tut sich da nichts. Die ist immer noch gesperrt. A4 Aachen Richtung Köln zwischen Kreuz Köln-West und Köln-Klettenberg nach dem Unfall. Also wenn es geht, den Bereich umfahren. Dann haben wir noch die Staus. A4 Köln Richtung Aachen. Die Gegenrichtung zwischen Köln-Klettenberg und Kreuz Köln-West. 1 Kilometer, 10 Minuten. A46 Heinsberg-Düsseldorf zwischen Heinsberg und Hückelhofen-West. Da haben wir dichten Verkehr. Das sind 2 Minuten obendrauf. Und auf der A46 Heinsberg-Düsseldorf nochmal zwischen Kreuzholz und Grevenbruch. 1 Kilometer, auch da 2 Minuten. Gute Fahrt, kommt gut an.
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1: Sebastian Pulli hier und Ray jetzt, die wieder fragt, where is my husband? Wo ist mein Ehemann? Aktuell in den meisten Fällen wahrscheinlich Fußball gucken. Und wenn er da nicht ist, dann da, wo Ehemänner sonst immer sind, wenn man sie sehr lange sucht, auf dem Klo. Kommt gut durch die Nacht.

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0: Oh, gleich haben wir ein schönes musikalisches Highlight.
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0: Und zwar die neue Single von den Rolling Stones. In the Stars, in den Sternen heißt die, weil die Stones die in ihrer Jugend benutzen mussten, um die Himmelsrichtung und den Wechsel der Jahreszeiten zu erkennen. So, das war ein Die Rolling Stones sind Altwitz. Ich glaube, wir geben lieber ab an ihn hier.
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4: Ja, nee, ist klar. Da treffe ich doch die Tage Sophia Tomalla im Savoy-Hotel. Mit einem Kater. Also, an der Leine hatte sie einen Dackel, aber im Kopf ein Riesenkater. Zu viel gesoffen, ja. Man kann das auch verstehen. Es ist doch auch jedes Mal wieder schön, wenn wir uns wiedersehen. Aber abgesehen davon hatte sie natürlich den Grand Slam in Paris gewonnen. French Open. Also, jetzt im weitesten Sinne. Hier, ihr Zverev, also ihr Alexander, ist nach dem Sieg der French Open der erste deutsche Grand-Slam-Sieger seit über 30 Jahren. Und seit Boris Becker. Auch ein schöner Mann. Ja, und das heißt doch, jetzt, wo bei Zverev der Knoten geplatzt ist, Erfolg

0: erfolgreich ist, ist sein Weg doch vorgezeichnet. Lilly Becker war auf jeden Fall schon mal beim Friseur. Und im Hotel 4 Jahreszeiten in Hamburg haben sie auch sicher schon mal die Besenkammer frisch gestrichen.
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1: Ich bin Ursula Winkler. Die EU hat die Beitrittsverhandlungen mit der Ukraine begonnen. Vertreter beider Seiten starteten am Abend in Luxemburg offiziell die Gespräche zum ersten Themenblock. Mit dem ersten Verhandlungsabschnitt werden Gespräche über Themen wie das Justizsystem, den Grundwerteschutz und Sicherheit begonnen. Kandidatenländer müssen dabei unter anderem nachweisen, dass ihre Rechtssysteme, der Grenzschutz und die Polizei den EU-Standards entsprechen. Beim G7-Gipfel im französischen Evian stehen große Krisen auf der Tagesordnung. Bundeskanzler Merz zeigte sich vorsichtig optimistisch und sieht trotz der angespannten Lage Chancen auf Fortschritte, sowohl im Konflikt mit dem Iran als auch im Ukraine-Krieg.
2: Merz spricht von einem möglichen Fenster für die Diplomatie. Die Ukraine sei heute in einer stärkeren Position als noch vor einiger Zeit, sagte der Kanzler vor seinem Abflug. In Evian will er mit US-Präsident Trump und den anderen G7-Staaten über neue diplomatische Anläufe sprechen. Positiv sieht Merz auch die Einigung zwischen den USA und dem Iran. Das vereinbarte Rahmenabkommen könne aus seiner Sicht zur Stabilisierung der Region beitragen und der Weltwirtschaft neuen Rückenwind geben. Zoe Tassovali, Nachrichtenredaktion.
1: Der älteste Sohn der norwegischen Kronprinzessin Mette-Marit, Marius Borg-Høiby, ist vor einem Gericht in Oslo für 34 Straftaten zu 4 Jahren Haft verurteilt worden. 4 Frauen muss der Norweger eine Entschädigung zahlen, darunter 2 Ex-Freundinnen.
3: Das Urteil fiel milder aus, als die Staatsanwaltschaft gefordert hatte. 4 Jahre dürften trotzdem ein schwerer Schlag sein. Nicht nur für Høiby, sondern für die ganze Königsfamilie. Schuldig in 34 Anklagepunkten, darunter in 2 Fällen von Vergewaltigung nach norwegischem Recht. Das Gericht sah es als erwiesen an, dass Høiby mit dem Finger in die Frauen eingedrungen war, während sie schliefen. Einen Freispruch gab es dagegen von 2 weiteren Vergewaltigungsvorwürfen. Aus Skandinavien, Julia Weschenbach.
1: Zum Fußball. Belgien hat am Abend Ägypten den ersten Sieg der WM-Geschichte verdorben. Die Partie endete 1:1 unentschieden. Auch die WM-Partie davor war ein Unentschieden. Spanien und der Außenseiter Kap Verde trennten sich mit 0:0.
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4: Es kann jetzt in der Nacht immer mal wieder regnen. Vereinzelt ist auch mal ein Gewitter drin. Dazu ist es echt kühl, 13 bis 7 Grad nur noch. Tagsüber dann teils Regen, teils auch Gewitter möglich heute. Es wird aber wärmer, bis 26 Grad sind drin. Und das können wir zumindest verkünden. Es wird jetzt nach und nach sommerlicher und wärmer die Woche bei uns.
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5: A1 Euskirchen-Blankenheim zwischen Wiskirchen und Nettersheim. 4 Kilometer Stau, 6 Minuten Zeitverlust. Wir wünschen allen unterwegs gute Fahrt.
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4: Einen schönen guten Abend oder guten Morgen. Was auch immer. Das sind die ersten Minuten dieses frühen Dienstags. Schön, dass ihr dabei seid. Ich begleite euch heute ganz entspannt durch die Nacht mit Musik jetzt von Benson Boone. Das ist Beautiful Things.

0: Ja, ja, das hat mir gefallen. Deutschland gewinnt gegen Curaçao mit 7:1, ihr habt es mitbekommen. Und wir haben ja bei jedem Deutschlandspiel vorher eine Warm-up-Sendung, tagsüber. Und die erste war eben am Sonntagvormittag. Und man muss sagen, alle unsere Promi-Gäste im Fußballmuseum in Dortmund lagen daneben, was das Ergebnis angeht vom Spiel. Comedian Markus Krebs lag mit seinem 6:0 nochmal am nächsten. Der Kollege Kevin Zimmer ist da, der hat am Sonntag die Warm-up-Show moderiert für uns. Kevin, war geil gewesen, sagst
1: du? Ja, siehst du noch mein Grinsen im Gesicht? Das ist schon noch da. Ja, wir sind ja mit dem gläsernen Studio von uns direkt am Eingang vom Deutschen Fußballmuseum. Auf der rechten Seite findet man uns da. Immer wieder kamen so Besucher, haben in unser gläsernes Studio geguckt und haben schnell so Fotos von Comedian Markus Krebs, Schalke-Star Ingo Anderbrügge und natürlich von Gladiator und Hollywood-Star Ralf Möller gemacht. Der musste seinen Bizeps so alle 20 Minuten für ein Foto immer anspannen.
0: Der Arme. Ja.
1: Und zwischenzeitlich hat er bei uns in der Show auch noch Wetter produziert.
2: Also Leute, ich hätte euch gerne mein Sonnenwetter mitgebracht von Kalifornien. Aber es bleibt bewölkt und es könnte sogar regnen. Aber das macht uns nichts, weil wir sitzen alle vorm Fernseher und sind auf den ersten Sieg gespannt.
1: Ja, besser hätte ich es auch nicht gemacht. Ingo Anderbrücke hat Verkehr gemacht.
3: Jetzt alle Staus vom Eurofighter von 1997, Schalke-Legende Ingo Anderbrücke.
4: Ja, wir fangen mit der geliebten A2 an, die direkt am Parkstadion an der Arena auf Schalke vorbeiführt.
1: Ja, der Schalker kommt da durch. Du merkst, beim nächsten Mal braucht man mich gar nicht mehr. Ne?
0: Deswegen übernimmt ja auch Jürgen Baggert jetzt am Samstag. Merkst du selber, ne? Aber du kannst uns schon ein bisschen was verraten. Die Gästeliste für diesen Samstag steht auch schon.
1: Ja, Peter Schilling wird bei uns sein.
0: Geil.
1: Ja? Dann bin ich gespannt, was Starkoch Nelson Müller zur Currywurst im Deutschen Fußballmuseum sagt. Und BVB-Kultfan und Weltmeister von 2014, Kevin Großkreuz, kommt. Ja,
0: cool.
1: Jeder, der will, kann sich das direkt im Fußballmuseum anschauen. Und wir laden sogar 20 Hörerinnen und Hörer als Publikum ein. Die werden von uns mit Getränken, Currywurst und Co. versorgt. Und zwei von ihnen haben sogar die Chance, am Kicker eine Reise mit Altus zu gewinnen.
0: Geil, also unsere Warm-up-Sendung jetzt am Samstag wieder aus dem Deutschen Fußballmuseum in Dortmund ab 10 Uhr. Wenn ihr als VIP dabei sein wollt, bewerbt euch für einen Platz über unsere Homepage. Dann habt ihr auch die Chance auf die Reise mit Altus.
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0: Das Wetter.
1: Es ist frisch draußen, 13 bis 7 Grad nur noch, dazu teils Schauer oder Gewitter möglich. Tagsüber dann schon wärmer, bis 26 Grad. Dazu aber weiter viele Wolken, Regen ist auch mal möglich heute und auch mal ein Gewitter. Im Laufe der Woche wird es dann aber wieder heiß und sommerlich.
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2: A4 Aachen-Köln zwischen Kreuz Köln-West und Köln-Klettenberg. 3 Kilometer Stau. Wir wünschen allen unterwegs gute Fahrt.
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1: Hallo zusammen an diesem frühen Dienstag. Falls ihr gerade arbeiten müsst, wir sind auch noch wach und begleiten euch durch die Nacht. In diesem Sinne, komm, das Wachbleiben schaukeln wir einfach gemeinsam. Wir und Leanne Rimes, das ist Can't Fight the Moonlight. Eine schöne Nacht mit uns.

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0: Er ist einer der größten Comedy-Stars, die es in Deutschland gibt, obwohl bald ja leider nicht mehr. 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Das haben wir für euch nochmal klar gemacht. 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
3: Holländisch ist so lustig. Ich habe eine Theorie, alles auf Holländisch ist so witzig. Gewisse Bösewichte oder Schurken hätten niemals funktioniert, wenn es Holländer gewesen wären. Ja? Niemals. Ich stelle mir immer Dracula auf Holländisch vor. Ich glaube, das funktioniert. Ich meine, wir alle kennen Dracula, der kam aus dem heutigen Rumänien. Und das kannst du dir vorstellen, dass diese rumänische Sprache passt so ein bisschen. Ah, Dracula!
4: Ah, deșteptul pește prăjit, companază Moscou, Ceaușescu, securitate.
3: Weißt du, es funktioniert. Stell dir mal vor, Dracula wäre Holländer gewesen. Also, sein Umhang ist orange.
5: Ah, Dracula!
3: 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Ich sauche dein Blut, Tröppchen für Tröppchen.
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1: Ich bin Ursula Winkler. Die EU hat die Beitrittsverhandlungen mit der Ukraine offiziell begonnen. In Luxemburg haben Vertreter beider Seiten am Abend die Gespräche zum ersten Verhandlungskapitel gestartet. Das sagte ein Sprecher des Rates der Mitgliedstaaten der deutschen Presseagentur.
2: Es geht jetzt erstmal um grundlegende Fragen wie Rechtsstaatlichkeit, Justiz, Sicherheit und den Schutz von Grundrechten. Die Ukraine muss dabei nachweisen, dass sie die Standards der Europäischen Union erfüllt. Bundesaußenminister Wadephul spricht von einem historischen Zeitpunkt für Europa und die Ukraine. Der Verhandlungsbeginn sei mehr als Symbolik. Bis zu einem möglichen EU-Beitritt dürfte es trotzdem noch Jahre dauern. Dafür sind weitere Reformen nötig, etwa im Kampf gegen Korruption. Tine Klimach, Nachrichtenredaktion.
1: Nach jahrelangen Verhandlungen um Fluggastrechte in der EU ist klar, es bleibt bei den bisherigen Entschädigungszahlungen bei Verspätungen. Reisende haben damit ab 3 Stunden Verspätung unter bestimmten Voraussetzungen Anspruch auf Geld. Vertreter von Europaparlament und EU-Staaten haben sich aber auf einige Änderungen verständigt.
3: Die EU-Abgeordneten wollten ursprünglich, dass Passagiere immer ein Recht auf Mitnahme eines kleinen Koffers haben, zusätzlich zu einem persönlichen Gegenstand. Damit konnten sie sich nicht durchsetzen. Aber Preise sollen im Netz immer einschließlich Handgepäck angezeigt werden, der Transparenz wegen. Kinder müssen nicht für einen reservierten Sitzplatz neben den Eltern zahlen. Bei Verspätungen bleibt es beim bisherigen. Ab 3 Stunden gibt es Geld, gestaffelt nach Entfernungen, wenn die Fluggesellschaft Schuld hat. Dieter Ebeling, Brüssel.
1: Influencer und soziale Medien haben inzwischen einen erheblichen Einfluss auf das Online-Shopping-Verhalten von Kindern und Jugendlichen. So werden 47% der 10- bis 17-Jährigen durch Werbung auf Social-Media-Plattformen auf Produkte aufmerksam, 40% durch Empfehlungen von Influencerinnen und Influencern. Das zeigt die Mediensucht-Sonderanalyse der Krankenkasse DAK Gesundheit. Zum Fußball. Belgien hat am Abend Ägypten den ersten Sieg der WM-Geschichte verdorben. Die Partie endete 1:1 unentschieden. Auch die WM-Partie davor war ein Unentschieden. Spanien und der Außenseiter Kap Verde trennten sich mit 0:0.
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4: Mal ein Schauer oder Gewitter, so sieht das jetzt in der Nacht und in den frühen Morgenstunden aus. 13 bis 7 Grad nur noch. Der Tag wird dann schon wärmer, bis 26 Grad. Dazu aber heute weiter viele Wolken, Regen ist auch drin oder auch mal ein Gewitter. Im Laufe der Woche wird es dann aber so nach und nach ein bisschen wärmer und auch ein bisschen sommerlicher.
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5: A43 Recklinghausen-Wuppertal zwischen Kreuz Recklinghausen und Recklinghausen-Hochlamark. 1 Kilometer Stau. Wir wünschen allen unterwegs gute Fahrt.
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4: Die WM läuft, das deutsche Team ist auch ganz gut ins Turnier gestartet, können wir sagen. Knappes 7:1 gegen Curaçao am Sonntag. Und die Niederlande sind ja am Sonntag auch ins Turnier gestartet gegen Japan. Es gab ein 2:2 und nach dem Spiel megaherzig die japanischen Fans. In Japan gibt es ein Sprichwort, das im übertragenen Sinne so übersetzt werden kann mit verlasse den Ort so, wie du ihn vorgefunden hast. Und deswegen haben die japanischen Fans auch wieder aufgeräumt. Im Stadion haben ihren Müll in Plastiktüten gepackt, mitgenommen und entsorgt. Ist es nicht herzig? Ich finde es mega, mega cool. Ich muss das, glaube ich, mal bei mir zu Hause einführen.

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2: Es kann jetzt in der Nacht immer mal wieder regnen. Vereinzelt ist auch mal ein Gewitter drin. Dazu ist es echt kühl, 13 bis 7 Grad nur noch. Tagsüber dann teils Regen, teils auch Gewitter möglich heute. Es wird aber wärmer, bis 26 Grad sind drin. Und das können wir zumindest verkünden. Es wird jetzt nach und nach sommerlicher und wärmer die Woche bei uns.
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3: A43 Wuppertal-Recklinghausen zwischen Sprockhövel und Wittenherbede. Dichter Verkehr, 10 Minuten Zeitverlust. Und im weiteren Verlauf zwischen Kreuz Recklinghausen und Recklinghausen-Hochlamark. 1 Kilometer stockender Verkehr. Wir wünschen allen unterwegs gute Fahrt.
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2: Einen schönen frühen Dienstag wünsche ich euch. Ich freue mich sehr, dass ihr dabei seid, dass ihr zuhört. Wir verbringen akustisch die Nacht miteinander. Und ich habe jetzt hier die Herrschaften von Blue für euch. Das ist

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0: Und guckt ihr die WM? Habt ihr sogar schon Public Viewing gemacht? Comedian Hannes Höfer hat dafür jetzt einen spannenden Ort entdeckt. Einen Sauna-Club direkt an der Autobahn. Oha. Also ich sag mal so, feuerfrei, Hannes.
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2: Die WM ist wirklich überall. Ich bin jetzt über die A40 durchs Ruhrgebiet geeiert und kurz vor der Ausfahrt Bochum Zentrum ist doch dieser Sauna-Club direkt an der Bahn. Ja, einige kennen den ja von euch. Wisst ihr, womit die werben? Wir übertragen alle WM-Spiele live. Das ist doch mal ein Angebot. Ja, in den Puff zum Rudel gucken. Das Alibi ist natürlich auch perfekt. Schatz, ich bin mit den Jungs Fußball gucken. Auch danach. Und, wie war das Spiel? Befriedigend. Wie ist denn so gelaufen? Ach, du weißt doch, Schatz. Latte, Schuss, einen reingemacht, alles dabei. Trotzdem frage ich mich, geht's der Erotikbranche so schlecht? Ich meine, was kommt als nächstes? Wir wechseln ihre Reifen, denn wir denken ans Gummi? Oder bieten die wie bei Ikea bald Kinderbetreuung an? Für die kleinen Bällebad, während die großen, naja, auch betreut werden. Ich wäre ja für eine lange Harry-Potter-Nacht. Zwischen Quickie und Quidditch oder so. Wusstet ihr eigentlich, dass Daniel Radcliffe allergisch auf seine erste Harry-Potter-Brille reagiert hat? Nickelallergie. Ja, blöde Sache. Und immer dran denken, das Spiel dauert 90 Minuten, also Kräfte einteilen.
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1: Ich bin Ursula Winkler. Am Genfer See starten heute die G7 in den zweiten Tag ihres Gipfeltreffens. Die Staats- und Regierungschefs beraten unter anderem über gemeinsame Positionen, was den Welthandel sowie den Iran- und den Ukraine-Krieg angeht. Auch der ukrainische Präsident Zelensky soll bei der Arbeitssitzung im französischen Evian dabei sein.
2: Bislang galten die USA als alleiniger Vermittler im Ukraine-Krieg. Nun will man hier in Evian mit US-Präsident Trump über Vorschläge sprechen, die Deutschland, Frankreich und Großbritannien mit Zelensky beraten haben. Die Europäer wollen mit am Verhandlungstisch sitzen, sollte es zu neuen Gesprächen zwischen Russland und der Ukraine kommen. Das Problem, sie sind sich untereinander nicht einig, wer in Sachen Ukraine für sie sprechen soll. Außerdem ist die Initiative bei osteuropäischen EU-Mitgliedern wie Polen auf Skepsis gestoßen. Michael Evers, Evian.
1: Die EU hat die Beitrittsverhandlungen mit der Ukraine begonnen. Vertreter beider Seiten starteten am Abend in Luxemburg offiziell die Gespräche zum ersten Themenblock. Mit dem ersten Verhandlungsabschnitt werden Gespräche über Themen wie das Justizsystem, den Grundwerteschutz und Sicherheit begonnen. Kandidatenländer müssen dabei unter anderem nachweisen, dass ihre Rechtssysteme, der Grenzschutz und die Polizei den EU-Standards entsprechen. Die britische Regierung plant ein Verbot von mehreren Social-Media-Plattformen für Kinder und Jugendliche unter 16 Jahren. Das kündigte Premierminister Starmer bei einer Pressekonferenz in London an. Damit folgt Großbritannien dem Vorbild Australiens.
3: Soziale Medien machen Kinder unglücklich, sagte Starmer. Aber weil sie auch Vorteile brächten, sei die Entscheidung nicht leicht gefallen. Doch die Risiken und negativen Konsequenzen überwiegen nach Ansicht der Regierung. Ein vollständiges Verbot sei daher die richtige Entscheidung. Geplant sind auch strengere Regeln für Gaming- und Streaming-Plattformen, damit Erwachsene dort keine Kinder direkt kontaktieren können. Kritiker befürchten, dass das Verbot von Teenagern leicht umgangen werden kann, zum Beispiel durch falsche Altersangaben oder VPN-Dienste, die den Standort virtuell verändern. Aus London, Philipp Detlefs.
1: Zum Fußball. Belgien hat am Abend Ägypten den ersten Sieg der WM-Geschichte verdorben. Die Partie endete 1:1 unentschieden. Auch die WM-Partie davor wurde ein Remis. Spanien und der Außenseiter Kap Verde trennten sich mit 0:0 unentschieden.
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4: Es ist frisch draußen, 13 bis 7 Grad nur noch, dazu teils Schauer oder Gewitter möglich. Tagsüber dann schon wärmer, bis 26 Grad. Dazu aber weiter viele Wolken, Regen ist auch mal möglich heute und auch mal ein Gewitter. Im Laufe der Woche wird es dann aber wieder heiß und sommerlich.
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5: A43.